0: der riesige Affe wohnte?
1: Hier wohnen nur kleine gelbe Ameisen, keine Affen.
2: Und viele billige Stereoanlagen.
1: Ist doch alles gefälscht. Noch nie was von Markenpiraterie gehört? Siehst du den Merzer da hinten?
2: S-Klasse, neues Modell, sehr gut.
1: Von wegen S-Klasse. Alles Fälschung. Da wird auf einer VW Santana-Plattform einfach eine neue Plastikkarosse draufgeklebt. Fertig ist der fette Merzer.
0: Ja, fällt das denn den Chinesen gar nicht auf?
1: Für die sieht doch jedes europäische Auto gleich aus. Das ist wie mit uns umgekehrt. Für uns sieht doch jeder Chinese auch gleich aus.
0: Nee, stimmt nicht. Der da hinten hat nur ein Bein und der daneben zwei.
2: Aber du kannst nicht eine 500 Milliarden Menschen amputieren, damit du kannst unterscheiden.
1: Wäre auch schön blöd. Hast du immer noch 500 Millionen einbeinige Schlitzaugen, die alle gleich aussehen?
0: So viel wohnen hier? 1 Milliarde auf dieser mickrigen Affeninsel?
1: In ganz China. Das hier gehört doch jetzt nicht mehr zu England.
0: England? Liegt das nicht ganz woanders, eher bei uns um die Ecke?
2: Das war englische Kronkolonie.
0: Ach Quatsch, die Kronkolonien liegen doch im Tower in London.
1: Haltet euer blödes Maul! Wir müssen jetzt weiter zu den anderen Schlitzis.

0: Die Firma.
1: Liebe, Intrigen, Portokosten.
0: Schicksale rund um das Wirtschaftsimperium des Fritz F. Niedmeier.
2: Ja, die Firma, Frau Graumann? Tut mir leid, Herr Niedmeier ist auf einer wichtigen Sitzung und darf nicht gestört werden. Rufen Sie doch später nochmal an.
1: Trotz der kritischen Finanzlage läuft der Betrieb in der Firma normal weiter. Frau Graumann schiebt Telefondienst und Klawutke versucht sich an vertrackten Problemen.
2: Niedersächsischer Privatsender mit 3 Buchstaben. Vorne ein F, hinten ein N. Schwierig. Kreuzworträtsel ist nichts für mich, ne?
1: Firmenchef Niedmeier befindet sich derweil, wie wir bereits hörten, auf einer wichtigen Sitzung.
3: Schare.
4: Ja, Chef.
3: Sind Sie das da in der Zelle nebenan?
4: Jawohl, Chef, immer im Dienst.
3: So. Im Dienst.
4: Na klar, Chef. Also hier kriege ich auch die besten Ideen. Gerade habe ich wieder so ein ganz tolles Ding ausgebrütet.
3: Wie schön für Sie, Schare. Auch mir gelingt hier heute eine ganze Menge. Oh, mehr als mir lieb ist. Ob das wohl was mit Frau Raumanns Essen zu tun hat, Schare?
1: Liebe Freunde der Firma, ich muss ja mal kurz unterbrechen. Ich habe gerade eine wichtige Meldung der Programmdirektion hineinbekommen. Wie wir soeben erfahren, ist über Horst Golodkowski, den neuen Firmenmitarbeiter aus der DDR, eine Akte aufgetaucht, der zufolge er für den Stasi gearbeitet haben soll. Bis zur endgültigen Klärung dieses Verdachts haben wir Herrn Golodkowski gebeten, von weiteren Auftritten in der Firma abzusehen und erst dann wieder ins Geschehen einzugreifen, wenn seine Akte eingehend überprüft wurde. Golodkowski hat dieser Regelung zugestimmt. Zurück also in die Firma.
4: Chef, zu einem Mobiltelefon gehört natürlich ein mobiles Büro mit allen Schikanen. So kann man unterwegs telefonieren und zugleich sämtliche Büroarbeiten erledigen, Chef. Wenn wir das rausbringen, ich sag Ihnen, dass
3: Schare,
4: wir...
3: Ja, sagen Sie mir erstmal, ob Sie was Toilettenpapier übrig haben.

0: hier in meiner Zelle ist nämlich nichts zu finden.
1: Das sieht ganz schlecht aus, Chef. Bei mir ist auch nichts.
0: Schade.
1: Ja?
0: Haben Sie vielleicht ein Tempo-Einstecker?
1: Nee, leider nicht, Chef. Also...
0: Oh, fatale Situation, Schare. Was machen wir jetzt?
1: Tja.
2: Eine gute Frage, die natürlich einer ebenso guten Antwort bedarf. Vielleicht weiß Frau Graumann etwas.
3: Ja, Graumann? Nein, der Chef ist im Moment nicht zu spät. Wen wünschen Sie? Am Apparat. Erwin? Was ist mit Erwin? Was? 1 Million Piepen in Bar? Ich glaube, ich werde ohnmächtig.
2: Warum Frau Graumann ohnmächtig wurde, wollen wir heute nicht mehr verraten. Hören wir lieber, ob Schrage und Niedmeier ihre Sitzung zu einem einigermaßen glimpflichen Ende bringen können.
1: Chef, schauen Sie genau nach. Vielleicht haben Sie doch noch was in der Hosentasche. Ein Kaugummipapier oder...
0: Schrage, ich habe doch alles untersucht. Absolute Fehlanzeige.
1: Das bleibt nur eins. Können Sie vielleicht einen 100er wechseln, Chef?

0: Frieda und Anneliese.
1: Frieda, kommst du nachher mit zum Tannenzapfen sammeln? Die Häkelgruppe sucht dieses Jahr für einen guten Zweck von der Weihnachtshilfe.
2: Ewig diesen guten Zweck. Ich bin es leid.
1: Ja, aber diesmal bleibt es ja in der Gemeinde. Geht dies Jahr alles in der Tiziolka-Stiftung. Die haben schon wieder einen Blach gekriegt.
2: Vanessa oder den Jennifer?
1: Wenn man's wüsste, beide streiten es ab. Nun liegt oder der Lütke Genghis Khan, dann Christkindchen und fällt die Gemeinde zu Last.
2: Ist der von den Russen?
1: Wenn nicht mal die Mutter bekannt ist, wie sollen sie da den Vater ausfindig machen?
2: Und wo hat das Lütke Waisenkind dann den komischen Namen her?
1: Haben sie aus dem Telefonbuch rausgesucht.
2: Also für so welche, da suche ich nicht mal einen Eiszapfen auf.
1: Komm, Frieda, wenigstens 2-3 Kiefernzapfen. Die Preise sind sowieso im Keller dieses Jahr. Dass wir wenigstens guten Willen zeigen.
2: Für Tiziolkas ihren Lütgen-Mongolen? Ich kann das außerdem gar nicht haben, diese Bücken. Ich hab so doll Kreislauf.
1: Dann schickt doch Reinhard los in Auenfuhlwams. Der kann sie auch mal für gemeinnützige Zwecke arrangieren.
2: Der hat schon Anita an Hals. Da ist denen sein Ehrenamtplan soll quasi übererfüllt.
1: Genau. Weihnachten muss man auch mal was für seine benachteiligten Mitmenschen tun.
2: Sammeln für die Tiziolka-Stiftung? Nee, Anneliese, bei aller Liebe. Solche, die leben schon Jahrzehnte von Kindergeld und kaufen sich dafür Zigaretten und Zigarren und Tabletten.
1: Die sollen die Bande lieber was Anständiges zu essen kaufen.
2: Von wegen, von unseren Spendengeldern schlagen sich solche die Bäuche voll, ja.
1: Neulich stand bei Tiziolkas der Wagen von Hängeversand, hat Schweinehälften gebracht.
2: So Harzer, die schlachten ja nicht mal selber. Die lassen sich alles kommen.
1: Ja, eine Juckelei jeden Tag in der Gemeinde vor Weihnachten, ne?
2: Früher war das beschauliche. Einmal im Jahr kam der Kerl mit den Jungkennen aus Diepholz und hin und wieder mal Zigeuner mit Altmetall.
1: Das holten die ab, du Döskopf.
2: Wir haben das immer von die gekauft.
1: Och.
2: Egal. Ich habe auch zu Reinhard und Anita gesagt, wir geben nichts dieses Jahr.
1: Nee, wir auch nicht. Überall sind an Schmachten und die Schwatten haben auch immer was, ne?
2: Ja, das sind schnell 2 Euro zusammen.
1: Ja, und für den Tiziolka Stiftung, da habe ich gar nichts über.
2: Ja, spare beim nächsten, dann hast du selbst genug.

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0: dieser Mann, von dem Margot Werner schwärmt, ist zu uns ins Studio gekommen, Herr Kampschulte. Ja. Sie sind 49 Jahre und von Beruf Durchlauferhitzer bei der Stadt Diekholzen. Genau. Wie sind Sie darauf gekommen, dass Margot Werner ausgerechnet Sie mit diesem Lied macht?
1: Ja, da gibt es gar kein Vertun, ne? Ich saß immer in der letzten Reihe, überall, wo sie aufgetreten ist. Das hat sie sich gemerkt. Und dann hab ich ihr schließlich mein ganzes Vermögen vermacht. 680 Auftritte und jedes Mal eine Schachtel Erfrischungsstäbchen in ihre Garderobe bringen lassen. Ja, was meinen Sie? Das läppert sich.
0: Ja, da wird sie sich sicher sehr geschmeichelt gefühlt haben, Herr Kampschulte. Hat sie Ihnen ihren Dank denn auch einmal persönlich mitgeteilt?
1: Ja, einmal. Bei der 36. Sendung von Der große Preis in der Blattgoldhalle in Ibbenbüren. Ah, ja. Da hab ich sie am Hintereingang abgefangen. Ich sag Margot, sie sagt Werner. Ich sag Sprengel, sie sagt Tüstern. Ich sag Mist auch, sie sagt nichts mehr. Das war schon beeindruckend, wie wir uns auf Anhieb verstanden haben.
0: Ja. Ja, gab es denn danach noch weitere Treffen?
1: Nee, wir haben uns auch ohne Worte verstanden. Ne?
0: Naja, aber trotzdem sind Sie sicher, dass Sie gemeint sind mit diesem Lied?
1: Na klar, ich habe damals schließlich auch jede Menge Autogramme von ihr bekommen. Handschriftlich. Ja. Das Beste habe ich dann durchgepaust und bei uns im Tattoo-Studio mir aufdätowieren lassen. Ja, also kann ich gerne mal ohne Probleme
0: zeigen. Nein, also, Moment, Herr Kampschulte. Also, bleiben Sie bitte angezogen.
1: Ja, da bin ich unter Garantie der Einzige, der ein Autogramm von Margot Werner an der Stelle hat.
0: Nein, das geht jetzt also nicht, Herr Kampschulte.
1: Wohl kein Problem, dass ich das noch mal eben irgendwann, da habe ich auch mal gesagt, irgendwann zeige ich ihr das mal, damit die aber Augen machen.
0: Machen Moment, Sie sofort wieder Ihre Hose zu. Herr Kampschulte, machen Sie sofort.

0: Kannst du mal gerade kommen?
1: Keine Zeit. Ich liege auf dem Bärenfell.
0: Wir müssen jetzt endlich wissen, wie deine Strategie ist.
1: Ach, Strategie. Ja, wir gehen in den Wald und hauen den Blechkötten die Rübe ein. Was sonst, Digga?
0: Und wo?
1: Ja, wo? Da, wo nachher das Denkmal hinkommen soll, Idiot. Wo wohl sonst, hä?
0: Ach, Scheiße. Da extra hinlatschen.
2: Das war aus der Reihe Große Momente der Weltgeschichte. Letzte Kampfvorbereitungen bei den Cheruskern. Neu nach Christus. Kalk Riese irgendwo im Wiehengebirge. Nicht am Teutoburg.

0: Kalkofes Mattscheibe. Große Klappe 2.
1: Liebe Gemeinde, liebe Trauernden, liebe Voyeure. Wir haben uns hier zusammengefunden, um uns von einer liebgewonnenen Sendung zu verabschieden. Tutti Frutti. Viel zu früh ist sie zu uns gekommen, anno 1990, um uns zu zeigen, dass der Striptease sehr viel weniger sein kann als erotisches Entblättern. Vielmehr eine Art zielgerichtetes Kleiderabwerfen arrhythmisch rüttelnder Ausziehmaschinen mit dem sexuellen Stimulanzwert einer Gruppe nackter Hausfrauen auf dem Wühltisch des Schnäppchenmarkts am ersten Tag des Sommerschlussverkaufs. Diese Sendung zeigte uns außerdem durch ihren Showteil, dass ein Satz wie »Ich gucke gerne Titten« weniger peinlich sein kann als »Ich sehe das nur wegen der Lieder von dem Balder«. Sie verunsicherte auch unzählige unserer Kinder. Viele Jungen werden in dem Glauben aufwachsen, dass Frauen in ihren BHs nichts tragen als Frischobst. Und auf die Frage, auf was stehst du denn, wird ihre Antwort nicht lauten, blond oder brünett, sondern Kiwi. Liebe Anwesende, ich sehe es, Ihnen steht wie mir die Frage in der Hose, wieso eine solche Sendung abgesetzt werden konnte. Nackte Weiber und Spiele, deren Teilnahme Vierjährige mit dem Argument ablehnen würden, dass sie sie intellektuell ja nicht weiterbringen, das klingt nach einer perfekten Show fürs deutsche Publikum. Nun, wir wissen nur, dass eine höhere Macht sie zu sich gerufen hat, ins Nudisten-Nirvana, in die ewigen Grabschgründe. Lebe wohl, Tutti Frutti, wir werden dich vermissen beim zufälligen Umschalten. Mit dir geht ein Stück tiefster Medienkultur sowie das ewig ungeklärte Geheimnis um die Bedeutung des Länderpunkts. Liebe Trauernde, so nehmen wir denn alle zum letzten Mal die Hände aus den Hosen und falten sie zum Gebet, während die Masturbanten den großen Eichensarg voller Brüste in den nasskalten Mutterboden versenken. Ertel zu Ertel, Tutti zu Frutti, Chin zu Chin. Amen. Wir öffnen das Gesangbuch und singen gemeinsam den Choral 763 mit dem Titel »Das letzte Hemd kann man nicht ausziehen« im italienischen Original.

0: reiten für Freiheit und Gerechtigkeit. Die drei Musketiere. Heute
1: Sorge um D'Artagnan, Teil 333.
2: Potztausend, D'Artagnan! Was hat er getan? Hat er etwa die Kirchen geplündert?
3: Ha, da wird die Mätresse des Königs aber Augen machen. Oh, ist das nicht ein wunderschöner Strauß Osterglocken?
2: Er muss noch viel lernen, D'Artagnan.
3: Ja?
2: Sehr, sehr, sehr, sehr viel lernen.
3: Ja, ist gut.
2: Sehr, sehr, sehr, sehr,
3: ja,
2: sehr, sehr, sehr viel lernen.
3: Ja, ist gut jetzt.
2: D'Artagnan.
1: Das war eine Es ist noch kein Karlauer vom Himmel gefallen Folge der drei Musketiere.

0: Der kleine Tierfreund.
1: Liebe Zuhörer, überall hat der Nieselregen die Innenstädte verzaubert. Wie eine zuckersüße Glasur überzieht er die weihnachtlichen Auslagen der Geschäfte. Stockfleckige Markisen wölben sich über leuchtenden Kindergesichtern. Blaugrüner Schimmel umhüllt fortgeworfene Dominosteine mit einem schimmernden Pelz. Am Abfalleimer wühlt ein Randgruppenmensch nach Spezereien. Ein paar Schritte weiter schlägt eine alte Frau mit dem gerade erworbenen Videorekorder aufs Pflaster. Weihnachtsstimmung in der Fußgängerzone. Auch wir Tierfreunde decken jetzt den Gabentisch für die leidende Kreatur. Längst haben wir das Futterhäuschen mit Katzentreppe fertiggestellt. Was für eine Freude, wenn Meisen und Kleiber, Amseln und Rotkehlchen lustig zwischen Grünkern und Gerste herumhüpfen, als wüssten sie nichts vom hungrigen Sohlengänger, der langsam das Treppchen erklimmt.

ich Haselnussrollen für die Eichhörnchen aufgestellt. Putzig sieht es aus, wenn sie hin und her springen und den Ausweg nicht finden. Doch die Qual dauert ja nicht lange. An die 30 Eichhörnchen habe ich schon eingefroren. Was wird das für ein freudiges Gespringe geben, wenn ich sie im April wieder auftaue und in die keimende Natur entlasse? Ja, liebe Zuhörer, wir Tierfreunde können viel tun für die darbende Kreatur im Winter, sodass auch für unsere Brüder und Schwestern Weihnachten ein Fest der Liebe wird. Erst neulich sah ich eine übel zugerichtete Katze auf der Straße. Mir hat es nicht viel Mühe bereitet, ihr den Gnadenstoß zu versetzen. Für sie war es ein nicht wiederkehrendes Erlebnis. Oft gehört nicht viel dazu, barmherzig zu sein in der Weihnachtszeit. Denken auch Sie in diesen Tagen ganz besonders an die Tiere dort draußen. Denn was gibt es Schöneres für uns, als in die dankbaren Augen einer räudigen Katze zu schauen, der wir gerade eine stille Nacht beschert haben. Einen schönen dritten Advent wünscht Ihnen der kleine Tierfreund.

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2: Ja, danke, danke und Tag, ey. Sternzeit Silvester, ey. Ja, ich bin der Hans-Jürgen und ich begrüße euch hier erstmal alle so voll herzlich bei unserer galaktisch großen FF Enterprise Silvester Gala, ey. Ja, ey. Ja, geht doch, ey. Ja, und als die total besondere Surprise haben wir hier an Bord, ey, für euch extra direkt aus dem Quadranten Berlin the one and only Mr. Harald. Ich wäre so gerne Frank Sinatra, aber ich sing zu schlecht und sauf zu viel. Junke, Applaus!
3: Willkommen im All. Hallo Leute. Ihr seid ein tolles Publikum. Schön, dass ich hier bin. Also ein Pfarrer, ein Berliner und ein Klingone, nicht? Treffen sich im Fahrstuhl. Da sagt der Russe, so geht das nicht. Ich glaube, ich brauche erstmal was zu trinken hier, nicht? Pass mal auf, ja? Ich komme mal zu euch runter hier jetzt. Ach, Gottes Willen. Na, Captain, sag mal, wie viel Klingonen braucht man, um eine Glühbirne einzuschrauben, ne? 5. Ja, oder 6, was weiß ich, der Mensch, es geht nur, gib mal noch mal was zu trinken.
4: Bei deinen Witzen zieht's mir die Schuhe aus. Mir auch.
3: Du spitz mal die Ohren, Piefke, ja? Ich bin der Harald, der deutsche Frank Sinatra, der größte Entertainer, den der Menschheit je gesehen hat, verstehst du?
4: Dann nimmt es mich Wunder, dass die Menschheit überhaupt überleben konnte.
3: Richtig witzig hier mit Spitzer. Vielleicht haben wir ja noch mehr Komiker hier, was? Also, no. And now the end is near. Na? Hallo, Großvater, du kommst mal auch irgendwie bekannt vor, ne?
5: Hi, I'm Frank Sinatra. And this is my phaser. And you are that meat man.
3: And more, much more.

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0: Strecke sein Elend nicht lang dies Jahr. Und Land, das sein in Sicht, haben komische Form.
1: Bei Manito, wir seien gefahren falsche Strecke. Schnell weg von dieser hässlichen Strand.
2: Kommando, alle sofort umkehren. Sonst wird diesmal nicht gewinnen, goldener Marterpfahl. Lasst Paddel tanzen auf die Wasser.
3: Das war aus der Reihe Große Momente der Weltgeschichte. Beim alljährlichen America Cup der Kanuachter kommt ein Boot der Apachen vom Kurs ab und entdeckt so zufällig Europa. November 1392, lange vor den

das ist doch wirklich nimmer zum Aushalten mit diesem Wetter. Jetzt habe ich mir schon so einen teuren Wintermantel gekauft und dicke Stiefel und was passiert? Nix. Kein Schnee, kein Eis, ja nix. Ah, will ich da erst mal Bescheid sagen, Mensch. Hallo? Guten Tag, Herr Bundeskanzler. Ja, noch sind Sie es ja. Ja, sagen Sie, wird da denn noch was mit dem Winter dies Jahr? Ja, meine Frau überlegt nämlich, weh in dem Gemüsebeet. Ja, aber wenn es dann noch mal friert, Sie wissen ja dann... Was? Wie? Nicht zuständig? Na, hören Sie mal, natürlich ist meine Frau dafür zuständig. Sie für das Gemüse und ich für die Firma. Was? Ach, Sie? Sie sind nicht zuständig fürs Wetter? Ja, aber ich hab da doch so was Leuten gehört, von wehen Ostzonenloch und so. Das würde unser Wetter beeinflussen. Ja, sind denn am Ende die von drüben schuld daran, dass wir keinen Winter haben? Ja, ich meine, vorstellen könnte ich mir ja, die reiben sich doch gegenseitig auf mit ihren Diskussionen um eine neue DDR. Und Reibung erzeugt doch Wärme, das haben wir doch im Physikunterricht gelernt, genau. Ja, Wärme steigt nach oben, also zum Nordpol. Und dort erwärmt dann diese Polkappe, das Eis schmilzt, der Eskimo ist sauer, ja, und gibt uns nichts von seinem Schnee ab. Ja, und am Ende stehen wir dumm da, nur wie in der DDR. Ja, können Sie denn da nicht mal mit denen sprechen, mit dem Modrow? Wa? Die können ja nichts dafür. Die haben selber keinen Schnee. Na, da wäre ich mir nicht so sicher, Herr Kohl. Der Stasi, der hatte doch alles Mögliche versteckt. Also, mich würde es ja nicht wundern, wenn... Was? Das heißt auch ja nicht Ostzonenloch. Ozonloch. Ach so, ja, dann ist ja gut, ja. Aber was sag ich denn jetzt meiner Frau, wen im Gemüsebeet? Was? Warten? Bis zur Landtagswahl in Niedersachsen? Dann geht die Saat auf. Ja, ist gut. Und wiederhören. Warten. Der ist gut. Und bis dahin womöglich nur Kohleintopf essen, wa? Papplapapp, da kriegt man doch eh noch Blähungen von.

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1: Ja, endlich mal wieder für euch da draußen unterwegs. Immer nur im Studio rumhocken, das ist ja auch nichts für einen Vollblut-Journalisten wie mich. Und heute habe ich auch ein tolles Ziel. Wir sind hier in Schwedisch-Zabern im ersten Roy Black Museum Norddeutschlands. Und neben mir steht der Betreiber dieses Museums. Es ist Henrik Nordmann. Ich grüße Sie, Herr Nordmann. Guten Morgen.
2: Ich grüße Sie auch, Herr Brunks. Ja, und ich freue mich, dass Sie mit Ihrem Team den Weg zu uns gefunden haben.
1: Das ist doch selbstverständlich, denn Roy Black war und ist immer noch eine Person des öffentlichen Lebens.
2: Das ist richtig,
1: ja,
2: Herr
1: Brunks. Erst vor kurzem äußerte er ja eine Bild-Zeitung, dass er ja womöglich doch Selbstmord verübt hätte. Wie sehen Sie das denn, Herr Nordmann?
2: Ich sage immer, Tod ist tot, ne?
1: Ja, ein richtig praktischer Mensch, unser Herr Nordmann. Sie haben den Roy ja persönlich nie kennengelernt, oder?
2: Nee, das war ja auch nicht nötig,
1: nein,
2: oder?
1: Nicht unbedingt, ja. Ich würde sagen, gehen wir jetzt aber doch mal rein ins Museum. Es befindet sich hier in der Garage. Der ist Herr Nordmann, er schließt jetzt mal auf für uns.
2: Ich hole mal Schlüssel raus, Moment.
1: Jetzt schließt ganz gespannt.
2: Nicht so drängen, Herr Brunks, wir haben richtig Zeit.
1: Ah, und hier sehen wir den Opel des Herrn Nordmann.
2: Ja, das ist ein Rekord, Baujahr 84. Nie was dran gehabt. Nie, nichts, gar nichts.
1: Ja, und dahinter der Rasenmäher sehe ich, da ist das ein Benziner oder Elektro?
2: Benzin, ja. Bleifrei, ne? Zieht durch, wie verrückt das Ding. Also Wahnsinn.
1: Ja. Und Wahnsinn. Hier, ja, neben dem Regal, das erste Exponat. Ja. Wir sehen Roy Black. Lebensgroß, wunderbar, ein Starschnitt aus dem Jahre 72. Der rechte Fuß fehlt allerdings, wie das, Herr Nordmann.
2: Ja, ich hatte damals einen schweren Unfall und dann hat eben keiner das Heft gekauft. Ne?
1: Ja, macht ja nichts. Ja. Ich würde sagen, schauen wir mal weiter. Wo gibt's denn jetzt das nächste Ausstellungsstück?
2: Wieso?
1: Naja, Sie werden doch noch andere Sachen von Roy haben. Ich meine, es ist ein Museum und nicht...
2: Drecksack.
1: Aber...
2: Das ist doch typisch, ne?
1: Ja, was?
2: Ihr Sensationsreporter. Ihr wollt doch immer mehr, ja? Immer das große Ding. Mit einfachen Dingen des Lebens darf man euch ja gar nicht mehr kommen. Ne?
1: Ja, aber entschuldigen Sie mal, für so ein Museum ist doch ein Starschnitt ein bisschen wenig, oder nicht?
2: Ach so, ist ein bisschen wenig.
1: Ja.
2: Ja, aber du bist auch ein bisschen wenig, mein Lieber.
1: Jetzt hör doch mal zu, Kumpel.
2: Hier, da hast du ein bisschen mehr.
1: Sag mal,
2: du Reporter-Ratte.
1: Jetzt mal friedlich, ja?
2: Aua. Ne? Ich bin immer friedlich, aber Sackgesichter wie dich, die alles wollen, nicht? Also mit denen kann ich das ganz anders anfangen.
1: Hör mal, ich bin Journalist und ich mache hier nur mal...
2: Ach so, noch extra einen drauf, weil du Drecksjournalist, du Ratte, du Drecksack.
1: Komm doch mal einer her.

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1: 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Vielleicht ist auch für Sie etwas dabei. 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
2: Wendisch Zabern. In der Aula des Bretter-Gymnasiums findet wie in jedem Jahr um 20 Uhr das traditionelle Seniorenschlamm-Catchen statt. Mitmachen dürfen Frauen und Männer ab 70. Anschließend werden alle Teilnehmer von der Freiwilligen Feuerwehr kostenlos sauber gespritzt. Sämisch-Oldendorf. Auf dem Schießstand des Großkaliber-Schützenvereins findet auch an diesem Heiligabend wieder das traditionelle Weihnachtsmannschießen statt. Zugelassen sind alle nicht automatischen Waffen bis Kaliber 8,8. Die Zielobjekte wurden diesmal von Feinkost Kruckemeier gespendet. Wie immer dürfen die Schützenfrauen die zerschossene Schokolade vor dem Kugelfang sammeln und aufessen. Anschließend Glühwein und Gedenken der gefallenen Kameradinnen. Großwurzen im Sündel. Das Frauenwichteln des Heimatvereins fällt diesmal aus. Nachdem im letzten Jahr 10 ungewollte Schwangerschaften den Dorffrieden getrübt haben, werden im Spritzenhaus heute keine Frauen mehr angenommen. Bereits abgegebene Pakete müssen bis spätestens 18 Uhr abgeholt werden, ansonsten erst wieder nach Weihnachten. Lütjenfarken an der Mittelradde. Die Landjugend lädt wieder alle Junggebliebenen zum Wirkungstrinken ein. Wie immer werden die mitgebrachten Alkoholiker zusammengeschüttet und bilden so den gefürchteten Lütjenfarkener Darmknaller. Für ausreichend Toiletten ist gesorgt. Schuppendorf, Ortsteil Kretze. Im Swingerclub Chez Fred ist wieder Nackedei-Weihnacht für Sie und ihn. Höhepunkt sind die mitternächtliche Tannenzapfen-Vorführung und das Christbaumständerraten um kurz nach 8. Um rechtzeitiges Kommen wird deshalb gebeten. Poggenmodde im Gustav Pickelheim treffen sich ab 18 Uhr alle, die keine Familie haben und nicht alleine feiern wollen. Gegen 18.15 Uhr werden sie dann von Freiwilligen abgeholt und weggebracht. Klottentrupp Ems. Das Heiligabendkonzert des Frauenchores findet aus Sicherheitsgründen unter Ausschluss der Öffentlichkeit statt. Gegen eine Gebühr von 10 Euro kann eine Liste mit den Privatadressen der Sängerinnen an den Vorverkaufsstellen erworben werden. Wiedenbrücke Schaumburg. Ausnahmsweise nichts los ist an diesem Tag im kleinen Dorf am Futtersilo. Die üblichen Alkoholausgabestellen öffnen erst wieder nach Weihnachten. Die Einwohner werden deshalb gebeten, in ihren Häusern zu bleiben und sich ruhig zu verhalten. Für akute Notfälle steht auf dem Festgelände eine Kiste Bier bereit.
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1: Polleninformationsdienst. Gut, dass es sowas gibt. 4649.
2: Kein Anschluss unter dieser Nummer.
1: Ah, Mist. Da muss ich mal die Auskunft anrufen. 1188. So.
3: Auskunft Platz 17. Wir warten.
1: Moment.
3: Auskunft Platz 17. Guten Tag.
1: Ja, guten Tag. Ich hätte gerne die Telefonnummer der Stiftung Pollen Informationsdienst.
3: Augenblick bitte. Hören Sie? Ja. 4649.
1: Aber die habe ich. Habe ich doch gerade versucht. Die, da war.
3: Ah ja, Moment. Dann versuchen Sie doch die neue Nummer, die 4646.
1: Also, danke, ja. Da muss ich es aber versuchen. Wie war das jetzt so? Na.
4: Asthma Krankenhauszentrale, bitte.
1: Ja, können Sie mir sagen, welche Pollen zurzeit unterwegs sind? Könnten Sie mir das vielleicht sagen?
4: Augenblick, ich verbinde Sie mit dem Allergielabor.
1: Ja gut, ich warte.
4: Allergielabor, Meinhard.
1: Ich wollte nur wegen der Pollen. Ich bin Allergiker und da wollte ich mal fragen, ob Sie...
4: Das kann ich Ihnen nicht sagen und der Chefarzt ist gerade beim Durchleuchten. Ach, wenn Sie so vielleicht in 5 Minuten nochmal anrufen.
1: Nein, aber Sie brauchen doch nur mal auf die Pollenkarte zu schauen.
4: Augenblick mal, ich sehe gerade, er kommt gerade wieder rein. Ich gebe ihn Ihnen mal. Ja.
5: Müller-Mausmeier, bitte.
1: Ja, also, ich hier ist, ich bin, welche Pollen sind wohl zurzeit unterwegs? Ich würde nämlich gerne wissen, ob ich dagegen allergisch bin oder nicht. Wissen Sie, ich bin nämlich die ganze Zeit schon am
5: Warten Wiesn. Sie, der Pollenwarndienst ist aber erst ab 15. telefonisch zu erreichen. Unter
1: aber
5: der
1: ich muss doch jetzt über dies. Sie müssen mir helfen.
5: Der
1: Sie müssen mir unbedingt helfen. Ich muss die ganze Zeit niesen. Helfen Sie mir doch an.

0: Buckingham and eggs.
1: Kleine Schweinereien von der königlichen Tafel. Heute Always Diana.
2: Hello. Diana Spencer, the 20-winter I'm up right. Hello? Where is Tinda? Oh, Charles, Miss Deuce.
3: Nine and Rolls, Rolls and Rhyme.
2: Charles, du Schwein, hör auf mit dem Gesabber.
3: Hello, Diana, Nine and Rolls, wollen wir uns nicht wieder vertragen?
2: Mit so einem Perversling niemals.
3: Aber Rhyme and Rolls, Rolls and Rhyme, dann geht uns doch die britische Krone flöten, Rolls and Rhyme, wenn die Alte mal abkratzt.
2: Ich hab Lust, zusammen mit einem Tampon auf dem Thron zu sitzen, du Versager.
3: Dann lass mich deine Binde sein, Diana. Always Royal, die Binde für die blaue Testflüssigkeit. 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
2: Oh, Charles, du bist und bleibst ein Schwein.

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2: Hey, Fabian, du hier? Das ist ja super.
3: Ach nee, die Laura.
2: Ja.
3: Dass ich dich hier treffe.
2: Hey, sag mal, du hast ja ein geiles Shirt an.
3: Ja, aber hallo, voll schwarz, ne? Echt Leather. Oh. Stellt mir alles mein Arbeitgeber.
2: Wow. Das hier ist also ein neuer Job, Fabian.
3: Ja, genau. Voll scharf und super bezahlt, du.
2: Aber dafür musst du doch auch mal im Morgengrauen arbeiten, ey.
3: Du, da bin ich ja schon total used to.
2: Echt?
3: Den Nachmittag, den habe ich ja praktisch frei.
2: Wahnsinn.
3: Ey, Laura, ich würde ja gern weiter plauschen. Ja, aber ich muss jetzt arbeiten, weißt du?
2: Ja, ey, klar, ey. Was muss ich machen?
3: Du, ist voll easy. Knie dich bloß dein hier vor das Körbchen hinknie.
2: Ja. Und den Kopf hier auf den Stein legen.
3: Ja, aber genau, ey.
4: Ein Beruf mit Zukunft. Für Boys und Girls, die cool drauf sind und noch hoch hinaus wollen. Scharfrichter. Oder Richterin natürlich. Schneid doch einfach mal rein bei deinem Stadtvogt im Arbeitsamt und informier dich ganz unverbindlich über diesen tollen Job. Gute Englisch- und Folterkenntnisse sind erwünscht. Auf Wunsch gibt's kostenlos die tolle Broschüre Köpfchen muss man haben von eurer Scharfrichterinnung.
2: Voll geil, Scharfrichterin. Das mache ich auch.
3: Sorry, Laura, aber das glaube ich irgendwie nicht.

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1: Hallo? Ich bin der Rudi. Ich fühle mich heute so wohl. Und da wollte ich mal fragen, ob du vielleicht mal ein bisschen zuhören, Bock hast zum Zuhören. Weil ich finde, wir beide, wir könnten mal zusammen träumen, lachen, auch zusammen weinen. Ha? Wäre doch toll, wäre doch dufte, ha? Ah, und dann hätte ich auch unheimlich Bock, wenn wir uns beide mal einfach nur so streicheln können. Richtig streicheln, richtig zärtlich. Wenn wir uns in die Augen schauen. Weißt du, es ist dann so ein ganz sanftes, so ein warmes Gefühl ist das. Nur wir beide, voll Zärtlichkeit. Wir haben das auch bei mir in der Männergruppe besprochen, dass es unheimlich wichtig ist für so eine Beziehung, dass man die Zärtlichkeit auch so richtig ausleben kann. Also ich bin ein ziemlich unproblematischer Typ, ne? Vielleicht fände ich gut, wenn du deine Probleme mal so richtig bei mir abladen könntest. So eine Frau suche ich, die das mal mit mir machen würde, weil ich kann das alles für dich wegschaffen, wenn du willst. Klar, ich habe auch ein Kind. Ich erziehe es ganz sanft. Es soll selber entscheiden, ob es ein Junge oder ein Mädchen sein will, finde ich auch wichtig. Nee, komm, lass uns beide. Lass uns mal so richtig auf einer Wolke und dann. Und dann gemeinsam, nur du und ich, auf einer ganz großen Wolke wegknuddeln. Oh, das fände ich gut. Ja? Hättest du Bock? Du, dann schreib mir. Ich warte auf dich, ja?
2: Papa, bist du fertig?

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1: Wanderhoden, Dampferschluss, Leute warten auf den Bus.
2: Jetzt.
3: Erstmal Köln vor Lachen.
2: Na siehst du, Gisela, es geht doch. Sag mal, die wievielte Fahrstunde ist das denn heute schon bei dir?
3: Heute ist Bergfest. Mein Papa zahlt nämlich bis zur 60. Ich habe auch eine Flasche Sekt mit. Können wir nachher noch drauf anstoßen?
2: Nachher anstoßen, sagtest du doch. Mensch, oh. Nochmal, Gisela, hier stehen circa 10 Pömpel in der Gegend rum und dazwischen ist Platz für 10 Dreifamilienhäuser. Sag mir bitte, warum du dann ausgerechnet immer den Pömpel triffst, hä?
3: Weiß ich auch nicht. Wahrscheinlich steht er einfach immer so günstig. Herr Stickern, warum beißen Sie sich denn jetzt auf den Finger? Das tut doch weh.
4: Weil das Lenkrad gerade besetzt ist, verflucht und zugenäht.
3: Ach ja, von mir, ne? Ist das nicht sogar strafbar? Was besetzen?
5: Leider nicht immer. Aber sowas wie du gehört auf alle Fälle eingelocht, du alte Torte. Kann ich nicht zuerst fahren?
3: Ey, bei Torte fühle ich mich nicht so ein Stück angesprochen, ja, Thomas? Oh. Und du fährst erst, wenn ich fertig bin mit meiner Stunde. Und wenn das im nächsten Jahrtausend ist. Stimmt's nicht, Herr Stickern? Warum beißen Sie denn schon wieder in Ihren Finger, Herr Stickern? Sie können doch auch ruhig das Lenkrad nehmen. Ich kann das hinterher ja abwischen. Ich meine, falls da noch Spucke dran ist oder so.
5: Oh, Scheiße, Herr Stickern. Ihr Finger suppt ja volle Kanne. Hat mal einer ein Pflaster?
3: Der hat bestimmt bis auf den Knochen gebissen, wa?
5: Einer blutet immer, wenn die fährt.
3: Ich nicht. Höchstens alle 4 Wochen.
5: Schnauze jetzt! Wenn du das Bergfest noch erleben willst, dann fahr jetzt sofort los!
6: Wenn wir alle überleben wollen, wäre es besser, wenn die blöde Ziege anhält und aussteigt!
3: Hab ich gesagt, Arsch, melde dich! Und außerdem, was mein Vater bezahlt hat, das fahre ich auch ab. Klar?
6: Hat der Hand?
2: Ja, leider.
3: Ja, ein Glück haben wir, okay.
2: Bringen wir es ganz schnell hinter uns. So, Gisela, dann zeig mal, was du drauf hast. Vom Parkplatz rechts runter, dann rechts ab Richtung Innenstadt, an der Ampel halb rechts über den Fußgängerüberweg, dann links einordnen in die Einbahnstraße und an der dritten Einmündung rechts in die Sabertsallee bis zur Ecke Kranstraße, dann rückwärts einparken am Seitenstreifen. Alles klar?
3: Nee. Das ist doch völlig bescheuert, über Innenstadt und die ganzen beschissenen Einbahnstraßen zu fahren. Ich kenne Abkürzung. Erst vom Parkplatz runter, das ist soweit richtig, aber dann nicht Richtung Innenstadt,
7: Gisela,
3: sondern Richtung, wo meine Tante wohnt. Kennen Sie die?
7: Gisela.
3: Tante Bärbel, da wo auch die Eisdiele ist, in der Nähe von der Pestalozzi-Straße. Ja, wo auch der eine Bäcker ist, der immer so geile Springbrötchen macht, aber nur freitags.
5: Ich bestimme hier, wo es lang geht. Und wenn ich sage, da und da lang, dann habe ich auch was dabei gedacht, klar?
3: Ja, schon, aber da und da lang finde ich jetzt auch nicht so wahnsinnig präzise.
6: Herr Sticker, nehmen Sie ruhig meinen Finger. Ihrer blutet ja noch.
5: Ich kann nicht mehr, ich will nicht mehr. Ich habe rasende Kopfschmerzen und überhaupt...
3: Aber Herr Sticker, das sind die Nerven. Und die Kopfschmerzen, die kommen bestimmt vom Unfall letzte Woche. Da stecken sicher noch Splitter von der Windschutzscheibe in Ihrer Pläte drin, ne? Gehen Sie doch ruhig noch mal zum Arzt.
6: Ja.
3: Papa hat gesagt, er zahlt alles.
5: Das ist ja wohl auch das Mindeste. Bei deinem Fahrstil müsste man die Autos sowieso auf Panzerglas umrüsten. Zweimal in einer Woche ins Telefonhaus gefahren, das ist doch wirklich ein starkes Stück. Und heute schon wieder eine Pumpe. Wenn du die Prüfung hast, falls ich das überhaupt noch erleben sollte, dann wird man mich sicher... Narben Joe nennen!
6: Tun sie doch jetzt schon alle!
3: Thomas, ich finde, das ist Fahrlehrer-Schicksal. So, und jetzt habe ich auch genug von Ihrem Geheule. Jetzt will ich noch ein bisschen Spaß haben. Hey, wie sagten Sie noch? Vom Parkplatz runter, rechts ab Richtung Innenstadt, eine Ampel halb rechts mit Rasenrasen.

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1: Der heutige Fall ist einer von vielen Tausenden, die sich alljährlich bei uns ereignen. Er passierte vor ein paar Tagen bei einem entfernten Verwandten von mir vor dem Haus. Ein 12-jähriger Rentner spielt mit einem Ball auf einer gut befahrenen Überholspur der nahegelegenen Autobahn Streetball. Als die 2 Jahre ältere Mutter zum Mittagessen ruft, erschreckt sich das Kind und läuft aus Versehen in einen doppelzügigen 32-Tonner aus Polen, der 28 Paletten Überraschungseier geladen hat. Jetzt geht alles sehr schnell. Der Ball kommt unter die Räder, die Paletten lösen sich von der Ladefläche, der Rentner wird auf dem heißen Asphalt zu einer 3x4 Meter großen Fläche ausgewalzt, die Überraschungseier fliegen in hohem Bogen in einen nahegelegenen Kindergarten. Jetzt fragen Sie sich, was zu tun ist. Bei Bewusstlosen muss immer sofort festgestellt werden, ob sie noch atmen. Legen Sie deshalb eine Hand auf die Brust, die andere auf die Magengrube des verunglückten Überraschungseis. Darüber hinaus können Sie es auch ein wenig schütteln. Dabei halten Sie Ihr Ohr möglichst nah an den Brustkorb des verletzten Eis. Hier können Sie von der Regel ausgehen, je höher das Geräusch, desto weniger sollten Sie mit einem Zwerg oder Happy Hippo rechnen. Lassen sich auf diese Weise auch keine Atemgeräusche feststellen, muss sofort mit einer Herzmassage begonnen werden. Öffnen Sie dafür vorsichtig die Verpackung am Hals, damit das Ei Luft bekommt. Vorsichtig drücken Sie nun die beiden Hälften auseinander. Nun muss alles sehr schnell gehen. In den meisten Fällen wird der Helfer erleben, dass das verunglückte Ei nach 3 bis 10 Minuten ausgepackt und zusammengesetzt ist. Doch falls Sie sich nicht ganz sicher fühlen, überlassen Sie das Zusammenbauen lieber geschultem Erste-Hilfe-Personal.
0: Erste-Hilfe-Maßnahmen muss man immer und immer wieder üben. Nicht selten hängt das Leben des Verletzten von dieser ersten Hilfe ab. Geübte Hände greifen zu und leisten sachkundige Hilfe, bis der Arzt zur Stelle ist.

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2: Stiller Ozean trocknet aus. Das Ozeansterben nimmt mittlerweile bedrohliche Ausmaße an. Nach dem Toten Meer steht nun auch der stille Ozean kurz vor dem Kollaps, wie neueste Forschungsergebnisse des Weltwasserwirtschaftsamtes Obere Hunte belegen. Der sowieso schon sehr geringe Kohlensäureanteil des stillen Ozeans habe in jüngster Zeit weiterhin drastisch abgenommen. Die Überfischung des Gewässers durch die Japaner und die gleichzeitige Überschöpfung durch internationale Getränkekonzerne, die den Ozean zusätzlich für die Herstellung von stillem Wasser ausbeuteten, mache eine vollständige Austrocknung des Meeres immer wahrscheinlicher. Dürrekatastrophen und der Zusammenbruch des Klimas sei dann nur noch eine Frage von Tagen. Auch die Vorsitzende des Karnevalsvereins Blau-Weiß Niederrhein, Magdalene Böse-Primsch, ist an der bevorstehenden Katastrophe nicht ganz unschuldig.
3: Wenn das war

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1: Klein Wimmede kann. Als neuer Favorit für die kommenden Filmfestspiele in Cannes gilt der 45-jährige Otto Wildeck aus Klein Wimmede. Dies teilte am Morgen die Deutsche Filmförderung mit. Der gelernte Speditionskaufmann und Hobbynaturalist hatte sich bereits vor 2 Jahren in Insiderkreisen einen Namen gemacht. Anlässlich der Klein Wimmediale war sein Erstlingswerk, das im Wesentlichen aus Aufnahmen von Menschen in Bademoden an deutschen Baggerseen bestand, mit dem silbernen Guckloch ausgezeichnet worden. Während das Filmmaterial damals noch breite Empörung in der Öffentlichkeit auslöste, sollen jetzt sogar Fernsehsender ihr Interesse an Wildecks Werken angemeldet haben. Allerdings werde derzeit noch über den Titel seines ersten Filmerfolges gestritten. Arsch essen Hose auf sei selbst für RTL-Verhältnisse zu hart, so Thoma gegenüber dem Filmemacher. Die gezeigten Körperteile in Badekleidung stellten jedenfalls kein Ausstrahlungshindernis dar, betonte der RTL-Chef. Auf die Frage nach dem Titel seines neuen Films antwortete Wildeck:
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1: Ja, also ich kann es ja nicht sagen, ne? Ich war das. Ja, ich hab die ganzen Strände zugesifft. Das heißt, wir, ist alles klar. Wir haben ja den ganzen Mittelmeerraum verdreckt. Meine Kumpels und ich, wir fahren ja seit 15 Jahren immer runter. Vor allem Spanien, Portugal, ja.
2: Super, Deutschland.
1: Aber wir haben immer jede Menge Pilz dabei, einen ganzen Hänger voll. Marke soll ich ja jetzt nicht nennen, nee, sag ich nicht. Ja, und dann setzen wir uns dann an den Strand, trinken Pilze, ja, und wenn die Blase drückt, ab ins Wasser und danach wird weitergesoffen. Was? Wo wir überall waren? Ja, überall eben. Benidorm, Costa Brava, Valencia, Marbella, Italien, auch überall. Ach, Frankreich, nur in Monaco war es ein bisschen schwer. Wie den Fürsten, der stellt sich ja immer so an, ne? Naja, auf jeden Fall den Mittelmeerraum, verdreckt, den haben wir. Das ist der Erich, Grille, Stefan, Max und ich, also wir vom Kommando Kronenkorken. Ja, aber sag mal, warum habt ihr denn eigentlich die Strände von Lanzarote nicht erwähnt? Ja, da waren wir doch auch schon mindestens 5-mal. Was? 6-mal? Costa Teguise, Playa Blanca. Oh, was ist mit Malta? Ja, hier, wie hieß das noch? Master Slock oder so. Ja, genau, da haben wir doch einen extra Container leer gemacht. Also wenn die nicht bald auch erwähnt werden, von wegen Mittelmeerraum verdreckt und dann die Kanaren und Malta nicht erwähnen, ne? Dann pissen wir euch das Stein oder Meer zu, dass ihr den spätestens 4 Wochen umgibt. Klar?
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0: streiten für Freiheit und Gerechtigkeit. Die drei Musketiere. Heute
1: auf der Computermesse in Hannover.
2: Ach, Porthos. Mit diesem neumodischen Kram in diesen blinkenden Kästen macht es keinen Spaß mehr. Lass es uns wie früher machen.
1: Das war die innovative Folge der drei Musketiere. Sie hörten heute auf der Computermesse.

0: Der kleine Tierfreund.
1: Im März, wenn der Bauer die Rösser anlangt, so will es das Volkslied. Tatsächlich ist auch im April die Frühjahrspferdesodomie beim Landwirt noch nicht vorbei. Doch die Zeiten werden härter. Wo soll da auch noch der animalisch verlangende Geschlechtstrieb keimen, wenn sich selbst dem Nebenerwerbslandwirt statt der prallen Kruppe nur noch die nüchterne Zapfwelle oder Ackerschiene entgegenstreckt? Ja, liebe Tierfreunde, die Verbreitung des Traktors hat naturgemäß das Bild der Sodomie auf dem Lande nachhaltig verändert. Welcher Bauer vermöchte denn heute seinem Weibe einen überzeugenden Grund für die Haltung einer strammen Stute angeben, wenn das Dieselsaß arbeitswillig im Schuppen mit den Reifen scharrt? Nur wenige Landwirte schaffen es, die gleiche Begierde, die sie einst der Zossin entgegenbrachten, auf den öligen Schlepper zu übertragen. Dann aber rasen sie mit 150 PS durch die Feldmark und versuchen durch Überfahren von Grenzsteinen ihre Psassa zu reizen. Den Inhabern kleinerer Zugmaschinen steht dieser Weg nicht offen. So lassen sie ihren Blick suchend über die Stallungen schweifen, ob da nicht jemand wäre, den verwaisten Platz der willigen Stute einzunehmen. Und wo auch sonst, es verweilt das Auge wohlgefällig auf dem Schwein und überlegt, ob sich die Liebe des Kavalleristen nicht auch mit der Muttersau bewerkstelligen ließe. Zu welchen Ergebnissen die Überlegungen dann führen, das wollen wir an dieser Stelle mit dem Mäntelchen des Schweigens bedecken. Nur so viel sei gesagt. Die immer kürzer werdende Verweildauer der Borstenmeiden in den Maststellen führt zu einer allmählichen seelischen Zerrüttung des Bauern.

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0: vor, Fremder, und verneige dich vor meiner Weisheit.
1: Ja, Tag, hallo, ja, also, Sie sind hier dieser berühmte Orakel von Delphi, ja, der ist einfach alles weiß, ja, so Zukunft, Gegenwart und so alles, ne, sowas, ja, richtig, hä?
0: Ist das die Frage, die du mir stellen willst?
1: Ach so, ach ja, nee, wie, was, hat man hier nur eine oder wie, hä?
0: Verschwende nicht die Zeit des Orakels, Fremder.
1: Ja, ja, ja, ist schon gut, okay, sorry, also, pass mal auf, ne, Moment, okay, pass auf, jetzt hier kommt die Frage, ne, ja, so, da bin ich mal echt gespannt, ob du das weißt, ne, pass auf, also,
0: Das Orakel weiß alles.
1: Ja, ja, also prima, das ist gut, also, pass mal auf, ne, dann schnall dich jetzt mal an, Orakel, jetzt kommt, pass auf, also, wie spät? Hast es jetzt genau.
2: Das war aus der Reihe Große Momente der Weltgeschichte. Das allwissende Orakel von Delphi muss sich einmal mehr mit einem albernen Touristen herumplagen. Damals in der Antike um genau 16.24 Uhr.
1: Okay. Gut, dann eben eine andere Frage. Ne? Pass auf, Buntwäsche. Bei 90 oder bei 60 Grad?
0: Der Nächste!

Okay. Heute ist ja wohl Krabbenpoolen angesagt. Ja, in Darmstadt, da wollen sie unsere Doping-Weltmeisterin Katrin... Oh, was sag ich denn jetzt schon? Jetzt fange ich auch schon an. Unsere Doppel-Weltmeisterin Katrin Krabbe wollen sie am weiteren Weglaufen hindern. Die ist denen einfach zu schnell. Ja, immer schon gewesen. Da kommen die Herren nicht mit klar. Und jetzt hat sie ja den größten Fehler ihres Lebens gemacht da in Südafrika. Ne? Sie hat zu schnell gepinkelt und ihre Kolleginnen auch. Wahrscheinlich haben die da in Südafrika auch noch um die Wette gepinkelt. Ja, und dann sagt so eine Ärztin, die wo zufällig gerade mal auf Urlaub in Südafrika war, ja, die sehen doch alle gleich aus, die Proben. Ja, und? Ich meine, für mich sieht das Zeug auch immer gleich eklig aus. Ne? Und außerdem, wenn die Damen schon im Wettkampf nur um Hundertstelsekunden auseinanderliegen, ja, dann ist doch einleuchtend, dass sie auch bei der Farbgestaltung ihres Urins ziemlich nah beieinander liegen. Ob das Ganze nun mehr so ins Sahara-Gelb oder ins Diarrhoe-Grün geht, das ist doch nun wirklich egal. Ja, und wenn da wirklich Bohle oder Doping oder Legosteine oder was auch immer im Urin waren, ja, dann sollen sie das sagen, diese Kontrollettis. Und dann ist der Fall doch gebacken, da fragt doch keiner mehr nach. Oder wollen sie jetzt hier mal eben Thomas Gottschalk spielen oder wie ihr Trainer auch immer heißt? Wetten, dass Katrin Krabbe es gelingt, aus 400 Dopingproben ihre eigenen 400 herauszufinden? Wettpate ist diesmal Ben, ich hab von allem nichts gewusst, Johnson. Ja, und dann sollen sie endlich Schluss machen mit dem ganzen Zirkus. Ich meine, wo wollen wir denn sonst in Barcelona sonst noch eine Medaille holen, wenn uns Katrin nicht startet? Vielleicht im Sack hüpfen oder was?

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1: Ja, hallo, hier ist wieder euer Hans-Werner Brungs, wie immer unterwegs, damit ihr die Welt kennenlernt. Und jetzt mal einen Moment Ruhe. Ja? Ja? Ja, ahnt ihr heute, wo ich bin? Ja? Hört ihr es? Richtig! Ich bin in einem Wald bei Melle in der Nähe von Osnabrück. In einem unglaublich herbstlichen Wald. Und neben mir der Aktionskünstler Henri Öckenpöhler. Öckenpöhler, das ist wohl so ein typischer Name hier aus der Gegend. Was, Henri?
2: Was? Was wollen Sie? Ja, ja, ja, das ist es. Da mache ich die Kastanienpyramide hin und dort die Eichelkordel. Ja, ja, ja, das ist es. So muss es sein.
1: Und während ich jetzt abwarte, wie der Henri Öckenpöhler seinen Kreativschub abarbeitet, erkläre ich gerade, warum ich hier bin. Hier wird nämlich Kunst in der Natur gemacht. Ja, das hiesige Kulturamt hat den Aktionskünstler Öckenpöhler beauftragt, hier in diesem Waldstück mit Mitteln und Möglichkeiten der Natur steht hier, eine Art Ausstellung zu produzieren, und dafür hat er noch eine Woche Zeit und dann kann sich jeder von seiner Kunst überzeugen. Ja, da haben Sie noch ganz schön was zu tun, Herr Öckenpöhler, ne? So ganz viel ist ja noch nicht zu sehen. Was, Henri?
2: Was? Ich mach die Welt, ja? Wie sie mir gefällt.
1: Ja. La, la, la, la. Was?
2: Herr, wer bist du denn? Dickes Nichts mit dem Mikrofon. Wer bist
1: was,
2: du?
1: Was? Hallo, hallo. Ja, ich bin Journalist und heiße Hans-Werner Brungs. Und das Kulturamt hat mich hier hingeschickt, um über Sie zu berichten.
2: Oh, nein!
1: Was?
2: Nicht dort hineintreten. Nicht dort hineintreten. Nein, ich fasse es nicht. Mitten hinein in das Blätterarrangement. Sind Sie wahnsinnig?
1: Was denn? Was? Das war doch nur ein Haufen abgefallener Blätter, in dem ich hier stehe. Was hat das denn bitte schon mit Kunst zu tun, ey?
2: Ich tanze im Wind,
1: was?
2: Und ich fliege hinaus.
1: Ja, was?
2: La, la, la, la, la,
1: Henri, was hat das mit Kunst zu tun? Was ist an diesem Haufen Kunst? Das kann doch jeder. Hier und hier. Und guck mal, hier, da habe ich auch fertig gemacht. Hier, ist das Kunst oder was, Henri?
2: Siehst du das hier? Dicker Mikrofonmann, siehst du das?
1: Ja, das ist deine Hand. Und wegen dick, ich habe schon 2 Pfund abgenommen.
2: Und was ist das jetzt wohl, was ich gerade mache, du Wurst mit Käppi? Schau mal genau hin, was ist das?
1: Ja, du machst jetzt eine Faust und holst aus. Und was soll das jetzt?
2: Das soll das.
1: Ey, sag mal,
2: du mich verstehst.
1: Sag mal,
2: und das soll auch noch.
1: Aua, ich hab eine neue Brücke.
2: Ja,
1: ist das Kunst?
2: Aua, bist du bescheuert? Nein, auch nicht.
1: Nein. Du machst tolle Sachen hier im Wald. Nein, pass mal. Richtig gute Sachen machst du.
2: Jetzt lügst du.
1: Nein.
2: Du sollst mich nicht lügen. Du hast ein Gesicht nicht verlügen. Nicht lügen, sonst werde ich wirklich böse. Wirklich böse.
1: Ich mach richtig. Aua, ich mach einen.
2: Und den hier. Und den hier. Und der geht auch noch. Ah, ist das Kunst?
1: Ja, das ist Kunst. Das ist Kunst, ja.

0: Liebe Kameraden von der Freiwilligen Feuerwehr Plattengülle, ich begrüße euch recht kameradschaftlich zu unserer heutigen Vollversammlung. Weil wir eine verdammt volle Tagesordnung haben, fangen wir am besten gleich von vorne an, damit der gemütliche Teil nicht zu lange auf uns wartet. Dazu haben die Frauen der Altspritze einen kleinen Imbiss vorbereitet, besteht aus Heißwürstchen und dem beliebten Pröller Schmandkartoffeln direkt ab Fabrik. Des Weiteren danke ich unseren stellvertretenden Samtgemeindedirektor Hans-Gerd Lütgestert für das gespendete 30-Liter-Fass. Moment, Kameraden, Moment. Ruhe bitte. Für das gespendete 30-Liter-Fass 54-prozentigen Bunkenstädter Rosettenbrand. Kommen wir nun zu Punkt 1. Ehrung der verstorbenen Kameraden, Dankeschön. Punkt 2 ist der Bericht des Schatzmeisters. Bitte Ewald, du hast das Wort.
1: Ja, ich danke auch Heinz für die Erteilung des Wortes. Also, und sage hiermit, dass alles in Ordnung ist mit dem Geld.
0: Danke, Ewald, für den Bericht. Gibt es dazu Wortmeldungen? Ja, Ewald, du selbst.
1: Ja, danke, Heinz. Ich finde, dass unsere Löschgruppenfahrzeug eine lahme alte Gurke ist und seitdem Klötenkampers Gustav da vor 3 Wochen hinten reingekotzt hat, ist das nicht mehr am zuzumuten.
0: Danke, Ewald, das gehört aber nicht hierhin. Das nehme ich gern auf unter Punkt 78 Verschiedenes.
1: Ja, wenn denn alle schon blau sind, ne. Ich wollte bloß sagen, wenn wir nicht von der Samtgemeinde heute Abend noch die Zusage für ein neues Löschfahrzeug kriegen, dann schlage ich einen von denen, die schlage ich dann tot.
0: Na gut, dann ziehen wir den Punkt vor. Gibt es Vorschläge, wen Ewald totschlagen soll? Ja, Klaus Dieter, bitte.
2: Samtgemeindedirektor Lütgestert.
0: Gegenvorschläge? Ich sehe keinen. Hans-Gerd Lütgestert ist hiermit gewählt. Hans-Gerd, nur fürs Protokoll, nimmst du die Wahl an?
3: Sag mal, seid ihr alle bescheuert? Ich lasse mich hier doch nicht von euch lynchen.
1: Warum denn nun nicht, du doofes Schwein?
0: Ruhe, Ewald, reiß dich zusammen, wir sind hier kein Hottentottenpuff. Hier hat alles seine Ordnung. So. Wer ist dafür, dass wir den Samtgemeindedirektor gleich die Frage stellen? Danke, ich sehe das einstimmig. Hans-Gerd, ich frage dich jetzt offiziell, gibt es ein neues Löschgruppenfahrzeug für die Freiwillige Feuerwehr Plattengülle?
3: Wie komme ich dazu? Ich bin doch gar nicht befugt zur Entscheidung dieser Tragweite.
0: Ja oder nein?
3: Natürlich nein.
0: So, Ewald, dann schlage ich eben den Kopf ein, dass wir hier weiterkommen in der Tagesordnung.
1: Zeit wird.
0: Möchtest du noch was sagen, Hans-Gerd?
3: Das war das letzte 30-Liter-Fass Bunkenstädter Rosettenbrand, das ihr von mir gekriegt habt. Ihr Schweinebande!
0: Ja, danke für den Wortbeitrag, Hans-Gerd. Ich bekomme gerade ein Zeichen von den Frauen, dass die Würstchen soweit sind. Dann unterbrechen wir die Versammlung für eine halbe Stunde. Und ich wünsche allen von Seiten des Kommandos einen guten Appetit. Verdammt nochmal, Ewald, mach doch nicht so krass da hinten. Wir kriegen ja noch Anzeige wegen Ruhestörung hier.

0: 209.
1: Die Firma.
2: Liebe, Intrigen, Portokosten.
3: Schicksale rund um das Wirtschaftsimperium des Fritz F. Niedmeier.
2: Fritz F. Niedmeier ist völlig durch den Wind, denn angeblich heißt er gar nicht Fritz F. Niedmeier, sondern immer noch, so wie schon vor Monaten, Fritz F. Niedmeier. Und offensichtlich hat er alles, was in der Zwischenzeit passiert, nur geträumt. Die Titanic, die Weltraumreise, die Firmenniederlassung in Moskau, sein erotisches Abenteuer mit der Miss Popo Polen.
4: Tamara.
2: Ja, es waren auch schöne Träume dabei. Wunderschöne Träume. Erotische Träume, feuchte Träume.
5: Mon chéri, komm, zieh dir die Hose von deinem Pyjama aus, die ist ganz nass, und komm wieder ins Bett. Es ist ja noch mitten in der Nacht.
6: Ja, mein Schatz, du hast ja recht. Was soll dieses ganze Herumträumen? Keine andere Frau könnte mir das geben, was du mir gibst.
2: Und so gibt die gute Susette es ihm wieder einmal ordentlich. Zum ersten Mal seit langer, langer Zeit. Es scheint doch so, als sei die ziemlich angeschlagene Ehe zwischen den beiden durch Niedmeiers aufregende Träume wieder ins Lot geraten. Auf jeden Fall macht er am nächsten Morgen in der Firma einen äußerst aufgeräumten Eindruck. So aufgeräumt, dass selbst Frau Graumann sich davon anstecken lässt und anfängt, ihren Schreibtisch aufzuräumen.
6: Frau Graumann,
2: ja.
6: Jetzt kamen Sie ja mal nicht das aufgeregte Räumen. Machen Sie uns erstmal einen vernünftigen Kaffee und sagen Sie dem Muezzin oben auf dem Turm Bescheid. Er soll eine außerordentliche Betriebsversammlung einberufen, ja?
7: Ja, gerne, Herr Niedmeier.
2: Und so geschieht es dann auch. Schon wenig später stoßen sowohl die Kaffeemaschine als auch der Muezzin das aus, was der Chef von ihnen verlangt hat. Und schon bald darauf haben sich tatsächlich alle Mitarbeiter der Firma im Schneidersitz um den mächtigen Schreibtisch des Chefs gescharrt.
6: Freunde, Mitarbeiter,
7: ja,
6: liebe Familienangehörige, ihr wundert euch sicher, warum ich euch mitten aus der Arbeit

0: einen großen Traum, einen schönen Traum, einen erotischen, feuchten Traum. Naja, tut ja im Moment nichts daran. Einen Traum, der große Konsequenzen haben wird. Einen Traum, der mir die Verhänglichkeit aller Irdischen vor Augen geführt hat. Was haben wir bislang getan? Ich frage euch nochmal, was haben wir bislang getan?
1: Nicht viel.
0: Oh doch, Zakowski, sehr viel. Wir haben dem Geld nachgejagt, den finanziellen Erfolg an die oberste Stelle gesetzt. Wir haben dem schnöden J das Mammons gefrönt. Aber das ist verkehrt. Das sind nicht die wahren Ziele. Die Ziele, für die es sich zu leben lohnt.
2: Nein, aber was zum Teufel sind denn dann die wahren Ziele?

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1: Bei Frieda und Anneliese.
2: Der Stuart streikt schon seit einer Woche.
3: Hungerstreik?
2: Der frisst doch so viel Torte und Beerdigungskuchen überall.
3: Was will er denn erreichen?
2: Ja, gegen schwarze Billigpastoren.
3: Aus der Partnergemeinde Wameru?
2: Nee, ausländische Saisonpfarrer ohne Papiere. Die kommen doch alle aus Rumänien rüber. Und bei die kostet eine Beerdigung bloß 19 Euro und eine Trauung 20.
3: Da kann man sich ja besser beerdigen lassen.
2: Ja, wer will dich denn auch wohl noch heiraten?
3: Da gäb's genug. Wegen meinem ganzen Besitz und meinen Titel?
2: Herr Mutterkreuzinhaber oder was? Naja, jedenfalls hat einer von den illegalen Pastoren so ein Komplettangebot für Konfirmandenunterricht abgegeben beim Kirchenvorstand.
3: Und? Wie viel?
2: Ja, dafür könnte er es nicht machen, sagte Fürchte Gott.
3: Ach, Fürchte Gott.
2: Du, was macht eigentlich hier Etzel Fegebrunst, diesen Missionar aus Wameru?
3: Lenk nicht ab! Wenn du jetzt morgen kaputt gehst, wer spricht denn dann in der Kapelle?
2: Ja, du hoffentlich nicht. Außerdem gehst du bestimmt vor mir tot. Da macht dir mein lieber Gedanken drüber.
3: Bei mir spricht Reinhard und der nimmt kein Geld.
2: Jedenfalls soll Pastor endlich aufhören mit seinem verflixten Streik. Schwartendieks Annemieke verwelkt schon, weil sie nicht rechtzeitig aufgeheiratet werden kann. Noch eine Woche und ihren Sascha nimmt die nicht mehr.
3: Noch ein Monat und sie stehen zu dritt vor dem Altar.

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0: Arnstädter Heimatchronik.
1: Moin, Herr Pastor.
2: War das schön gewesen.
3: Da sind alle erkältet.
2: Und wie ist bei euch?
4: Und du den Mul.
3: Soll wieder schlechter werden morgen.
2: Das sag auch, Mann.
5: Es ist noch gar nicht lange her, da passierte etwas noch nie Dagewesenes in unserem kleinen Dorf. Ein Aufstand der Schweine. Zum ersten Mal in ihrer Jahrtausende währenden Geschichte begehrten sie auf, die Entrechteten und Geschlachteten. Es begann an einem Donnerstagabend im Stall des Bauern Rottmann. Es ist eine ganz besondere, innige Form der Behaglichkeit, die ein Schweinemaststall ausstrahlt. Eine auf das Wesentliche beschränkte, urtümliche Gemütlichkeit. Nur bestehend aus Fressen, Koten und Schnarchen. Wer von uns wünschte sich nicht bisweilen zurück in die Sorglosigkeit der Kindertage, wie sie heute nicht mal mehr diese genießen, sondern nur noch die Schweine? Ja, wäre da nicht dieser eine Tag im Leben des Schweins, dieser eine Tag, an dem die Männer mit der Rampe kommen und alle abholen, um in Polen Parmaschinken aus ihnen zu machen? Auf irgendeine Weise muss die Kunde vom geplanten Ende bis in die Koben des Bauern Rottmann gelangt sein. Und an diesem bewussten Donnerstagabend meldeten sich die ersten Wortführer, erzählten über die Planken hinweg die Geschichte vom Parmaschinken und die Angst ging im Stalle Rottmann. Vergessen war das kleine Glück der tierärztlich überwachten Darmentleerung, die Fußbodenheizung in den Boxen, die dumpfe Zufriedenheit der geraubten Hosensäcke. Die Stimmen wurden immer lauter, die nach Ausbruch schrien, nur weg von hier, was auch immer woanders sein mag, nur nicht zu Parmaschinken in Polen zersägt werden. Verständlicherweise war es nicht so sehr der Betrug am deutschen Verbraucher, der die Schweinegemüter erhitzte, sondern das absehbare Ende ihres irdischen Daseins. Wie ein Eber stemmte sich die geballte Schweinemacht gegen die morschen Zargen der Rottmannschen Unterkunft und schmeckte zum ersten Mal den herben Duft der Freiheit. Minuten später bot sich den Einwohnern Bunkenstedts ein seltenes Schauspiel. 856 Stück rosa Borstenvieh preschten frierend im Schweinsgalopp westwärts nach Paris, wie es später hieß.

0: Moral, so deshalb würde ich bei Ihnen erst einmal nur eine Berufsunfähigkeitsversicherung gekoppelt mit einer vernünftigen Lebensversicherung empfehlen. Das reicht für den Moment völlig aus. Was die Kapitalanlage angeht, da sind Sie zum jetzigen Zeitpunkt mit dem Bausparvertrag bestens bedient. Kommen wir aber jetzt zum Hauptanliegen Ihrerseits. Das war die Finanzanalyse Ihres Unternehmens unter der Fragestellung, warum trotz der immensen Einkünfte sich kein Profit abzuzeichnen scheint. Nun, meine Mitarbeiter, die haben das ganz ausführlich einmal durchgerechnet und sind zu dem Ergebnis gekommen, dass der Hauptgrund darin zu liegen scheint, dass Sie all Ihre Einkünfte sofort ohne finanzielle Umwandlung an die Armen weiterverteilen.
1: Ach so.
0: Tja, sehen Sie, Herr Hutte, ich habe hier mal einen Plan erstellt, nicht, wie das alles aussehen würde, wenn Sie die Einnahmen behalten würden und gegebenenfalls neu investieren würden. Sehen Sie, und das schaut bei Ihnen eigentlich mal gar nicht mal so uninteressant aus, wenn ich Ihnen das mal im Einzelnen erklären darf.
2: Aus der Reihe Große Momente der Weltgeschichte hörten Sie heute Robin Hood beim Finanzberater. Am frühen Nachmittag im Mittelalter, Hamburg-Mannheimer, Filiale Sherwood Forest.

0: nochmal aus den Kasten, nicht wahr?
1: Auf was stoßen wir an?
0: Auf die schönste und begehrenswerteste Frau, die ich jemals kennengelernt habe. Auf dich, Sabrina.
1: Sabine.
0: Ja, sicher. Auf die wundervollste und einzige Frau für mich, Sandra.
1: Sabine.
0: Ja, meine ich ja auch. Ronja, ich möchte dich jetzt gerne...
1: Was?
2: Scheiße!
1: Was?
0: Nichts. Entschuldige, die Türklingel hat mich etwas... aber egal, nichts kann uns stören. Wir tun einfach, als wäre niemand da. Oh, wie lange habe ich auf diesen Abend gewartet, Saskia.
1: Sabine.
0: Aber natürlich, ja. Komm noch mal, Saskia. Ich möchte jetzt...
2: Herr Gott!
1: Sabine.
2: Wer?
0: Ich wollte gerade...
2: Ach, jetzt reicht's mir aber.
1: Aber ich hab doch gar nichts gemacht.
2: Ach, ich meine dich doch auch gar nicht, Tanja. Also, ich schalte jetzt die Klingel aus. Ich hab die Schnauze voll, wirklich. Eine Frechheit. Später am Abend.
0: So, jetzt haben wir unsere Ruhe. Komm, nur du und ich. Sag schon.
1: Sabine.
0: Genau. Also, noch einmal. Komm her zu mir.
2: Nein, jetzt hör doch endlich auf, du dumme Sau!
1: Aber Dieter, was hast du denn plötzlich? Was schreist du mich denn an?
2: Ach, dich meine ich doch gar nicht, Sascha!
1: Ja?
2: Wie? Was? Ach, was weiß ich? Leg mich doch alle am Arsch! Ich werde hier noch wahnsinnig...
1: Und du hast gesagt, du liebst noch mich!
2: Ach, Quatsch! Ich meine, natürlich, ja! Und jetzt hör doch mal endlich auf mit dem Geheule! Das hält ja kein Mensch aus!
3: Hallo?
2: Wer zum Teufel sind Sie denn?
3: Guten Tag, ich bin Herr Radioven und ich komme nur einmal ganz zufällig hier herein, weil die Tür nicht abgesperrt war und Sie wahrscheinlich mein Klingeln nicht gehört haben.
2: Oh, das habe ich wohl. Was wollen Sie überhaupt hier, Nervenarsch?
3: Nein, Radioven, Herr Radioven. Und ich komme nur einmal ganz zufällig vorbei, um Ihnen das Geheimnis meiner Sendung, das Frühstück, Radio zu erklären.
2: Ach was? Ja, das wollen wir aber gar nicht hören. Sie dummer Idiot, sie. Nicht?
1: Aber Dieter, jetzt sei doch mal nicht so unhöflich.
2: Was?
1: Vielleicht ist es ja ganz interessant.
2: Ach, halt du doch jetzt mal deine dämliche Fresse, weißt du?
1: Du gemeiner Kerl. So spricht niemand
2: ja,
1: mit mir.
2: Aber das war doch...
1: Ich gehe.
2: Nein,
1: ich
2: halt.
1: Gehe.
2: Ach, jetzt, ach Mensch, jetzt renn doch nicht weg. Das war doch nur ein Missverständnis. Saba, Sibi, Dingens, Kirchen. Verdammt, wie war denn nochmal der Name?
3: Radioven. Ja, Radioven.
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4: Viel Gefühl fürs WC.
3: Dabei habe ich eben noch gesagt, Sie sollten besser nicht mit dem auf der Straße weiter diskutieren. Hallo? Hallo?

0: Sie reiten für Freiheit und Gerechtigkeit. Die drei Musketiere. Heute
1: der Ritt in die Dunkelheit.
2: Kommt, Musketiere, die Degen empor!
3: Ja, durch diese hohle Gasse reiten wir.
4: Hier eine Durchsage für alle Reiter auf der A7. Dort ist die Höhenkontrolle ausgelöst worden.
5: Was? Schon wieder? Das ist doch nicht wahr.
6: Wie oft haben wir euch das denn eigentlich schon gesagt? Immer diese Idioten mit diesen gezückten Säbeln, das gibt's doch nicht.
1: Das war die ausgelöste Folge der drei Musketiere. Sie hörten Der Ritt in die Dunkelheit.

0: Der kleine Tierfreund.
1: Die beiden großen, kettenbewehrten Räder der Kreidler Florette fressen sich durch den morastigen Untergrund der Hafermarsch-Siedlung. Unerbittlich drücken die Kontinentalraubärte das eiserne Muster in den jungfräulichen Modder. Selbst so leicht zu führende Kameraden wie meine Deutsch-Zweitakter-Hündin scheuen die Wasserarbeit. Stets bedarf es einer scharfen Aufforderung am Gaschgriff, bis die scheue Zippe ihr Profil ins Wasser setzt. Im Grunde eignet sich die Florette auch mehr für die Stöberarbeit in Wald und Bruch. Doch können sich heutzutage die wenigsten Tierfreunde einen ganzen Moped-Zwinger leisten, um den zahlreichen Aufgaben im Revier gerecht zu werden. Früher war auch meine Kreidler ein unverbesserlicher Hetzer. Wie oft blieb ein angebleiter Lurch am Straßenrand liegen? Wie oft verluderte ein Schulranzen im Chausseegraben, wenn die Florette das Niederwild an der Orientierungsstufe hetzte? Doch unter den Händen eines erfahrenen Moped-Führers wurde aus der ungestümen Deutsch-Zweitakterin mit den Jahren ein zuverlässiger Todverbeller. Welch herrliches Geläut, wenn das spuckende Aggregat am Krötentransit das gefällte Amphibium verbellt. Gerade in knick- und buschreichen Revieren der Vorortsiedlung bedarf es eines Gebrauchsmopeds, das auch auf Hausfrauen geführt werden kann. Häufig sah ich einen dieser Großsäuger vor dem Fegemarkt straucheln, wenn die kapitale Glatthaarmaschine plötzlich um die Ecke schoss. Beim Aufbringen des Lockenwickler gehörnten Haarwildes leistet die Kreidler stets saubere Arbeit. Eine Hausfrauenjagd im Winterschlussverkauf kann mit Kreidlermaschinen zu einem Hochgenuss werden. Vor allem in den Flachland- und Mittelgebirgsrevieren Norddeutschlands haben sich die schnellen und wendigen Florettes bewährt. Sie folgen lauthals der Wundfährte, sind mannscharf gegen den Fußgänger und bestechen durch Form, Schönheit und ausgezeichnete Feldarbeit. Wer seine Kreidler in gutem Zustand hält und sie nach jedem Reviertage mit Staucherfett und Nähmaschinenöl abliebelt, der wird in ihr über Jahre einen treuen Gefährten haben. Kenner warnen jedoch davor, sie als reines Begleitmoped zu führen. Die meisten werden ihren Eigensinn nicht brechen. Die Kreidler ist und bleibt ein rauer Gebrauchszweitakter für harte Männer, die wie ich täglich draußen im Revier ihren Dienst tun. Bis zum nächsten Sonnabend, ihr kleiner Tierfreund.

0: Gedanken zur Zeit. Es spricht Akademiker AD Cassovat von Sondermühlen.
1: Ach, liebe Freunde, wie oft bewegen wir in diesen Stunden doch den einen Gedanken im Kopf herum. Sollen wir eine gerade oder ungerade Zahl Kugeln an den Weihnachtsbaum hängen? Nun, aus der Warte des reifen Alters kann ich nur raten, dass auch da, wie so oft im Leben, der Mittelweg der richtige ist. Viel Spaß!

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0: kommt eine Frau beim Arzt. Ah, der ist doch wohl die erste Sahne. Ah.
1: Ja, ist gut, mein Sohn. Lass mal gut sein.
0: Oder der hier. Kommt ein Mann zum Bäcker, sagt drei Brötchen. Sagt der Bäcker zu ihm...
2: Fips, du hast gehört, was dein Papa gesagt hat. Lass es gut sein. Wir wollen in Ruhe frühstücken und Zeitung lesen.
0: Sagt der Bäcker zu ihm, nehmen Sie noch drei, dann haben Sie eins mehr.
1: Ich weiß nicht, wohin das noch führen soll mit deinem Sohn.
2: Mein Sohn? Von wem hat er das denn?
0: Oder der hier. Der Vater von Klaus ist doch Förster. Der muss sich doch auskennen mit Vögeln.
2: Fiss!
3: Das war aus der Reihe Große Momente der Weltgeschichte. Nachdem alle Heime für hyperaktive Kinder die Aufnahme ihres Sohnes Fips abgelehnt haben, erfindet Familie Asmussen nacheinander den Karneval, den Herrenabend und den Alleinunterhalter.

0: Das Autofahrerporträt heute.
1: Der Golf GTI-Fahrer.
2: Seine Autofahrerkarriere begann der typische GTI-Fahrer mit einem gebrauchten Japaner, dessen einziges positives Merkmal war, dass er noch ein Jahr TÜV hatte. Als er nach einiger Zeit ambitionierter wurde, versuchte er es mit einem günstigen BMW 316. Da er durch den Japaner nicht sonderlich verwöhnt war, berauschte ihn das Cockpit-Ambiente im BMW ziemlich lange, bis er merkte, dass dieser Wagen ständig von bestimmten Golfs überholt wurde. So einen Golf musste er auch haben. Ein echter GTI musste her.
1: Der rapide Aufstieg vom altersschwachen Schrottplatzkandidaten zum überzüchteten Kraftkäfig wird von den meisten GTI-Besitzern nicht richtig verdaut. Der GTI-Fahrer ist das erschütternde Beispiel für die Zerrüttung einer typischen Kleinwagenfahrerpersönlichkeit durch zu viele PS bei zu wenig Grips. Es zeigen sich schon bald die typischen Symptome des Kleinwagenfahrergrößenwahns, denn mehr als 100 PS verkraftet diese schlicht konstruierte Persönlichkeitsstruktur nicht, ohne darauf mit allgemein gefährlicher Überheblichkeit zu reagieren, unter der dann alle anderen Fahrer zu leiden haben.
3: Das Persönlichkeitsprofil.
0: Aussehen.
1: Spoilerlippen mit Schnauzbart, fliehende Stirn, fliehendes Kinn und Flatterohren.
0: Beruf.
1: Stellvertretender Leiter einer Kleinstadtsparkasse, Bundeswehrsoldat.
0: Größter Erfolg im Leben.
1: Seinen Vorgesetzten beim Squash-Spielen knapp geschlagen zu haben.
0: Stolzester Moment.
1: Als sein Chef ihm als Anerkennung zu Weihnachten einen Schneider-Stereoturm schenkte, weil er im letzten Jahr der Firma weniger Kosten durch seine Fehler verursacht hatte.
0: Heimliches Hobby.
1: Auf der Toilette lernt er heimlich neue Trendvokabeln, weil ihm die Aussprache neuer Begriffe und Markennamen immer Schwierigkeiten bereitet.
0: Seine Macke?
1: In seinen Rückspiegel hat er das Foto eines Porsche geklebt. Das gibt ihm die Illusion, gerade einen Porsche abgehängt zu haben.
0: Sein nächstes Ziel?
1: Einmal wirklich nach New York zu kommen, damit er endlich weiß, wovon er immer erzählt.
0: Sein größter Moment?
1: Als er Dritter der schleswig-holsteinischen Baltic Rally wurde.
0: Seine Schlafprobleme?
1: Der GTI-Fahrer ist voller Verfolgungskomplexe. Häufig wacht er schweißgebadet in der Nacht auf, nachdem er eine wilde Verfolgungsjagd mit hochgezüchteten Opel Kadett GSIs hinter sich hat.
0: Sein Lieblingsgericht?
1: Nasi Goreng beim Italiener.

0: Tag, schon was geangelt heute?
1: Ja, du, ein paar Schuhe, einen alten Stuhl, eine Hose, einen leeren Kasten Bier habe ich bis jetzt auf dem Tag hier schon rausgeholt.
0: Clemens, hör auf, da unten wohnt einer.
1: Ach nee.

0: Guten Tag.
1: Guten Tag. Wie kann ich Ihnen behilflich sein, Herr...
0: Hackefresse.
1: Herr Hackefresse.
0: Hackefresse.
1: Also, was kann ich für Sie tun?
0: Ich will ändern meinen Namen. Wissen Sie, bei uns, das ist ein guter Name. Heißt Freund der Götter und Kumpel von Bürgermeister.
1: Schön.
0: Aber jetzt, ich suche eine Frau. Und man mir gesagt, hier ist ein schlechter Name. Kann werden verstanden falsch. Frau, dich lache aus.
1: Ah, ja, ich verstehe. Und deshalb möchten Sie Ihren Namen umändern.
0: Umändern.
1: Ja? Selbstverständlich, das ist nur eine Formsache. Wie soll denn Ihr neuer Name lauten? Haben Sie schon eine Idee?
0: Ficke Micke.
1: Was?
0: Von Hintern. Ficke Micke von Hintern. Sein stolzer Name in meinem Land heiße Der da tanzt in Schein von Mond und war Name von Großmutter.
1: Nun, das ist sicher richtig, aber ich muss Ihnen leider sagen, dass auch dieser Name hier falsch verstanden werden könnte.
0: Oh. Schade.
1: Doch, ja.
0: Na gut, dann ich nehme die von großer Vater. Bedeutet, der da ist alt und sabbert, aber ist ein Ehrenmann. Name seine Lutschamschwanz.
1: Nein, entschuldigen Sie bitte, aber das geht wirklich auch nicht. Da werden, nein, da werden hier vollkommen falsche Assoziationen frei. Sie müssen da schon was anderes.
0: Fettsau.
1: Nein.
0: Blöde Schwein.
1: Auch nicht.
0: Kleine Piemel war der Name von Schwiebschwager.
1: Nein, wirklich, passen Sie auf.
0: Hundekack.
1: Hören Sie, warum nehmen Sie nicht einen ganz einfachen, aber sehr schönen Namen, wie zum Beispiel Müller?
0: Was?
1: Müller.
0: Auf! Alte Drecksau.

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0: Firma.
1: Liebe, Intrigen, Portokosten.
0: Schicksale rund um das Wirtschaftsimperium des Fritz F. Niedmeier.
1: In der Firma knallen die Korken aus gutem Grund, denn Firmenchef Niedmeier und Chefkonstrukteur Schrage sind überraschend aus der Haft entlassen worden. Vor der Öbelgönner Presse nimmt Niedmeier dazu Stellung.
2: Herr Niedmeier, trotz des Vorwurfs der gemeinen Zuhälterei wurde das Verfahren gegen Sie eingestellt, etwa wegen Geringfügigkeit?
3: Na hören Sie mal, die Geldsumme, mit der ich den Haftrichter bestechen musste, die kann man nicht gerade als geringfügig bezeichnen, ne? Nein. Offiziell sind wir aufgrund mangelnder Beweise freigelassen worden.
2: Aha, es gibt also keine Zeugen.
3: Genau, dafür, dass ich den Richter bestochen habe, gibt es jedenfalls keine Zeugen.
2: Sagen Sie etwas über die Höhe der Bestechungssumme?
3: Die Höhe? Naja, übereinander gestapelt mögen die Geldscheine eine Höhe von knapp 10 Metern erreicht haben.
1: Ein hübscher Batzen Geld also, mit dem sich Niedmeier und Schrage ihre Freiheit erkaufen mussten. Kein Wunder, wenn da über der Firma schon wieder die Pleitegeier kreisen.
3: Jolokowski, als Sicherheitsbeauftragter ist es Ihre Pflicht, diese Pleitegeier zu erlegen.
4: Aber Herr Niedmeier, ich hab doch längst gekündigt bei Ihnen.
3: Ihr kündigt?
4: Ei, Frau Bübsch, ich geh doch wieder in die DDR. Wissen Sie, als Stasi-Spitzel hab ich mir drüben ein hübsches Sümmchen Ösgeld zusammengegaunert.
3: Und? Was wollen Sie damit? Etwa in der Pfeife rauchen?
4: Wieso? Wenn doch jetzt die Währungsunion kommt, da kann ich das Ösgeld doch günstig gegen Westpiepen eintauschen.
3: Währungsunion? Jolotkowski, sagten Sie gerade Währungsunion? Wann findet die dann statt?
4: Einfach Bübsch am nächsten Montag. Aber Herr Direktor, deswegen brauchen Sie doch nicht gleich.
1: Wie der Blitz ist Niedmeier aus seinem Büro geeilt. Das Stichwort Währungsunion hat ihn nämlich auf eine glänzende Idee gebracht, wie die permanenten Liquiditätsschwierigkeiten der Firma ein für alle Mal.
3: Schrare, ja? Fangen Sie sofort an, Geld zu drucken.
5: Okay, Chef, was brauchen Sie? Dollar, Pfund, Lire, D-Mark?
3: Pappelapapp. Wir drucken eine eigene Währung, Schrare. Die Niedmark. Entwerfen Sie schleunigst 100 Niedmarkscheine.
5: Na gut, Chef, Niedmarkscheine. Aber warum nur 100 Stück?
3: Blödsinn. Die Scheine sollen den Wert von 100 Niedmark haben.
5: Ach so, ja.
3: Davon drucken wir, na, sagen wir mal, so viele, wie wir heute Zuhörer haben.
5: Schrare. Ah ja, das sind laut meinem Einschaltquotenthermometer. Moment. Und 22 Millionen Hörer.
3: Also drucken wir 22 Millionen 100 Niedmarkscheine. Dann laden wir alle 22 Millionen Hörer ein. Aha. Und zwar am 2. Juli um 20 Uhr zur Umtauschaktion in den Waterloo-Biergarten nach Hannover zu kommen. Ja, Schrare, dort gönnen die dann die D-Mark hier in Niedmark.

0: bei Frieda und Anneliese.
1: Bei uns ist alles grün, alles grün, wohin das Auge schielt.
2: Früher konnte es nicht braun genug sein bei euch.
1: Ach, das bisschen damals. Was ich meine, unser Barockgarten, er grünt und blüht. Sogar die Puffmütterchen haben ihre Köpfchen aus der Erde gesteckt.
2: Was mich mehr interessiert, wann steckst du deinen Kopf denn da mal rein in der Erde? Du bist auch nicht mehr ganz zurechnungsfähig. Gefahr für die Menschheit und die Kinder an der Bushaltestelle.
1: Seitdem Reinhard den herrlichen Barockgarten nach Fürst Pückleart angelegt hat.
2: Wie sieht der denn aus? Eine Reihe Erdbeeren, eine Reihe Vanille, eine Reihe Schafgürtel?
1: Nein. Anita ist angeflockt und hat so ein Rondell plattgetreten in Gras. Da umzu wird eine Grünkohlhecke gepflanzt.
2: Hä? Grünkohl?
1: Das ist günstiger wie Buchsbaum und mach Anita auch essen. Der Strung ist nicht so holzig wie bei Buchs.
2: Und Statuen habt ihr die auch? Hier so Venus mit einer Diskokugel?
1: Wenn einer vorbeikommt, verharrt Anita 5 Minuten, als wäre es eine Statue.
2: Das kann doch dein dicken Reinhard viel besser als Beamter. Wer sich zuerst bewegt, hat verloren, heißt das doch bei dir, ne?
1: Reinhard, der schwebt über allen. Der denkt sich die ganzen Gartenentwürfe aus. Er plant schon den nächsten.
2: Die hängenden Gärten von Granufink.
1: Ja. Die reichen bis weit in das Niewöhnersche Grundstück hinein.
2: Und was sagen die dazu?
1: Niewöhners? Die können es auch mit der Hälfte wohl tun. Und Reinhard, der hat einfach einen grünen Daumen.
2: Ja, vom drauf rumkloppen mit dem Hammer.
1: Was der anfasst, da wächst was.
2: Lass mich doch mit deinem Schweinkram zufrieden. Und diese Brennnesseln, wollt ihr die denn noch wegmachen oder gehören die auch zum Gartenplan?
1: Das sind keine Brennnesseln, sagt Reinhard. Das wäre flammender Rucola.
2: Puffmütterchen, Rucola in Flammen. Sonst noch neue Züchtungen von Reinhard?
1: Ja, Hortensien, Rhododendrons und Geranien.
2: Ja, denn Juche mit Hagenuttentee.

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0: Ja, erinnern Sie sich, der sympathische Franzose mit der Gitarre, dem Hut und dem Bart, Daniel Gérard. Während er 1971 mit diesem Song einen Hit landete, erlebte er auf anderer Ebene einen Flop. Jean-Jacques Rosinski ist hier im Studio. Jean-Jacques, wieso hat sich der Butterfly-Bart damals nicht durchgesetzt?
1: Daniel kam damals zu mir in meine Friosthetik-Salon und fragte mich, machen Bärte menschlicher, männlicher. Und ich sagte, mais oui, gepflegtes Bärtchen kann selbst eine ausdruckslose Gesicht ein gewisses Etwas verleihen. Oh la la. Daniel war ein peu, wie soll ich sagen, beleidigt.
0: Ja, Jean-Jacques, aber Sie als Bartweltmeister unter den Friseuren haben klare Worte ja noch nie gescheut. Ja. Und wer kennt Sie nicht, den von Ihnen zum Beispiel kreierten Drei-Jahres-Bart oder diese wunderschönen Einlegearbeiten auf dem Gebiet des Damenbackenbartes? Aber zurück zu Daniel Gérard. Wie ging es denn weiter mit ihm?
1: Also Daniel sollte eine Manjou bekommen, eine klitzekleine Manjou, aber das wollte er nicht wegen einer Exem am Kinn oder so, ich weiß nicht.
0: Und dann haben Sie...
1: Ich transplantiert von seinem Kopf, weil er eine zu schwache Bartwuchs hatte.
0: Nicht? Ah ja, verstehe. Und deswegen der Hut, ja? Aber wieso hörte man nach Butterfly nichts mehr von ihm? Er hatte doch Erfolg, zumindest mit diesem Song.
1: Ich muss sagen, nach diesem Titelsong zu seinem Bart wurde er einmal auf einer Tournee wurde verhaftet.
0: Aha.
1: An der belgischen Grenze.
0: Wusste ich ja noch.
1: Man hat ihn mit einem steckbrieflich gesuchten Kinderschänder verwechselt, glaube ich. Ich weiß nicht genau. Und nur durch Einschaltung von Dieter Thomas Eck kam Daniel wieder weg.
0: Aha.
1: Er kam wieder frei. Sie wissen? Sie verstehen?
0: Ja, natürlich.
1: Und deshalb sollte ich danach seine Bart wieder abnehmen und wieder auf seinen Kopf pflanzen.
0: Tja, ja, manchmal spielt einem das Leben schon übel mit, nicht? Ja. Trotzdem... Vielen Dank für die schonungslose Aufklärung. Vielen Dank, Jean-Jacques Rosinski.
1: De rien. Au revoir.

0: sieht sehr gut aus, die Weste.
1: Nicht?
0: Hm, ja, elegant, trägt nicht auf, exzellente Verarbeitung. Ja. Und Sie sind sicher, dass sie auch wirklich ihren Zweck erfüllt?
1: Aber selbstverständlich, Herr General, absolut. Diese Weste ist nicht nur schick, sie ist auch vollkommen sicher. Da kommt kein Kügelchen durch. Warum probieren Sie es nicht einfach mal aus? Hier, bitteschön, nehmen Sie die Waffe, zielen Sie auf mich und dann drücken Sie einfach mal ab, ne?
0: Und Sie sind wirklich sicher, dass es funktioniert?
1: Aber absolut, gar keine Frage. Da geht nichts durch, nicht mal eine Granate, Herr General. Probieren Sie doch mal. Kommen Sie, keine Angst, los.
0: Nein, ja, abdrücken. Gut, wenn Sie meinen...
1: Ja. Oh, scheiße.
0: Hm, tja, das war dann wohl doch nichts.
2: Das war aus der Reihe Große Momente der Weltgeschichte. Die kugelsichere Weste wird doch noch nicht erfunden. Damals auf dem Testgelände am Nachmittag.

0: dem gelben Kasten hier auf dem Bello, Kurt. Nee, sag mal, Kurt, was hast du vor, hä?
1: Ich hab den ganzen Geschwürhaufen jetzt in der Luft, ne? Und das hier ist mein Freund, ne? Kercher, ne? Kercher, der Recher, ne?
0: Der Recher, Kurt.
1: Ja, genau. Mein Freund, Kercher und ich, wir jagen die ganze Welt in die Luft, ne? Dann wird endlich Schluss ist mit Leihzigaretten und Kaffeefilter und alles.
0: Ja, mit Kaffeefilter, Kurt? Was hast du denn gegen Kaffeefilter hier?
1: Schmeckt doch total widerlich. Die ganze Fresse voll Papier, ne? Oder der Kaffee sattert in der Unterhose und verschmort die Klöten, ne?
0: Ja.
1: Ist ja ekelerregend.
0: Nein, der ist schon gut, Kurt, sicher. Und deshalb wollt ihr beide jetzt alles kaputt machen,
1: genau.
0: Ne?
1: Genau. Der Kercher, der wird unten in den Arsch reingelegt, ne?
0: Ja, in welchen Arsch?
1: Widerregal sind wir alle gleich, die Hunde, ne?
0: Ja, nicht ganz von der Hand zu weisen, Kurt.
1: Ihr wehnt, ne? Und wenn er drin ist, dann schaltet er sich an, ne? Und der Arsch explodiert, ne? Wie der Pina Lupo. Und dann ist Bix und Foxy mit dem Scheiß hier, ne?
0: Ja.
1: Ja.
0: Dann ist alles kaputt, Kurt.
1: Ja, und der Arschregen verdunkelt die Sonne, ne?
0: Ach.
1: Und wo du hinglotzt, ne? Alles voller Arschpulver, ne?
0: Ja.
1: Ja, alles voll, ne?
0: Aber...
1: Lala, Kerker, mein Freund.
0: Ja, guter, schöner Freund. Aber willst du nicht... wenigstens doch noch bis Weihnachten warten.
1: Denke ich gar nicht dran. Ich habe mich gegen die Welt entschieden und damit fertig.
0: Ach so, ja. Dann ist ja nichts mehr zu machen, ne? Nehme ich an. hast du dich denn schon mal umgeguckt, Kurt? Welchen Arsch du in die Luft jagen willst mit deinem Hochdruckreiniger, Kurt?
1: Ja, gibt ja nicht viele hier, ne?
0: Ja, stimmt, Kurt.
1: Willst du noch was sagen, Ferkelmenzo?
0: Wieso?
1: Sonst würde ich jetzt das Gerät anmachen.
0: Wie?
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0: streiten für Freiheit und Gerechtigkeit. Die drei Musketiere. Heute
1: unterwegs.
2: Hey, Idiot! Muss er denn seine Orange ausgerechnet hier in der Straßenbahn essen? Er spritzt ja alles voll!
3: Aber ich brauche doch meine Vitamin C, edle Signori!
2: Ich glaube, er braucht eher eine geballte Ladung Vitamin
3: D!
2: Hier, nimm er dieses! Und er schau gefälligst nach vorne auf die Schiene, klar!
1: Das war eine Gesundheitsfolge der drei Musketiere.

0: Der kleine Tierfreund.
1: Der erste Schnee ist gefallen, liebe Zuhörer. Harter Frost lastet auf der Feldmark. Der pfeifende Ostwind fegt den Pulverschnee über die eisverkrustete Teerdecke. Die Leuchtpfähle an der Bundesstraße recken wie in stummer Klage ihre Reflektoren in das Blau des Winterhimmels. Ein einsamer Tierfreund knattert auf seiner Kreidler gegen die schneidende Kälte dem Walde entgegen, um der Entbehrung leidenden Tierwelt zu Hilfe zu kommen. Unter großer Mühe wird schließlich das schneeverhangene Gehölz erreicht. Im windgeschützten Winkel nehmen Tierfreund und Kreidler Quartier. Wie verzaubert, in majestätischer Stille ruht der Eichenhain in sich selbst. Doch es ist eine trügerische Ruhe, bedeutet sie doch zugleich, dass unsere Freunde Not leiden. Unter der verharschten Schneedecke können sie die Nahrung nicht mehr finden. Doch etwas anderes als Nahrung suchen können die Tiere des Waldes ja nicht. Sie haben ja nichts gelernt, nicht mal einen Hauptschulabschluss. So sitzen Rotkehlchen und Schwarzdrossel gelangweilt im dürren Geäst und schauen ständig auf ihre Armbanduhren. Doch der Tag will und will nicht weichen. Nichts zu picken, nichts zu tun. Doch der Retter in der Not ist nicht fern. Längst hat unser Tierfreund seinen Rucksack abgelegt und auf einem verschneiten Stubben am Rande der Waldblöße seinen besiebetriebenen Fernseher aufgebaut. Nach einem aufgeregten Flackern formt sich auf der Mattscheibe das verzauste Bild des Frühstücksfernsehens. Nun eilen sie herbei von fern und nah. Die zeternde Elster, das verschmitzt sein blickende Rotkehlchen und ein zerzauster Raufußbussard schwebt vom Strommasten zur Lichtung hinab. Cricky-wit, cricky-wit, klagt das Rotkehlchen, als das Programm vom Werbeblock unterbrochen wird. Buhu, buhu, höhnt die Nachtohreule, die sich unterdessen der Vogelschar zugesellt hat und wirkt angesagt.

blicken Bussard und Eule dem blauen Wölkchen nach, die in der Ferne dem Zweitakter des Tierfreundes kräuselnd entweichen. Ein schöner Tag in der Natur geht zur Neige.

0: Der Äther. Unendliche Weiten. Dies sind die Abenteuer der FF Enterprise, die mit ihrer 90 Mann starken Besatzung unterwegs ist, um neue Welten zu erforschen, neues Leben und neue Zivilisationen. Viele Lichtjahre von der Realität entfernt dringt die FF Enterprise in Galaxien vor, die nie ein Mensch zuvor gehört hat.
1: Heute im Fernsehzimmer des Raumschiffs.

0: Mal sehen, ob wir den Bildschirm wieder hinkriegen. Ich bin ein Fernsehfan, das wissen Sie doch.
1: Na ja, vielleicht ist mit der Reserveenergie noch was zu machen. Ich werde es versuchen.
0: Ach, zaubern Sie mir irgendwas zusammen. Halbe Kraft, Viertelkraft. Ich nehme alles, was ich kriegen kann. Verstanden?
1: Ja, wollen wir mal.
2: Los!
3: Herr
2: los,
3: komm, Gott, mach hin, da.
2: Los!
0: Na bravo, Sie sind ein Weltmeister, Scotty.
3: Oh Mann, von wegen, viel zu spät. Es ist schon zu Ende.
2: Oh. Und gerade die 42. Folge. Die 42.000. Folge ist da schon, wo Miss Ellie wegen Sodomie verurteilt wird. Ah. Die wollte ich so gerne sehen.
3: Ah, ich auch. Herr Parker, schalt doch mal jetzt um aufs Zweite.
2: Ach, nee, hör doch bloß auf. Die bringen doch nur Schund und Pornos. Diese alten Tittensender. Da guckt ihr das an, Hans-Jürgen.
0: Faszinierend. Als ich jung war wie die, habe ich auch oft über die Stränge geschlagen.
3: Und danach kommt noch Gib mir die Gebühren, Schätzchen. Deutsche Erotikkomödie von 1998 mit Günther Strack und Birgit Schrowange. Regie Drafi Deutscher.
0: Klingt vielversprechend.
2: Ja, Kirk. Sowas siehst du dir in deiner Kabine auch immer rein, was? Alter Bock. Komm, mach aus den alten Schmarrn. Schalt mal lieber auf die Privaten. Da gibt's wenigstens mal was Anspruchsvolles.
3: Nee, ich mach mal lieber noch aufs Dritte.
2: Ach nee, nicht schon wieder Tutti Frutti. Sag mal, macht das eigentlich immer noch dieser schmierige Balder?
3: Ach nee, der ist doch schon längst tot. Das macht jetzt dieser Hans-Joachim Friedrich.
2: Wie, der lebt noch?
3: Ach klar, den haben sie doch geklont.
2: Ach so.
4: Guten Abend, meine Damen und Herren.

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0: Mann, das kann doch nicht wahr sein. Wir hätten längst an der Abfahrt vorbeikommen müssen, Mensch.
1: Oh nee, du, jetzt reicht's aber. Wie lange wollen wir denn noch hier rumgucken, ne?
2: Sag mal, Odi, vielleicht ist deine Karte ja auch veraltet.
0: Doch, veraltet am Arsch. Wenn's euch nicht passt, dann könnt ihr ja aussteigen.
2: Entschuldige, dass ich das mal nachfrage, aber wir sind jetzt schon 19 Jahre unterwegs.
1: Jo, Mann, du, bann ich, du. Und das von Hildesheim nach Hannover, das stimmt doch was nicht.
2: Sag mal, ist das hier überhaupt die A2?
0: Okay, gut, zugegeben. Wir haben uns verfahren. So, zufrieden?
3: Das war aus der Reihe Große Momente der Weltgeschichte. Auf Höhe der Raststätte Garbsen erreichen die antiken Irrfahrten des Odysseus einen dramatischen Höhepunkt.

0: irgendwo in London, in England. So fangen viele Geschichten an. Jahrelang waren Inspector Barry Long und Chief Inspector Even Longer Scotland Yards unerbittlichste Verfolger auf der Jagd nach dem Wichser, dem wohl diabolischsten, wenn nicht gar teuflischsten Oberschurken in ganz London, in England, in der Welt. Aber ausgerechnet in einer Strandbar auf Mallorca, weit entfernt von London und auch von England, gelingt es den beiden, ihn zu fassen. Dies ist also der große Moment, in dem der Elefant das Wasser lässt und der Wichser seine Maske abnimmt.
1: Hände hoch, Wichser! Keine Bewegung, das Spiel ist aus!
2: Scheiße! Dabei wollte ich doch nur eine Pina Colada holen. Ihr seid einfach zu clever für mich.
1: Aha, das stimmt. Und jetzt nimm die Maske ab. Ich will wissen, wer du bist.
2: Na gut. Ich nehme die Maske ab.
3: Mein Gott, Even, das ist doch...
1: Das kann doch nicht wahr sein. Wichser. Ein Kriminalhörspiel in mehreren tausend Teilen. Nach keinem Roman von Edgar Wallace. Heute
4: das Ende des Wichsers.
0: So ein Mist. Glaube ich, hab mir gerade in die Hosen gemacht. Diese Spannung ist einfach nicht auszuhalten. Da hat man so viele tausend Folgen lang mitgezittert und mitgegähnt, wenn Long und Longer einen Fehler nach dem anderen machten und jetzt kommt ihnen ein peinlich konstruierter Zufall zu Hilfe. Anyway, ich bin unglaublich gespannt.
1: Barry, das ist ja... Das ist ja...
3: Eine absolute Unverschämtheit. Der blöde Wichser hat ja unter der Maske noch eine Maske.
1: Los, nimm sofort die andere Maske ab.
2: Na gut.
3: Hey, das ist ja... Das ist ja...
1: Noch eine Maske.
3: Ja.
1: Runter damit.
2: Wenn es sein muss.
3: Du, Even, ich glaube, der Kerl verarscht uns.
2: Moment, wartet doch.
1: Jetzt reicht es aber! Das ist ja schon wieder eine Maske!
2: Ich verspreche es euch, das hier ist wirklich die letzte!
3: Wehe nicht!
5: Oh, mein Gott! Ich glaube, ich hatte wirklich schon jeden
2: in Betracht. Aber niemals...
5: Ja, scheiße! So eine Kacke! Der ganze schöne Kaffee!
6: Hotte! Was ist denn passiert?
5: Ich glaube, ich habe hier doch eine kleine Schweinerei mit meinem Kaffee veranstaltet. Lalala. Momentchen.
6: Och je! Die schöne Wandmaschine!
5: Bla bla bla bla. Ein bisschen Kaffee hat doch noch keinem geschadet, ne? Ich repariere das schon. Oh, was für ein Bandsalat. Weg mit. So.
6: Also, lief denn gerade was Wichtiges?
5: Was weiß ich denn? Ich tu mir den Scheiß doch auch nicht anhören, nicht?
6: Geht's denn gleich weiter, oder? Sollen wir Musik spielen?
5: Um Gottes Willen. Nee. Momentchen, kleines Stückchen hier rausgeschnitten. So, und so, und so. So, ein bisschen Kleber, kladderadatsch, so. Und schon kann's weitergehen, ja.
6: Ja, dann spulen Sie doch wenigstens noch mal ein kleines Stück zurück, damit man wieder reinkommt.
5: Ja, klar, wir sind doch Profis. So, Entschuldigung, liebe Hörer, kleine Operation. Aber jetzt geht es schon weiter. So, da waren wir.
2: Ich verspreche es euch, das hier ist wirklich die letzte.
3: Wehe nicht.
5: Oh mein Gott. Ich glaube, ich hatte wirklich schon jeden in Verdacht.
0: Nicht zu glauben. Wer hätte das gedacht? So eine raffinierte Auflösung hat es in der Geschichte des Krimis noch nie gegeben. Dafür hat es sich wirklich gelohnt, die vielen tausend Folgen dabei zu bleiben. Ich bin auch ganz ergriffen. Diese Szene kann ich wohl nie vergessen. Werden wir die sympathischen Superermittler Barry Long und Even Longer jemals wiedersehen? Ich habe keine Ahnung. Die Antwort gibt es frühestens in der nächsten Serie. Neues vom Wichser.
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0: Rocky und Erwin.
1: Hi Brochen, alles safe? Sag mal, ist ja nicht mehr lang hin, Weihnachten, ne? Und da habe ich schon mal so einen Wunschzettel vorbereitet.
2: Zeig mal her, den Wisch.
1: Wie, Wisch? Ist nicht, ne? Ich habe eine Internetseite eingerichtet. Kannst du abrufen bei www.myspace.com/Erwin Hönefeld mit OE in einem Wort /Wunschzettel.papier. Na, alles gemerkt?
2: Bahnhofstraße 3, Wunschzettel Space, oder wer war nochmal Slash?
1: Das ist der Gitarrist von Guns N' Roses.
2: Genau, Guns N' Weiß. So, jetzt zeig mir mal deinen Wunschzettel.
1: Sag mal, red ich mit einem IT-Spasti? Ich hab dir gerade die Webadresse genannt, auf der du den downloaden kannst.
2: Willst du mir nicht einfach so sagen, was du dir wünschst?
1: Nein, kann ich nicht und will ich nicht, weil da auf der Seite auch gleichzeitig die Links zu den Mailordern drauf sind, wo du die Sachen ordern kannst. Oder wüsstest du etwa, wo du den iBook-Reader von Amazon kriegen kannst?
2: Ja, bei Amazon, denke ich. Da gehe ich bei denen in den Laden rein.
1: Denkst du, dass du da reingehen kannst bei Amazon in den Laden?
2: Das war mal eine Band. Amazon Lake in Palmer, die sangen Lucky Man, ja.
1: Sind das nicht Fluppen? Ist ja auch egal. Amazon ist ein Internetversandhaus.
2: Wie eBay?
1: Nein, nicht wie eBay. Das ist ein Auktionshaus. Haus.
2: Ah, da haben wir es. Doch ein Haus.
1: Nein, das ist virtuell. So wie deine Sexualität, Pavi. Die ist ja auch eher virtuell.
2: Ach nicht? So ein Versandhaus wie Beate Use. Obwohl, die hat doch ein Ladengeschäft. Das weiß ich ganz zufällig.
1: Ja, das weißt du zufällig. So, kommst du jetzt damit klar mit meinem Wunschzettel oder soll ich dir den jetzt ausdrucken? Ach Quatsch, weißt du was? Ich schicke dir einen Link als E-Mail.
2: Meine Adresse ist brochterbeck@fernmeldedienst.w.de.
1: W.de? Was ist denn das für ein Land?
2: Westdeutschland!
1: Ich schick's dir mal CC an den Sender, ja?

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1: Die Firma.
2: Liebe, Intrigen, Portokosten.
1: Schicksale rund um das Wirtschaftsimperium des Fritz F. Niedmeier.
2: Auch die Methode, durch rhythmisches Schaukeln zweier verschiedengeschlechtlicher Besatzungsmitglieder das Raumschiff wieder auf den Kurs zur Erde zu bringen, ist leider fehlgeschlagen.
3: Siehste, nur weil du nicht mit mir rhythmisch schaukeln wolltest, Suzette, das ist es.
2: Suzette hat tatsächlich dem Drängen des Außendienstmitarbeiters Gernot Zerkowski nicht nachgegeben, denn sie wollte schließlich nicht mit irgendjemandem schaukeln, sondern einzig und allein mit ihrem Ex-Gatten Fritz F. Niedmeier. Aber der schaukelte viel lieber mit seiner Geliebten, der 17-jährigen Tamara. Und das offensichtlich zu seiner vollen Zufriedenheit. Denn jetzt verlässt er froh gelaunt die Kapitänsmesse.
4: Na, Schrauber, wie sieht es aus? Habe ich das Raumschiff wieder auf Kurs Richtung Erde geschaukelt?
5: Nein, leider nicht, Chef. Wir fliegen immer noch in den offenen, in das offene Weltall hinaus, Chef, wollte ich sagen.
4: Macht ja nichts, Schrauber. Dann probieren wir es eben nachher noch ein paar Mal. Was, Tamara?
6: Oh ja.
4: Und Sie? Sind Sie denn hier irgendwie weitergekommen, Schrauber?
5: Nein, Chef. Ich weiß immer noch nicht, welcher Knopf wofür gut ist.
4: Haben Sie denn schon mal ein paar welche ausprobiert, oder was?
5: Nein, da sich diese Außerirdischen in Luft aufgelöst haben, nachdem sie auf einen der Knöpfe gedrückt haben, habe ich doch etwas Respekt davor, Chef. Müssen Sie verstehen?
4: Schrare. Probieren, jed über studieren, mein guter Schrare. Nur mal nicht so zimperlich. Los, drücken Sie mal, sagen wir, auf diesen Knopf da, da Jens hinten den.
5: Ja, wie Sie meinen, Chef.
4: Na los.
2: Zögernd und widerwillig drückt Schrage den Knopf nieder. Und schon im nächsten Augenblick bricht die Hölle los. Wie von Urgewalten gepackt, wird das UFO durch den Raum geschleudert, alles dreht sich, übelriechende Dämpfe erfüllen das ganze Raumschiff. Dann plötzlich kehrt wieder Ruhe ein. Und unten an dem Steuerpult öffnet sich eine Klappe und eine Dose Hundefutter kommt hervorgerollt.
7: Hundefutter? Garantiert ohne Schweinefleisch. Na, das ist ja wundervoll. Norbert, Norbertchen, komm, endlich gibt es mal wieder etwas zu fressen.
2: Während Frau Graumann den kleinen Rauhaarteckel füttert, merken plötzlich auch alle anderen, dass sie bereits seit Tagen keine Nahrung mehr zu sich genommen haben.
5: Alles kein Problem. Wenn wir diesen Dingern hier Hundefutter entlockt haben, dann werden wir doch auch noch was für uns Essbares herausholen, was?
2: Diesmal drückt er schon etwas beherzt auf den nächsten Knopf und wieder bricht die Hölle los. Wieder wird, wie von Urgewalten gepackt, das UFO durch den Raum geschleudert, alles dreht sich, übelriechende Dämpfe erfüllen das ganze Raumschiff. Dann plötzlich kehrt wieder Ruhe ein. Und unten an dem Steuerpult öffnet sich eine Klappe und eine andere Dose kommt hervorgerollt.
7: Sagen Sie mal, was steht da drauf?
2: Wollen Sie das wirklich wissen? Dann drücken Sie doch selbst einmal auf den Knopf. Vielleicht rollt aus Ihrem Radio auch eine Dose Hundefutter. Oder die nächste Folge von Die Firma.

0: bei Frieda und Anneliese.
1: Ich bin fix und fertig, Anneliese. Unser Reinhard wünscht sich ein Kaninchen.
2: Wie? Soll Anita dann weg?
1: Nein, Wohnung ist ja groß genug. Reinhard hat so ein Bedürfnis. Was? Ja, er bräuchte abends was zum Kuscheln. Und den Anita, der hart ja so in letzter Zeit.
2: Ja, die Wechseljahre.
1: Von Winterkleid ins Sommerkleid.
2: Unser Heidi, nicht? Die kleine Münsterländer, weißt du noch, nicht? Der harte ja auch so fürchterlich.
1: Jedenfalls, ja. Reinhard trägt die Hose auch schon mehrere Tage nach dem Finanzamt hin. Und gegen die Haare kann er mit einem Fusseljet beinahe nicht gegen an.
2: Und so ein Knickel hat nicht, oder was?
1: Doch, das ist es ja, Mann. Ich habe den Jungen auch gesagt, wenn du unbedingt was zum Kuscheln haben willst auf dem Sofa, dann nimm doch eine Schlange.
2: Die häutet sich doch.
1: Aber bloß einmal im Jahr.
2: Frieda, ich will dir mal was sagen. Lass Reinhard mal seinen Willen und sich ein olles Kaninchen kaufen. Und du schenkst ihm zu einem Geburtstag eine Schlange. Dann hat sich das mit den Kanickel ruckzuck von selbst erledigt.
1: Das ist ja mal eine schöne Idee.

0: Aber wie werde ich die Schlange wieder los?
1: Ganz einfach mal die Tür auflassen tagsüber, dann kriegst du zu Niveln aus rüber.
0: Ja, da gibt's ja so viel Ratten. Für so eine Schlange ist das ja das reinste Paradies.
1: Dieter kriegt es auch mal in den Kopf und wollte auch mal ein Kaninchen haben.
0: Sicher einen Rammler.
1: Nach 3 Tagen war's kaputt.
0: Dieter, bah, dieser Rohling.
1: Ach was, Heinz ist mit dem Trecker rübergefahren aus Versehen.

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0: Wenche Möhre, der größte Exportschlager Norwegens seit dem Rentier. Hier mit ihrem Lied, er hat ein knallrotes Gummiboot. Ich hier draußen am Quai und mit mir viele fragen sich, wer war denn dieser Er? Ja, die Redaktion Geheimnis Deutscher Schlager ist der Sache mal richtig auf den Grund gegangen. Und in Bensersiel, ja, hier an der Nordküste, Nordseeküste, da spreche ich mit Kapitän Hein Hansen.
1: Moin.
0: Und im Vorgespräch haben Sie mir ja verraten, Sie fahren jeden Morgen und Abend mit Ihrem Kutter raus auf See und werfen Ihre Netze aus,
1: nicht? Ja, gibt's ja mal kaum noch Makrelen, ne?
0: Ja, sicher, das ist ein Problem für die Fischfahrt, den Schifffang, meine ich. Nein, ich meine für Sie als Fischer, nicht? Aber uns interessiert heute Ihr Zusammentreffen mit Wenche Möhre damals und Ihrem knallroten Gummiboot. Und
1: Naja, also knallrot war es ja nicht, ne? Aber ganz schön bunt auf jeden Fall, dieses Boot von der Frau Möhre.
0: Ja, Herr Hans, Sie waren ja gar nicht so begeistert damals, als Sie trafen. Aber wer war denn nun dieser Er? Wer war bei Ihnen?
1: Gar nicht so begeistert. Sie sind gut. Sie vertreiben uns doch die ganzen Fische, wenn Sie da mit Ihrem Hugo da rumschippern, die Möhre.
0: Ah, ja, ja. Also Hugo, Sie konnten das Boot also genau erkennen.
1: Ja, den ganzen Tag Liedchen trällern und abends dann uns Fischern die Arbeit erschweren. Das haben wir gerne da.
0: Nun gut, aber wer war denn nun
1: das der? Das hat sie doch bei den Fußballern auch gemacht. Hier beim Radenkovic, da stand sie doch immer hinter seinem Tor und hat ihm ins Ohr geblasen, er würde im Tor stehen und sie dahinter.
0: Naja.
1: Als ob das nicht sowieso jedem klar war. Der Radi, der lief dann immer bis zur Mittellinie, damit er sie nicht mehr hören musste, ne?
0: Ach was?
1: Ja. Ja, und so ähnlich müssen sich das bei den Fischen auch vorstellen. Hm. Die schwimmen halt alle weg, wenn man ihnen ins Ohr reinbläst, ne?
0: Ja, Herr Hansen, das ist ja alles sehr interessant. Aber...
1: Ja, und die Makrele, die ist da besonders empfindlich, ne?
0: Ja, aber Sie haben meine Frage doch nicht ganz beantwortet, Herr Hansen.
1: So, jetzt muss ich aber auch wieder los, also von nichts kommt ja nichts, ne?
0: Herr
1: also
0: Hansen.
1: Dann.
2: Machst du einen Schubbruch, ne?
0: Aber Herr Hansen, wer war denn nun der Mann, der mit der Frau Möhre im Boot saß?

0: große Momente der Weltgeschichte.
1: Ine, mine, mu und raus bist du.
2: Raus bist du noch lange nicht.
1: Bis du sagst, wie alt du bist.
3: 58.
4: Aus der Serie Große Momente der Weltgeschichte hörten Sie heute: Nach dem überraschenden Tod von Papst Johannes Paul I. nach nur einmonatiger Amtszeit wird Karol Wojtyla zum neuen Papst gewählt. 16. Oktober 1978.

0: Wenn sich jetzt der bunte Reigen hottischer Fäko-Nasalprosa endlich schließt, weil das technische Fassungsvermögen einer Kompaktdisk, Gott sei's gedankt, nicht ewig währt, ja, dann haben wir, so denke ich, einen guten Einblick bekommen in die verkorkste Psyche eines in jeder Beziehung zu kurz gekommenen. Ja, lassen Sie mich das schlimme Wort aussprechen, das uns alle auf der Zunge liegt: Arschlochs. Gerade zuletzt noch in seinem plump als Ratgeber getarnten Schmuddelporno mit Onkel Hotte. Abstoßend und widerlich wie die ganze umsonst gelebte Existenz dieses eitrigen Subjekts. Wollen wir hoffen, dass die letzten beiden Stücke, die noch kommen, auch die letzten sein werden, die je von ihm erscheinen. Als erstes ein frühes Werk zur Gitarre, das uns den qualligen Kotzbrocken als jungen Liedermacher zeigt in einer üblen Jam-Session. Ein ebenso überflüssiger wie nichtssagender Song. In der Erinnerung Gott sei Dank überdeckt von der genialen Nachdichtung der elfengleichen Bardin Nicole, die ihn in ihrer Version als ein bisschen Frieden zum Welterfolg führte. Und als zweites noch einmal eine Kindheitserinnerung des schmuddeligen Ekelpakets. Diesmal blickt Onkel Hotte zurück auf eines der zahlreichen vergeigten Weihnachtsfeste seiner Jugend. Schade nur, dass kein Zimmerbrand je die Welt erlöste von der fetten Drecksau. Seine Erinnerungen wären uns heute erspart geblieben. Auf Wiederhören, Ihr Kassowart von Sondermühlen.
1: Ja, scheiße, was ist denn jetzt los?
2: Am Mikrofon Eckart Stieg mit dem Verkehrsservice. Nein! Ich möchte das nicht mehr. Ich habe keine Lust mehr, immer nur den Verkehrsservice zu lesen. Ich kann mehr. Das interessiert doch keinen, ob es auf der A2 14 Kilometer Stau gibt, weil dort ein Igel herumläuft oder einer eine Krähe wämst oder eine Aufsichtsratssitzung abgehalten wird oder was weiß ich noch. Ich bin zu mehr geboren. Ich kann singen, ich kann steppen oder jonglieren. Sehen Sie! Ich kann auch sehr unterhaltsam sein auf Partys, wenn keiner zuschaut. Und ich kann Fertiggerichte kaufen und mir philosophische Gedanken machen. Und auch ohne Alkohol fröhlich sein. Und einen Baum pflanzen. Und weggehen. Und wieder nach Hause kommen. Und...
1: Klappe, Sackgesicht. Also Mädels, nochmal von vorne. 1, 2, 3, 5. Auf die einer Tränen.

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Ich weiß, meine Lieder, die ändern nicht viel. 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

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Gemütlich laden, dann geht's wieder los. Ein bisschen Mitleid, mal kurz betroffen. Ein Gläschen Shampoos, dann stinkbesoffen. Ein bisschen schleimen, ein bisschen heucheln. Ach, wisst ihr was? Leckt mich.

0: reiten für Freiheit und Gerechtigkeit. Die drei Musketiere. Heute
1: vor der Käsetheke.
2: Hey Magd, ein Viertel von dem Zeller Käse bitte.
3: Mit Löchern oder ohne?
2: Ohne natürlich. Die Löcher sprengen wir uns selber rein.
1: Das war eine Folge der drei Musketiere von den Diplomanten des Studiengangs Architektur an der FH Oldenburg.

0: Der kleine Tierfreund.
1: Zu den grauenvollsten Erscheinungen in der modernen Landwirtschaft, liebe Tierfreunde, gehören die Legebatterien für Deckelrüden. Die Intensivierung in der modernen Tierzucht hat einen Grad erreicht, der jenseits aller Vernunft liegt. Auch den aussichtslosen, ja wieder natürlichen Bereichen sollen um jeden Preis Erträge erzielt werden. Ich habe eine solche Legefabrik für Sie besucht. Zu Tausenden sitzen die verschüchterten Teckel in ihren winzigen Käfigen. Hier sollen die kleinen Hunde zu leistungsfähigen Legeautomaten geformt werden. Auf die natürlichen Bedürfnisse und Fähigkeiten der bedauernswerten Geschöpfe wird keine Rücksicht genommen. Laut winselnd verbeißen sich die kleinen Schnäuzchen in den Drahtgittern der schmalen Käfige. Eierfordernd läuft das Förderband vor sich hin grummelnd durch das Halbdunkel der riesigen Legefabrik. Trotz intensiver Zufuhr von Hormonpräparaten und Stimulantien konnte hier bisher noch keine nennenswerte Eierproduktion anlaufen. Aber das ficht den Besitzer der Tierfabrik nicht an. Schließlich muss er nicht von den Eiern leben, sondern bedient sich aus dem Legedeckelprogramm der EG. Konkurrenz muss er auch nicht fürchten. Im Gegenteil, je mehr Landwirte auf Legedeckel umrüsten, desto eher kommt die Abschlachtprämie für die kleinen Niederlaufhunde. Und das darf nicht mehr allzu lange dauern, denn die Käfige müssen frei werden für das nächste EG-Programm, die Öl- beispielsweise Benzingewinnung aus Yorkshire-Terriern. Dadurch würde Europa unabhängig vom arabischen Erdöl. Zum Betrieb der 32 Millionen Kraftfahrzeuge in der Bundesrepublik müssten lediglich jährlich 489 Milliarden Yorkshire-Terrier ausgepresst werden, wie eine vergleichende Expertise aus Brüssel hoffnungsvoll vermeldete. Aber das ist alles Zukunftsmusik. Noch winseln tausende kleiner Schlappohren in den Draht verhauen und ahnen nicht einmal, was man von ihnen will. Unschuldige Opfer einer fehlgeleiteten Agrarpolitik. Und während sich überall Bürgerinitiativen um das Schicksal der Legehennen fadenscheinige Sorgen machen, lebt ein Heer gequälter Teckel unter uns, ohne dass sich eine Stimme erheben würde, ihr Schicksal zu beklagen. Ja, liebe Zuhörer, es scheint, als ob wir ein Volk von lauter Briefträgern wären. Auf Wiederhören, Ihr kleiner Tierfreund.

0: Gedanken zur Zeit. Es spricht Akademiker AD Cassovat von Sondermühlen.
1: Liebe deinen Nächsten wie dich selbst. Diese kleine Zeile aus einem Lied von Bata Illich kam mir heute Morgen in den Sinn, liebe Freunde. Und je mehr ich drüber nachdenke, desto mehr wird mir klar, welch tiefe moralische Erkenntnis in dieser harmlosen Schlagerzeile steckt. Finden Sie nicht auch? Bis zum nächsten Mal.

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0: Kinder. Und als Hausaufgabe schreibt er fein säuberlich das erste Kapitel Genesis auf die Pergamentrollen, die ich jetzt verteile.
1: Ach, ich glaube, ich spinne.
0: Was denn?
1: Wozu haben wir denn hunderte von Mönchen hier in Mainz? Sollen die den Kram doch abmalen? Das ist doch schließlich ihr Job, oder?
0: Johann Gänsfleisch, das ist die größte Frechheit, die mir je untergekommen ist. Zur Strafe kopiert ihr mir noch die Kapitel 2 und 3. Haben wir uns verstanden, Gänsfleisch?
1: Ich höre immer nur Gänsfleisch. Gänsefleisch mal die Gosch halten, Herr Lehrer. Ich kopiere hier gar nichts und außerdem beabsichtige ich mich umzubenennen in Gutenberg, so.
0: Gutenberg, ey, ich meine Gänsfleisch. Er setzt sich jetzt sofort auf seine 4 Buchstaben.
1: Ha, das ist es. Das ist die Lösung, Herr Lehrer. Mit Druck muss man das machen. Ich setz mich einfach auf die Buchstaben.
0: Jetzt ist er komplett verrückt geworden, der Gänsfleisch.
2: Das war aus der Reihe Große Momente der Weltgeschichte der kleine Johann Gutenberg, geborener Gänsfleisch, druckst herum, druckt sich anschließend um die Hausaufgaben und erfindet zu guter Letzt den Buchdruck. Grundschule zu Mainz, 1402, Schönschreibstunde.

0: Deutschland, deine Gegenden.
1: Heute die Sperlingswarte in Kölkebeck. Dem westdeutschen Vogelparkkataster ist sie keinen Eintrag wert. Die größte Sperlingswarte Europas in Kölkebeck an der Kölke. Das ist umso unverständlicher, als dass jährlich Hunderte von Besuchern sich hier an den Freiflugübungen der Spatzenvögel ergötzten. Ein undurchdringliches Brombeergestrüpp, in dem Tausende von Sperlingen ein Zuhause finden, war die Keimzelle des ornithologischen Kleinods am Südrande des Teutoburger Waldes. Bauer Lütke Johann, Eigentümer der Anlage, hat hier im Laufe der Jahre viel investiert. 1963 die Einweihung der Rodelbahn, 2 Jahre später schon wird das Riesenrad in Betrieb genommen. Die 70er Jahre stehen ganz im Zeichen der Gastronomie. 5 schmucke Grillhäuschen im Fachwerklook laden den Besucher heute zum Verweilen ein. Vor 3 Jahren kamen dann die Riesenrutsche und 3 Go-Kart-Bahnen hinzu. Mittlerweile hat sich die Sperlingswarte zu einem vollwertigen Freizeitpark gemausert. Et löbt goat, resümiert Bauer Lütke Johann. Was Wunder, die Sperlingswarte hat ja auch viel zu bieten. Auf den Pommesschälchen, den Go-Karts und den unzähligen Wimpeln und Fahnen treffen wir auf das verschmitzte Konterfei des lustigen Singvogels, der dieser Anlage den Namen gab. Der Eigeninitiative eines Mannes ist es zu verdanken, dass hier nicht nur ein charakteristischer Teil unserer mitteleuropäischen Natur, der Sperling, dem Zivilisationsmenschen nahegebracht wurde, nein, ihr ist auch die Förderung der bundesdeutschen Kultur zu verdanken. Schon bald will Bauer Lütke Johann mit dem Bau einer Bundeskegelbahn beginnen, dort, wo noch immer ein undurchdringliches Brombeergestrüpp den properen Gesamteindruck der Anlage stört.

0: Neues aus Plattengülle.
1: Erwin fragt nach.
2: Ah, wie alte Säule, wieso kommt nach Sommer eigentlich nicht Herbst, sondern erstmal Altweibersommer? Werden die Greisen dann nochmal ordentlich spitz?
3: Ist mir zumindest kein Fall bekannt von spätsommerlicher Läufigkeit transklimakterischer Weibchen.
2: Habe ich jetzt überhaupt doch weniger verstanden.
3: Macht nix. Man muss sich alles verstehen, was im Radio läuft.
2: Verstehe. Aber um nochmal auf den Altweibersommer zurückzukommen.
3: Der heißt so, weil die von der Herbstsonne beschienenen Spinnweben sich im Winde bewegen wie das lange Haar einer Greisin.
2: Die sind doch alle gefärbt, die alten Schrullen, in Lilla oder Potschwatt.
3: Das Wort ist schon sehr alt. Damals, als alles besser war.
2: Aha, wann war das? Vor dem Rauchverbot in Niedersachsen?
3: Ja, ungefähr 300 Jahre früher. Als der Begriff Altweibersommer entstand, waren Omas noch langhaarige, graue Zotteltiere.
2: Und die Putzer saßen arbeitslos in ihren Salon rum und zogen sich eine neue Revue nach der anderen rein.
3: Ach, gab's doch noch gar nicht. Übrigens, ein anderes Wort für Altweibersommer ist Indian Summer.
2: Winnetou hat aber eine lange schwarze Matte.
3: Der amerikanische Begriff gründet auf einer indianischen Legende. Danach fließt das Blut erlegter Bären ins Erdreich, wird von den Bäumen aufgenommen und sorgt dort für die Rotfärbung der Blätter.
2: Haben ja wohl voll die Schramme, die Rothäute. Haben den ganzen Arsch voll Magic Mushrooms und denken sich den ganzen Tag bekloppte Storys aus.
3: Ist dir jetzt geholfen?
2: Ja, ich wurde geholfen. Heute habe ich gelernt, dass man im Altweibersommer ruhig vom Rentnerknast stehen kann, ohne dass man von spitzen Omas angesprungen wird.
3: Bei uns nennt man die Zeit auch nur so, wenn es milde Temperaturen gibt. Ansonsten ist es einfach nur stinknormaler Herbst.
2: Und wenn es im Winter dann überdurchschnittlich milde Temperaturen gibt, heißt das dann, wegen der Gleichstellungskiste, Altherrenherbst?
3: Nee, Altherrenherbst ist, wenn alte Herren mit Glatze und Wampe im offenen Porsche Cabrio junge Hühner vom Bürgersteig pflücken wollen.
2: Aha, dann weiß ich auch, was Altweibersommer noch bedeuten kann. Wenn früh pensionierte Lehrerinnen mit dem Bumsflieger nach Jamaika jetten und sich in Schwattenführe Nächte suchen.
3: Nee, das nennt man Rasterfahndung.
2: Ja, Mann. Iron like a lion in Zion, wa? Iron, lion, Zion.

0: Kalle, mach mal alle Fenster zu, hier hinter zieht.
1: Das könnte aber auch eventuell daran liegen, dass du heute nichts anhast, Jaro.
2: Wie bitte? Tatsächlich, der Pole ist nackt.
3: Ich hab vorhin schon gedacht, der Saro sieht heute irgendwie anders aus.
0: Na und? Habt ihr Problem damit?
1: Du Jaro, bewahre. Das hat jetzt auch nichts mit Prüderie zu tun, du Jaro.
2: Ganz schön mutig von dir, dich ohne Klamotten mit dem alten Tuckerich Holgi auf der Rückbank zu setzen.
1: Ich darf doch sehr bitten, ja? Als würde ich da hingucken.
3: Und warum besleckt dann deine Brille?
2: Nur mal Interesse halber, Jaro. Was soll die Vorstellung?
0: Na, ich konnte meine alte Anziehsache nicht mehr sehen und, na ja, gerochen habe sie auch.
1: Schön,
0: ja,
1: dass du es auch mal gemerkt hast.
3: Und Satz, willst du dir neu kaufen?
0: Bist du blöd? Das kostet Geld.
3: Entschuldige, wusste es nicht.
2: Also rennst du ab jetzt nur noch nackt rum, ja?
0: Na, hab ja doch meine Korthut und es ist ja bald Sommer, da kann man gut nackt sein. Im Winter, na, eventuell mal sehen, ob ich mir kann basteln, Anzug aus Fleischsalateimer und... Entschuldige, Holger?
1: Ja?
0: Wo hast du da deine Hand?
1: Ich sehe nur gerade, du hast da so ein hochinteressantes Muttermal da.
2: Leg lieber deinen Korthut auf die kritische Stelle, Jaro. Sonst läuft die Schwuchtel noch amok.
1: Unerhört, was man sich hier anhören muss. Übrigens, Jaro, wo ich diese Oberschenkel hier sehe, trainierst du eigentlich? Darf ich die mal anfassen? Aua, total intolerant.

0: Firma.
1: Liebe, Intrigen, Portokosten.
0: Schicksale rund um das Wirtschaftsimperium des Fritz F. Niedmeier.
1: Fassen wir noch einmal kurz zusammen. Als Nebenwirkung eines zweistelligen Millionenkredits ist die Firma gezwungen, ihren Stammsitz in die UdSSR zu verlegen. Die Vorbereitungen laufen auf Hochtouren. Sogar ein entsprechendes Produkt für den sowjetischen Markt ist bereits entwickelt. Das Wodka-Glas aus Sicherheitsglas. Während Suzette erklärt, dass sie in Zukunft den Firmenmitgliedern nicht mehr als allgemeines Lustobjekt zur Verfügung steht, sondern ein russisches Modemagazin herausgeben wird, bricht in der Firma ein Streit um den optimalen Betriebsstandort aus. Fritz F. Niedmeier beharrt gegen den Widerstand sämtlicher Mitarbeiter auf dem Standort Nowosibirsk. Bei einem Besichtigungstermin in dieser Stadt passiert allerdings ein schreckliches Unglück. Niedmeier gefriert zu einem Eiszapfen, fällt durch eine kleine Unaufmerksamkeit von Außendienstmitarbeiter Zarkowski zu Boden und zerbricht.
2: Oh Gott, unser guter Chef.
3: Ein zerbrochener Mann.
2: Zarkowski, was machen wir jetzt mit den Scherben?
3: Keine Ahnung. Sieht so aus wie ein 1000-Teile-Puzzle.
2: Genau das ist es. Wir werden ihn wieder zusammensetzen und dann auftauen.
3: Ja, genau. Wir müssen nur aufpassen, dass uns kein Stück verloren geht.
2: Oh. Norbert, geh doch mal weg. Weg da! Norbert, lässt du wohl das Ding von deinem Herrchen da los? Aus! Aus, sage ich, Norbert! Aus! Norbert, komm sofort hierher! Lässt du das wohl los? Norbert!
1: Und nun beginnt eine wilde Verfolgungsjagd durch die endlosen Weiten der sibirischen Taiga. Währenddessen macht sich Gernot Zarkowski schon einmal daran, die anderen Teile unseres guten Fritz F. Niedmeier wieder zusammenzusetzen.
3: So, das sind doch die Schultern. Ja, das sieht gut aus. Das hier müsste der Hals sein. Mensch, hat der Haare am Hals. Das ist mir noch nie so aufgefallen. Und dass der so lang ist, auch nicht. Also, und der Kopf ohne Brille sieht der wirklich genau aus wie sein Fuß. Fuß? Ach du liebe Güte, das ist er ja nicht, der Hals. Das ist ja sein Bein.
1: Während es also in Sibirien heiß hergeht, werden in Moskau inzwischen sehr kühle Gespräche geführt.
4: Genosse Michail, Sie haben mich herumverlassen?
5: Da, Genosse Gesundheitsminister. Sie wissen, warum es heißt?
4: Ja, ich nehme an, es geht um das Fleckenmittel, mit dem wir den Fleck von Ihrer Pläte, von Ihrer Stirn abbekommen. Also ehrlich gesagt,
5: Quatsch! Vergessen Sie den Fleck. Den lasse ich jetzt so. Es geht um diese Erfindung von diesem Niedmeier und dieses Wodka-Glas aus Sicherheitsglas. Der Mann hat sich doch sehr um unsere Volksgesundheit verdient gemacht. Was meinen Sie? Sollen wir ihn nicht einmal ein bisschen auszeichnen?
1: Was wird der Gesundheitsminister antworten? Und wenn er ja sagt, wird Niedmeier die Auszeichnung überhaupt entgegennehmen können? Wird es Zarkowski gelingen, Fritz F. Niedmeier wieder zusammenzusetzen? Und wird es Schrake gelingen, Norbert das Missing Link abzujagen? Wenn Sie das wissen wollen, dann verpassen Sie auf keinen Fall die nächste Folge von Die Firma.

0: bei Frieda und Anneliese.
1: Sonnabendspiel in der Kirche. Alle Chöre mit anschließenden Stehempfang mit Schnittchen.
2: Alle Chöre, auch der Schentichor der lustigen Fakenkastreros vom Mittellandkanal.
1: Ja, die haben eine neue Weihnachtsplatte aufgenommen und präsentieren ihren Hit Besopen in einen Weihnachtsbaum.
2: Verstehe ich nicht.
1: Kanonendicke unter den Tannenbaum.
2: Das passt ja mal schön in den kirchlichen Rahmen. Kommt denn Frau Noreschat auch mit ihrer Grilltruppe sprittig auf Peschen?
1: Sie hat dem Pastor so lange gedroht, wenn sie nicht auftreten dürfen, dann wird sie ihr Verhältnis zu ihnen Heiligabend in der Kirche öffentlich machen.
3: Doch, das weiß doch sowieso schon jeder.
1: Aber nicht durch eine Anzeige in der Zeitung. Jedenfalls singen die im Frühtau zu Berge Fallerie und Fallera oder so.
2: Das ist doch nicht weihnachtlich.
1: Nee, aber die können nur das eine.
2: Da man gut, dass der Posaunenchor keinen Text hat. Die blasen doch auch jedes Jahr den Radetzky-Marsch.
1: Den erkennt man aber auch ohne Text.
2: Aber kein Stück weihnachtlich. Und dann auch noch österreichisch.
1: Ja, die Adventskonzerte werden total aufgeweicht. Es ist überhaupt kein Zug mehr drin.
2: Pistor liest aus dem Landwirtschaftsblatt vor. Konfirmanden tanzen Hip-Hop vor'n Altar. Das geht mir alles quer.
1: Ich will da eigentlich auch nicht hin, aber Pistor hat die Frauenhilfe verhaftet. Wir müssen beim Stehempfang Bier zapfen und Zigaretten verkaufen. Für die Obdachlosen.
2: Wenigstens kommt das Triangelorchester aus Rattichhöfen nicht wieder. Ich hatte noch Wochen später

0: Später dann klingeln im Ohr.
1: Stimmt, die kommt zum Glück diesmal nicht. Dafür aber der Großkaliberschützenverein von 1914. Der schießt zu Stille Nacht, Heilige Nacht ein weihnachtliches Salut aus dem Sakristeifenster.
0: Was? Das ist ja meine

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1: Hallo.
0: 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Das finde ich echt nicht gut. 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
3: Ach, wie sehen meine Hände wieder aus?
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4: Zum Geburtstag viel Glück. Zum Geburtstag viel Glück. Zum Geburtstag alles Gute für Papa. Viel Glück.
1: Danke. Machen, tun. Und jetzt das Geschenk haben, bekommen, tun, werden.
2: Ich hab ja schon einen Freund. Und er hat uns einen tollen Tipp gegeben. Ein Video.
5: Ja, obwohl ich Video ja gar nicht gut finde. Das ist eine ganz tolle Sache. Die Wahrheit über Pippi Langstrom.
2: Das ist so pervers, dass Mama es kaufen musste. Ist erst ab 18 Jahre.
1: Was? Mama ist schon so alt? Gekonnt haben, tun, werden?
3: Oh, Papa, du machst doch erst mal auf!
1: Und wo sind die Batterien sollen sein?
5: Aber Papa, dafür brauchst du doch gar keine Batterien.
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0: hängen, Baby. Aber ich meine, wir kennen uns jetzt schon 2 Tage und sag mal, wo guckst du eigentlich die ganze Zeit hin?
1: Ich? Nirgendwo hin, wieso denn?
0: Sag mal, hast du den Kellner da gerade auf den Arsch geguckt?
1: Nein! Sag mal, bist du etwa eifersüchtig?
0: Unsinn, aber zurück zu meiner Frage. Heiraten wir jetzt endlich?
1: Okay.
2: Das war aus der Reihe Große Momente der Weltgeschichte. In einem Restaurant in Beverly Hills macht die spätere Mrs. O.J. Simpson einen verhängnisvollen Fehler.

0: Scheiß.
1: Lala, liebes Sozialamt, leider komme ich mit deinem Geld nicht aus. Gib mich bitte mehr, sonst ist nicht für Saufen genug. Herzlichst dein Kurti. Lalalalalala.
2: Na du Kurt, na, was schreibst du denn da? Hm? Ein Liebesbrief an Unbekannt? Zeig mal hier. Und Kurt, du glaubst doch wohl nicht im Ernst, dass die Behörde dir daraufhin mehr Zuwendungen bewilligt, hm?
1: Zuwendung? Diese hakle Feuchtabhängigen sollen mich nicht streicheln, sondern die Flocken rausrücken, zack, Arsch! Auf meinen Deckel bei Gertrud haben sie schon über 3000 Euro angesammelt.
2: Was ist eigentlich gegen hakle Feucht zu sagen, mal nebenher gefragt? Ich nutze es selbst zuweilen.
1: Ungesund, das verhindert die Krustenbildung an der offenen Wunde im Arsch.
2: Kurt, das Loch da hinten, das ist gewollt.
1: Aha.
2: Das muss so. Das ist keine Wunde im eigentlichen Sinne.
1: So, so? Und warum läuft da dauernd Eiter raus, Herr Professor?
2: Das ist vergorener Tzatziki, Kurt. Den kann dein Körper nicht mehr verarbeiten und dann läuft er einfach so durch.
1: Wieder was gelernt. Gut, dass ich mir das Loch nicht zugetackert habe.
2: Echt Glück gehabt, Kurt. Ja. Aber mal auf deinen Brief an das Sozialamt zurückzukommen. Ich wusste gar nicht, dass du überhaupt Leistungsempfänger bist. Du hast doch nicht mal ein Girokonto.
1: Bis jetzt haben die Schweine ja noch nichts freiwillig rausgerückt. Einmal die Woche bin ich nach dem Formularfickern hin und hab auf den Flur gekackt.
2: Oh, eine eher unwillkommene Dienstleistung, vermute ich.
1: Hahaha, jetzt kommt's aber. Dann habe ich den Häuptling von den Pissesäufern gesagt, 50 Euro und ich nehme den Schiss wieder mit.
2: Hm. Und wie lief das Geschäft, Kurt?
1: Astrein. 10 Euro habe ich einen von den Kaputten auf dem Flur in die Flosse gedrückt und der hat meinen Schiss entsorgt. Macht 40 Euro Reingewinn pro Woche. Nehmen wir an anderen Einkünften als Model.
2: Arschkrusten-Pin-Up für Proktologen oder was?
1: Model, Eisenbahn, Zeitungsvertreter, wollte ich sagen.
2: Erstens heißt das Modelleisenbahnzeitung und zweitens beziehe ich dieses Fachorgan, nicht du.
1: Aber ich verkauf dir das Waggon-Wemser-Blatt, das ich vorher am Kiosk geklaut habe.
2: Ach du heiliger Bimbam, ich bin Opfer eines organisierten Verbrechens.
1: Halt doch dein Maul, ein Blödes. Jedenfalls reichten die Moneten nicht für den täglichen Ballerpegel und ich bin zum Jobcenter vom Arbeitsamt.
2: Unvermittelbarer als dich geht ja kaum noch. Oder hast du da auch bloß auf den Flur geschissen, Kurt?
1: Mitnichten, Freund Ferkel. Ich wollte meine Sozialamtszuscheißerei als Ich-AG anmelden.
2: Da bist du wahrscheinlich sofort rausgeflogen, oder?
1: Nee. Die haben mich anerkannt. Haha.
2: Oh.
1: Kurtis Flurschissagentur ist jetzt eine anerkannte Ich-AG mit allem Pipapo.
2: Oh, und warum hast du dann den Brief an das Sozialamt geschrieben, Kurt? Als Unternehmer kriegst du doch sowieso keine Stütze.
1: Stütze? Ich will keine Almosen. Der Hebesatz für den Flurschiss wird von 50 auf 100 Euro erhöht, weil ich den pickligen Kaputten, der den Gammel wegmacht, fest angestellt habe.
2: Och, 100 Euro für Scheiße wegmachen, die du selber hingekackt hast. Ja, so blöd sind doch nicht mal die im Sozialamt, dass sie das bezahlen. Hm?
1: Für 100 Euro lasse ich den Schiss aber auch eine Stunde länger liegen. Aha.
2: Das wird ja immer schöner.
1: Der Witz an der Sache ist, solange da mein, das sage ich ja mal, nicht als Eigenlob, extrem ekliger Bierschiss auf dem Flur rumpestet. Solange traut sich keiner von den Kaputten auf dem Flur. Und die Sachbearbeiter machen sich einen Lenz, ne? Gucken sich Titten an im Internet oder spielen so lange an der eigenen Eier rum, bis sie in eine höhere Welt vorgedrungen sind.
2: Aha. Und wer zahlt die 100 Euro?
1: Die sammeln das unter sich. Da muss jeder aus 5 Euro schucken und schon hat er 2 Stunden Ruhe vor den Verwarzen da mit ihren Scheißproblemen. Jetzt wollen sie mich überreden, Freitagmorgens direkt um 9 den ganzen Eingangsbereich vom kaputten Amt zuzukacken. Dann bist du schon früher ins Wochenende können, die Pissesäufer.
2: Ja, und willst du darauf eingehen?
1: Ehrlich gesagt, ich kann gar nicht so viel scheißen, wie ich verdienen könnte. Mhm. Ne? Der Kanzler hat auch schon angerufen, ob ich nicht mal in den Bundesrat kacken könnte. Aber Die Kapazitäten der Kimme sind leider begrenzt.
2: Ach ja, also, komm Kurt, jetzt wirf den Brief an das Sozialamt weg. Hm? Ich setze einen neuen für dich auf, so auf richtigem Geschäftspapier mit eigenem Logo und allem. Und außerdem biete ich dir an, dein Management zu übernehmen. 20% Provision.
1: Es gebongt, aber dafür muss ich den Pickligen kaputt entlassen und du musst zusätzlich die Scheiße wegmachen.
2: Okay.

0: Sie reiten für Freiheit und Gerechtigkeit. Die drei Musketiere. Heute
1: in der Sauna.
2: Musketiere.
3: Ja.
2: Seht ihr dort auf der hintersten Bank den König schwitzen?
4: Ja. Er sieht aber gar nicht mehr wie ein Regent aus.
3: Ja, selbst sein Zepter ist gar nicht mehr königlich.
1: Das war eine heiße Folge der drei Musketiere von Mischa Wolf aus der Haltenhoffstraße 16 in Hannover.

0: Der kleine Tierfreund.
1: Vorbei sind die Zeiten, da der Bussard stundenlang den Acker observierte, ob sich dort nicht ein Mäuslein zeigte, das den Angriff lohnt. Der Magen hing dem alten Kempen oft bis in die Kloake runter, wenn sich den ganzen Tag über kein Nager blicken ließ. Verspürt der Bussard heute Appetit, streicht er flugs zur Bundesstraße rüber und kratzt sich einen Igelburger vom Asphalt. Fastfood spielt eine immer größere Rolle im Alltag unsere Brisen und Schwestern aus dem Forst. Das wilde Schwein sucht schon längst nicht mehr die Eicheln mühsam im Gebüsch, sondern süsselt sich lieber einen Hektar süßen Mais durchs Gebrech. Besonders die großen Portionen machen den Tieren zu schaffen. Es gibt ja kaum noch Maisschläge unter 10 Hektar. Da fehlt dann auch dem Keiler jedes Maß und er frisst weit mehr als für seine Linie Gutes. Zudem wird das Wild auch allerorten noch mit Sparmenüs herangelockt. Da gibt's zum leckeren Abfalleimer am Rastplatz auch noch die illegal geleerte Chemietoilette aus dem Wohnmobil. Im Geschmack übrigens Cola Light vergleichbar, lässt sich der Fuchs nicht zweimal bitten und schlabbert den Chemo-Cocktail zum Mülldessert. Die Tiere nehmen immer weniger wertvolle Ballaststoffe auf. Dafür zu viel hochenergetische Nahrung. Selbst der Menschenkot am Rande unserer Autobahnen enthält mehr Kalorien als das Gestrüpp, von dem sich das Rehwild sonst ernährt. Wie auch bei unseren Jugendlichen bleiben die Folgen der Fastfood-Ernährung nicht aus. Junge Füchse liegen faul vorm elterlichen Bau und lecken sich die Genitalien, statt sich im spielerischen Kampf auf eine eigene Existenz vorzubereiten. Pubertierende Bisamratten bleiben dem Schwimmunterricht fern, weil sie sich für ihr Aussehen schämen. Was können wir Tierfreunde gegen diese besorgniserregende Entwicklung tun, liebe Zuhörer? Verschaffen wir den Waldbewohnern doch einfach mehr Gelegenheit zu sportlicher Betätigung. Verfolgen Sie ruhig einmal eine Schwarzkittelrotte mit dem Moped. Hetzen Sie den Wauwau auf den Mümmelmann oder machen Sie dem Fuchs in seinem Bau buchstäblich etwas Feuer unterm Hintern. Bis zum nächsten Mal, Ihr kleiner Tierfreund. Strong.

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0: 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Oktober 1990. 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
1: Also der Kirk, das ist mal netter. 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
0: Deutschland braucht James T. Kirk, einen Mann des Volkes und des Gesetzes. Auf seine Worte können sie bauen.
4: Wir, das Volk eines geordneten Staates, garantieren den inneren Frieden, sorgen für das Wohlergehen jedes einzelnen Bürgers und kämpfen für die Freiheit, die uns wichtiger ist als alles andere. Wir wollen mit allen Völkern den Frieden und alle Bürger haben die gleichen Rechte. Sie sind für uns geschaffen, nicht für die Mächtigen dieser Erde. 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
5: Faszinierend.

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0: konnte wirklich nichts dafür.
1: Das ist ja... Ich fass es gar nicht. Großartig.
0: Ich kam von rechts und der Lastwagen war plötzlich da. Da konnte ich nur noch bremsen, aber zu spät. Da bin ich dann frontal draufgeknallt.
1: Ja, natürlich. Sonst wäre es ja wohl auch nicht zu dieser Form.
0: Ja, er ist vorne ziemlich eingedrückt. Ja. Und die Werkstatt weiß auch nicht so genau, ob sie das überhaupt wieder hinkriegen.
1: Ach Quatsch, Meier. Da wird nichts repariert. Was? Geben Sie mir mal die Nummer von unserem Chefdesigner.
0: Ja, meinen Sie denn, dass der da noch was machen kann?
1: Und ob, Meier. Und ob. Das wird der Hammer!
2: Das war aus der Reihe Große Momente der Weltgeschichte. Der Smart wird erfunden. Vor 10 Jahren auf dem Hof oder eigentlich auf der Kreuzung. Naja, in jedem Fall ein Missgeschick.

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1: Bangui, Brüssel. Der zentralafrikanische Präsident der Entwicklungshilfeorganisation Helft Europa, Ubangi Mbangi, hat seine Landsleute zu größerer Spendenbereitschaft aufgerufen. Es könne nicht angehen, dass sich die Afrikaner gegenüber den Problemen der ersten Welt weiterhin hartnäckig verschlössen. Wir müssen den ohnehin überentwickelten Ländern im vereinten Europa Starthilfe geben, um langfristig ernsthafte Konflikte zu verhindern, die auch Auswirkungen auf uns Afrikaner haben könnten. Man denke hier allein an die Flüchtlingsproblematik, so der Ubangi Mbangi wörtlich. Der Präsident führte weiter aus, man könne sich die Not in Europa nicht schlimm genug ausmalen. Täglich würden tonnenweise Lebensmittel fortgeworfen, die Müllabfuhr sei überfordert. In den Straßen komme es zu Tumulten und Gestank. Dazu ein Bürger der Zentralafrikanischen Republik.
2: Ich gebe nichts.
3: Meilen.

0: unterwegs.
1: Ja, hallo, liebe Leute, für euch heute mal wieder unterwegs, euer Hans-Wenny Brunks. Und heute ist es eine besonders spannende Sache, eine Reise in meine Jugend quasi. Heute stellen wir Niedersachsens erste Diskothek vor. Ja, ihr habt richtig gehört. Wir stellen euch den Schuppen vor, in den damals die Rettles, die Lords oder wie sie alle hießen, das erste Mal richtig aufgedreht wurden und mit dabei der Gründer wird Kallein Schädel, genannt Kaller. Mensch, Kaller, du hast dich kaum verändert.
2: Ja, aber du schon, Brunks, du bist ja noch fetter geworden, als du damals schon warst.
1: Ja, Kaller, ich rauche eben nicht mehr, ne? Ja, aber jetzt muss ich erstmal sagen, wo wir eigentlich hier sind. Wir sind in Großholzhausen bei Georgsmarienhütte, ganz in der Nähe von Osnabrück, kurz hinter der Grenze zu Ostwestfalen. Ja, wir Westfalen haben ja immer rübergemacht zu den Niedersachsis damals. Bei uns gab's ja nichts in der Art, ne?
2: Naja, hat sich ja auch, glaube ich, nicht ganz so viel verändert. Was, Brunks?
1: Sehr witzig, Kalla. So, jetzt erzähl uns aber erstmal, wie's kam's dazu, dass du die erste, also dein Jungle Club, die erste Disco in Niedersachsen wurde. Erzähl mal.
2: Ich meine, die anderen, die haben eben etwas länger gepennt. Ne? Als ich 64 aus englischer Gefangenschaft wiederkam.
1: Was? So lange warst du da?
2: Ja, ich war da mit einer Engländerin verheiratet. Toller Witz, was Bums.
1: Jo, Kalla, immer noch ganz der Alte, du
2: naja,
1: ganz der Alte.
2: Naja, da habe ich die ersten Discos in London miterlebt und habe mich gesagt, ne, probier das doch mal bei uns zu Hause in Großholzhausen. Ich habe dann die Bärenkiste, kennst du ja noch,
1: natürlich,
2: die Kneipe. Ne? Die habe ich so ein bisschen umdekoriert, bisschen dunkler alles, stärkere Musikanlage. Mensch, Bums.
1: Ja.
2: Sag mal, warum fragst du eigentlich?
1: Ja.
2: Du warst doch dabei.
1: Jo, du, als wär's gestern gewesen. Ich war natürlich dabei. Mit dem Fahrrad sind wir die 60 Kilometer gefahren. Freitagsabends los und montags morgens direkt wieder zur Arbeit hin. Ich war damals, glaube ich, in der Lehre als Industriekaufmann. Ne?
2: Ja, 4 Wochen und kein Tag länger, ne?
1: Ist doch egal. Da war jedenfalls die Zeit, da kostet die Flasche Bacardi noch 8,50 €, ne? Cola dazu 2,50 €. Oder zum Warmmachen schönen Stiefel auf den Tisch. Und danach ging's erstmal und die Weiber, ich sag euch, ja, die ganzen Kumpels von da waren super Typen, handgemachte Musik und...
2: Brunks?
1: Ja.
2: Stichwort Supertypen. Ne?
1: Ja.
2: Der Rainer, kennst du ja auch noch, ne?
1: Ach, ja, der Rainer, was macht der jetzt eigentlich?
2: Der Rainer, der hat mir gesagt, wenn ich dich sehe, ne?
1: Ja.
2: Der ist Anwalt übrigens, ne? Hat mir gesagt, du sollst mir die 30 Mark, die du von ihm damals dir geliehen hast, plus Zinsen jetzt mal geben.
1: Ja, wie viel sind das mit Zinsen?
2: Nochmal 350 Mark. Bei 38 Jahren normal.
1: So ein Arsch, dieser Rainer, der kommt auch nichts ab.
2: Und guck mal, Brunks.
1: Ja?
2: Guck mal, was ich hier in der Hand habe.
1: Was denn? Das ist so ein Bierdeckel mit Kritzeleien drauf, ne?
2: Genau, Brunks. Das ist dein Deckel, Brunks, mit deiner Unterschrift.
1: Was?
2: Und die Kritzeleien.
1: Ehrlich?
2: Die Kritzeleien, das sind diverse Kokos, halbe Liter, Sekt mit O-Saft.
1: So ein Scheiß habe ich nie getrunken, Sekt mit O-Saft. Hör bloß auf, ey.
2: Da wolltest du doch die Weiber immer mit rumkriegen. Ohne Erfolg, ne? Brunks, zusammen sind das 1200 Mark mit Zinsen.
1: Jo, ich weiß, 2000 Mark, hör mir bloß.
2: 3600 Mark, also 1800 Euro. Und ich soll dir sagen, jetzt auf den Tisch oder es gibt Ärger.
1: Du kannst mich mal, ja? Mit dem Deckel, da kannst du dir Tee kochen, ne? Gibt's nichts. Ja, außerdem mache ich Werbung für dich. Siehst du,
2: Brunks? Genau das habe ich mir gedacht. Dass du immer noch das gleiche Arschloch bist wie damals, ne? Peter, kommst du mal gerade?
1: Ey, das gibt's... Mensch, das ist ja der Peter, der Türsteher. Ey, du hast dich ja kaum verändert. Aua! Peter, aber nicht hauen! Aua! Auf jetzt, Peter!
2: Der Peter, der hat mich damals schon immer am liebsten versprochen, Brunks. Das macht er hier einfach mal umsonst.
1: War
2: sofort hier, als ich sagte, du kommst vorbei.
1: Peter, auf! Das war doch damals schon Zeit. Aua, ich bin jetzt Journalist!
2: Ja, Peter, ich halte ihn jetzt mal fest.
1: Peter, komm, lass mich los jetzt!
2: Bisschen tiefer jetzt mal.
1: Ist doch scheiße! Ist doch scheiße!

0: Leute, ich hätte da mal so eine Art Anliegen an euch. Wäre es eventuell möglich, ja, eventuell, dass ich mal für eine Übergangszeit bei einem von euch wohne?
1: Der war gut, Teugi, ey.
2: Einen Moment, hab ich mir richtig erschrocken.
0: Ey, ihr Sozialschweine, das war mein Ernst.
1: Wie bitte? Kommt gar nicht in Frage. Was ist denn los? Bist du aus deinem Schwulinski-Heim da rausgeflogen oder wie?
0: Es handelt sich um ein Studentenwohnheim, Kalle, ja? Und ich fliege auch nicht raus. Allerdings habe ich die maximale Aufenthaltsdauer von 42 Semestern in diesem Jahr knapp überschritten.
3: Olgi ist faule Sau. Ach,
0: kein Wunder, wenn ich andauernd in der Fleische jobben muss, um klarzukommen. Außerdem sind 42 Semester für Sanitärpädagogik und Portugiesisch auf Lehramt ganz normal. Also kann ich jetzt bei einem von euch wohnen oder nicht?
1: Frag doch einen von deinen vielen Freunden.
2: Oder die fette Polkert.
0: Vielen Dank auch, Leute, hab schon verstanden, alles
3: hey,
0: klar.
3: Hey, Holgi, du kannst in Werkzeugschuppen bei mir wohnen, umsonst.
0: Echt?
3: Ja, aber wenn du morgens vor Arbeit meine Schweine futterst und meine alte Mutter ab und so eine Weine Einlauf machst, ja.
0: Ach so, lass mal, Jaro, so nötig ist es nun auch wieder nicht, ich find schon.
2: Okay, Holgi, weil du's bist, kannst du erstmal zu mir ziehen, wird vielleicht ein bisschen eng und ich hab's ja auch nur das eine Bett, aber wir
0: Wann könnte ich denn in diesen Schuppen, Jaro?

0: niedrigen Portokosten.
1: Schicksale rund um das Wirtschaftsimperium des Fritz F. Niedmeier.
2: Dank der prächtigen Verkaufszahlen der goldenen Niedmeier-Karte kann die Firma rundum zufrieden sein. Und das ist sie auch. Nur 2 Mitarbeiter sind unzufrieden, wenn auch aus recht unterschiedlichen Gründen. Aber das Schicksal, eigenwillig wie eh und je, hat sie bereits zusammengeführt. So hocken Niedmeiers Sohn Boris und Außendienstmitarbeiter Zarkowski momentan in einer dunklen Spelunke und tauschen ihre Sorgen aus.
3: Ich schlage vor, wir tauschen so einen Kurs von 1:2. 2 Sorgen von mir gegen 1 von dir.
4: Nee, nix da. Ja. Ne? Der amtliche Kurs steht bei 1:1.
3: Der amtliche Kurs? Ja. Seit wann hältst du dich denn an das, was amtlich vorgegeben ist? Du warst doch bislang immer so was wie ein Anarchist.
4: Ja, aber das ist vorbei, ne? Ich meine, selbst der gute alte Bakunin musste schließlich irgendwann einsehen, dass man mit Anarchisten keinen Staat machen kann, ne? Und mal ganz banal gesagt, was verdient man als Anarchist schon, ne? Ja, selbst wenn man einen Doktortitel hat, kommt man im öffentlichen Dienst doch nicht über die Besoldungsgruppe 2a hinaus, ne?
3: So, dein Problem ist also rein finanzieller Natur.
4: Nee, nicht nur, ne? Irgendwie geht es auch ums Prinzip. Also, mein Alter will offensichtlich im Falle seines Ablebens nicht mich, sondern seinen Enkel, also deinen kleinen Erwin, zum Chef der Firma machen. Aber das sage ich dir gleich. Das lass ich nicht zu, ne? Da kannst jetzt du mit deinen Vatergefühlen für diesen kleinen Rotzlöffel nichts dran ändern, klar?
3: Vatergefühle? Ja. Von wehen. Also, heute ist der Tag der offenen Aussprache.
4: Ja, dann mal los.
3: Ich will mal ganz ehrlich sein. Vatergefühle habe ich nicht. Dieser kleine Ball geht mir auf den Geist mit seinen ewigen Schreiereien. Außerdem nimmt er mir meine Frau weg. Ja, deine Schwester, die kümmert sich nur noch um das Kind. Manchmal habe ich das Gefühl, die will ja nicht mehr von mir.
4: Ja, das ist schon alles, oder was? Mehr Probleme hast du nicht?
3: Na und ob? Und von denen kann ich dir wirklich nichts erzählen.
4: Na los, komm schon, Klinke, raus damit.
3: Nee, lass mal. Das ist ein Problem, das ich mit deinen Eltern habe.
4: Ach, das meinst du? Du bist scharf auf meine Mutter. Aber mein Alter ist dir dabei im Weg, stimmt's?
2: Mit dieser unverhohlenen

0: stronzo incredibile!
1: Stellen die zwei Herren unter dem Tisch fest, dass ihre Probleme eigentlich so verschieden gar nicht sind.
2: Also um es kurz zu sagen, ne? Mein Vater ist dir im Weg, weil du meine Mutter anmachen willst, ne?
3: Ja. Und dir ist mein Sohn im Weg, weil der alte Niedmeier ihm und nicht dir die Firma vermachen will, nicht?
2: Ja, genau.
3: Na, mein Junge, dann sollten wir unsere Probleme doch gemeinsam aus dem Weg räumen, wa?
1: Was meint Gernot Zarkowski wohl mit aus dem Weg räumen? Doch nicht etwa, nein, doch nicht der gute alte Zarkowski. Und Boris, trauen Sie dem einen Vatermord zu? Vatermord? Soll der Stoff, aus dem alte griechische Sagen und die zweifelhaften Fantasien von frühkindlich geschädigten Psychoanalytikern gemacht sind, jetzt auch in diese Serie Einzug halten? Lassen Sie sich überraschen. Versäumen Sie auf keinen Fall die nächste Folge von Die Firma.

0: Frieda und Anneliese.
1: Gestern, Heldengedenktag, hab ich morgens Reinhard als Dankenkranz am Bette niedergelegt.
2: Ist er gefallen? Auf dem Felde des Finanzamts? Endlich.
1: Anneliese, du weißt genau, Reinhard hat seine Mama immer verteidigt gegen den Feind im Osten.
2: Nee, Wöhners.
1: Ja, seitdem die Mauer da nicht mehr ist, kommen die ganzen Ratten rüber von denen und Reinhard schlägt gerne mal eine tot.
2: Ich weiß noch, die letzte Ratte, die Reinhard totgeschlagen hatte, die wog 20 Kilo und hieß Struppi.
1: Ach, du meinst den schäbigen Rauhardeckel von Sickendiegs.
2: Ja und? Hat sie euch etwa was getan, dass Reinhard den gleich um die Ecke brachte?
1: Reinhard wollte nur unsere Heimat verteidigen gegen Angriffe aus dem Osten.
2: Du spinnst doch. Und das wollte ich dir auch noch sagen. Das heißt schon lange nicht mehr Heldengedenktag.
1: Auch schon wieder Valentinstag, ne? Diesen amerikanischen Blödsinn.
2: Nein, Volkstrauertag.
1: Ach was, das war doch Feldspartag früher.
2: Und gestern war ja Kranzniederlegung am Mahnmal. Wo warst du da?
1: Hab ich nicht gefunden. Wo soll das denn überhaupt sein, Mahnmal? Am Ende war ich leid und hab den Kranz an Reinhards Bettstatt niedergelegt.
2: Kerl, Kriegerdenkmal hieß Mahnmal früher.
1: Frieda-Denkmal? Oh, endlich haben sie es wahr gemacht.
2: Krieger-Denkmal, du dickfälliges Beest. Mach dein Hörgerät an, wenn du mit mir sprichst. Ich bin dieses Gebölke sowas von leid.
1: Das hat Reinhard diese Woche mit nach dem Finanzamt, das Hörgerät. Damit hört er Radio, wenn der Chef mit ihm spricht.
2: Sag mal, wieso hattest du überhaupt einen Kranz, wo du doch sonst so knickrig bist?
1: Ich hab so einen allgemeinen Kranz für alles. Beerdigung, Advent, Geburtstage, so, ne?
2: Sag nicht den grünen Autoreifen hinten aus der Scheune, den du auch am Grabe von Nösekabels Theo niedergelegt hast.
1: Passt zu alles und kann man danach unverwelkt wieder abholen.

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0: Eichstätter Heimatchronik.
1: Moin, Herbastor.
2: War das schön gewesen?
3: Da sind alle erkältet.
2: Und wie ist bei euch?
1: Und du den Mul.
3: Soll wieder schlechter werden morgen.
2: Das sag auch, Mann.
4: Es ist Sonntagmorgen im kleinen Dorf Bunkenstedt. Die Menschen schälen sich aus ihren Betten und freuen sich auf einen ruhigen Tag, an dem sie von Haus zu Haus gehen können, um sich die neuesten Geschichten aus dem Dorf zu erzählen. Wir schreiben das Jahr 1959. Die Motorisierung hat Einzug gehalten in der kleinen verschlafenen Gemeinde. Zu dem ersten Ohrenstein- und Koppeltrecker sind noch viele andere hinzugekommen. Jede zweite Familie hat bereits ein Automobil oder eine Kettensäge. Das ist nicht ohne Einfluss geblieben auf das Verhalten der Einwohner. Wenn Otto Hemkenhus, der Schmied, zum Beispiel einen Witz erzählt.
5: Komm, der Frutto Nase, nein, Beinebrett.
4: Dann lacht Müllers Gerda darüber so. Und jeder im Dorf weiß, dass Müllers eine neue Kettensäge gekauft haben. Wenn der Schmied den Witz allerdings im Gutshof erzählt, dann hört man hinter der Theke den Wirt laut losprusten. Und jeder weiß, dass er sich den neuen DKW Meisterklasse leisten kann. Heimlich haben sich die Motoren in das Verhalten der Menschen eingeschlichen, sind selbst in die intimsten Bereiche vorgedrungen. Wenn am Sonnabend nach dem Baden der Jungbauer vom Meierhof zum Markt in die Gesindekammer kriecht, dann hört man wenig später eindeutige Laute von drinnen. Und jeder im Dorfe weiß, dass der prahlsüchtige Bauer weniger an die schiere Magd denkt, als an seinen mächtigen Lanz Ackerbulldog, mit dem er so viele schöne Stunden verbracht hat. Auch die Geräusche der Magd können nicht ihre wahren Gedanken verheimlichen. Auf dem Meierhof ist die erste Alfa Laval Melkmaschine aufgebaut worden. Und immer wenn der Bauer ihr beiwohnt, denkt die junge Magd an die stählernen Becher, die sich um die Zitzen der Euter schließen. Das ganze Leben im Dorf steht im Banne der Motorisierung. Selbst Flocki, der Spitz vom Schuster, kann sich dem Einfluss des Rübenhäckslers nicht entziehen, der seit kurzem auf der Diele steht. So klingt denn der Sonntagmorgen im einst so beschaulichen Dorf Bunkenstedt wie die Symphonie einer städtischen Maschinenhalle.
5: Und

Das war aus der Reihe Große Momente der Weltgeschichte. Lassie scheißt zum letzten Mal in einen fremden Garten. Letzte Woche am späten Vormittag in einer typischen amerikanischen Kleinstadt ohne Namen.

0: Also der Jan Johannes, der ist ein ganz quick lebendiges Kind und eigentlich auch ganz erträglich, aber wenn er sich mal so richtig die Hosen vollgeschissen hat, dann ist ganz schnell der Spaß vorbei. Und also letztens, da hatte ich gerade Besuch von diesen zwei holländischen Zwillingsstewardessen von dem Dritte Welt-Workshop. Naja, und da hatte ich dem Jan Johannes diese normalen Billigwindeln angelegt, mit Sandpapier einlagig. Na, und dann ging dann das Geflände los, ne? Gerade als wir dabei waren beim Diskutieren. Ja, und jetzt beim letzten Mal habe ich dann die neuen Pumpers Fresse probiert und muss also sagen, damit sind wir ganz zufrieden.
1: Ja, denn die neue Pumpers Fresse hat den Stillepuffer. Wo andere Windeln nur Scheuern und Nässe durchlassen, hat die neue Pumpers einen zusätzlichen Stilleknebel. Sobald die Feuchtigkeit an Babys Pöter dringt, einfach den Knebel in den Mund stecken.
0: Also der Jan Johannes und ich haben mit der neuen Pumpersfresse nur gute Erfahrungen gemacht. Nicht wahr, Jan Johannes?
1: Pumpersfresse. Selbst wenn sie nass sind, sind sie

0: Sie reiten für Freiheit und Gerechtigkeit. 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Heute
1: im Halteverbot.
2: Ha! Schon wieder ein Strafzettel am Halfter. Putz tausend! Lacht nicht! Es sind 20 Mark für die Schatulle des Feindes!
3: Niemals!
1: Das war die 532. Folge der drei Musketiere. Sie hörten heute im Halteverbot.

0: Der kleine Tierfreund.
1: Über der tief verregneten Fußgängerzone geht die kalte Januarsonne auf. Seit langen Wochen liegt über der ganzen Stadt die feuchte Pracht. Die Stadtstreicher finden immer weniger Nahrung. Durchnässte Prostituierte fallen Steinadlern und Wölfen zum Opfer. Durch die trostlose City-Schneise zieht die letzte deutsche Stofftierkuh. Sie ist als einzige des alten Stofftiergeschlechtes übrig geblieben, jenes Wildrindes, von dem unsere Kuscheltiere abstammen. Vereinsamt zieht unsere Kuh übers regennasse Waschbetonpflaster. Hinter den Schaufensterscheiben grinsen hämisch die ausgestopften Kollegen. Doch noch ein anderer ist unterwegs an diesem denkwürdigen Januarmorgen. Es ist der Revierförster der Fußgängerzone, Julius Schneidereit, ein schießwütiger Ostpreuße, der unserer Stofftierkuh schon seit Wochen nachstellt. Gierig reißt er mit bloßen Händen große Fetzen Fleisch aus seiner Zigeunerwurst und stopft sie sich zusammen mit krümeligen Tabakresten in den zahnlosen Mund. Er ist aufgeregt. Zwischen Mayonnaise und Hundekot hat er das Trittsiegel der Stofftierkuh entdeckt. Das Tier ist gegen den Wind ostwärts gezogen in Richtung Spielhalle und Pornoshop. Dort, wo die Körperwärme der Passanten den Schnee vom Vortag schon weggetaut hat. Schneidereit schultert seinen Karabiner und stapft mit Mordgier in den Augen durch den Nieselregen. Noch 20 Meter trennen ihn vom Ende der Fußgängerzone. Da schiebt sich ein großer brauner Klumpen aus dem Dickicht des Winterschlussverkaufs, die Nase hoch in den Ostwind gereckt, um zu wittern. Die Stofftierkuh. Mit lautem Knall zerbricht ein fingerdicker, glasharter Pommesschößling unter den Sandalen des Revierförsters. Verärgert blickt er herab. Gelber Sabber fließt aus seinen Mundwinkeln. Sollte ihn das scheue Tier entdeckt haben? Er schaut wieder hoch. Nein, da ist sie noch. Zwischen Bademäntel und Frottereitswäsche steht das scheue Stofftier und reckt die Nüstern der gegenüberliegenden Pizzagiftküche entgegen. Im selben Moment hebt Schneidereit den Karabiner an die hohle Wange und drückt ab. Ein Schuss hallt durch die jungfräuliche Fußgängerzone. Mit rasselnden Lungenflügeln hastet der Revierförster zum Ort des Geschehens. Als er bei der Beute angekommen ist, traut er seinen Augen nicht. Eine etwa 50-jährige Hausfrau liegt die Läufe von sich gestreckt auf dem nassen Pflaster. Liebe Zuhörer, in diesen diesigen Tagen geht so mancher Spuk durch die Köpfe der Menschen. Stellen Sie sich deshalb im Winterschlussverkauf nicht zu früh vor die verschlossenen Türen der Kaufhäuser, Ihr kleiner Tierfreund.

0: Geheimnis deutscher Schlager.
1: St. Helena, das Spiel ist aus. Ein Kaiser schaut aufs Meer hinaus und denkt daran, dass es

0: St. Helena. Was für ein Spiel. Welcher Kaiser ist in diesem Lied von Freddie Quinn gemeint? Wir fragten den Experten vom Deutschen Schlagerarchiv in München.
1: Nach den uns zugrunde liegenden Informationen wird in diesem Schlager von der Schmach von St. Helena berichtet. Wir erinnern uns, die deutsche Nationalelf verlor damals sensationell 4:0 gegen die drittklassige Mannschaft von St. Helena. In vielen Ländern ist dieses Ereignis damals besungen worden, doch wohl keiner hat die Stimmung so nachhaltig eingefangen wie Freddie Quinn. Wenn er singt, ein Kaiser, gemeint ist natürlich Franz Beckenbauer, schaut aufs Meer hinaus und denkt daran, dass es sich nie mehr ändern kann. In der Tat ist Franz Beckenbauer damals aus den Unterkünften der Mannschaft entwichen. Aber nicht, um sich in den Bars von St. Helena zu vergnügen, wie es die Boulevardpresse genüsslich berichtete. Nein, sondern um mit sich am Meer allein zu sein. Und es war eine große Krise in der Karriere des Kaisers damals, dieses 4:0, dass er daran denkt, dass es sich nie mehr ändern kann. Aus heutiger Sicht wissen wir, dass es nach der Schmach von St. Helena auch für Franz Beckenbauer wieder bessere Tage gab. Vielleicht war diese Niederlage nur ein böser Traum, aus dem der Kaiser gestärkt hervorgegangen ist. Freddie Quinn hat diese Szene, in der der Kaiser wieder neuen Mut schöpft, in seinen unvergesslichen Worten für die Ewigkeit aufbewahrt.

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0: Hallo? Hallo? Hä? Könnten Sie mir bitte gerade mal helfen?
1: Ach, ich habe aber nicht viel Zeit.
0: Ach, wenn Sie nur mal gerade mit anfassen würden, ich will Geld abheben, nicht?
1: Und, oh ja, das kenne ich. Ja, das ist immer so ein Problem. Naja, gut, dann wollen wir mal, ne? Also,
0: eins, zwei und drei! Geschafft! Ja, ich danke Ihnen.
1: Ja, keine Ursache. Praktisch sind die Dinger ja schon, ne? Aber halt etwas schwer, ne? Naja, aber wahrscheinlich geht das nicht anders.
2: Geht es doch. Das war aus der Reihe Große Momente der Weltgeschichte. Die ersten Scheckkarten waren für den Gebrauch am Geldautomaten noch etwas umständlich zu handhaben. Peine an der Commerzbank gegen Mittag.

0: Das Autofahrerporträt heute.
1: Der Mercedes 230e-Fahrer.
0: Der typische Fahrer eines Mercedes 230e ist ein gerne groß, der sein Selbstwertgefühl allein aus der Tatsache bezieht, dass er einen Mercedes fährt. Wie kein anderer Autofahrer ist der Mercedes-Fahrer nämlich auf das Blech seines Wagens als Schutz- und Repräsentationsraum angewiesen. Nach außen hin lässt er den selbstbewussten, erfolgreichen und überlegenen Macher raushängen. Im Innern aber ist er zerfressen von Versagensängsten. Er muss seine Persönlichkeit daher mit seiner Blechwanne aufblasen und gleichzeitig gegen mögliche Misserfolge panzern. Allein sein Mercedes gibt ihm die Sicherheit und das Gefühl, etwas zu sein. Ohne seinen Blechpanzer ist er ein jämmerliches Nichts.
1: Seine Sternstunden hat er beim Gespräch über sein Lieblingsthema Auto. Immer wieder kann er beeindruckende Beispiele für die unvergleichliche Zuverlässigkeit und Langlebigkeit von Mercedes-Fahrzeugen vorbringen. Seine besten Geschichten erhält er von Taxifahrern wie zum Beispiel 3 Millionen Kilometer mit der ersten Maschine und nicht mal Öl nachgekippt. Menschen, die Mercedes nicht gut finden, begreift er nicht. Sein Vertrauen in die Marke ist jedenfalls absolut unerschütterlich, sogar wenn er eine Panne erleidet. Er gibt sich dann lieber selbst die Schuld, denn am Auto kann es ganz einfach nicht liegen.
2: Das Persönlichkeitsprofil.
0: Was er braucht.
1: Er wird stinksauer, wenn seine Frau nicht schon am Gartentor auf ihn wartet, um ihn zu begrüßen und die Einfahrt zur Garage zu öffnen, wenn er von der Arbeit kommt.
0: Was bei ihm immer stehen muss wie eine Eins.
1: Wenn sein Mercedes-Stern nicht korrekt steht, macht ihn das wahnsinnig. Zur Not hält er mitten auf der Autobahn an, um den Stand des Sterns zu korrigieren.
0: Beruf.
1: Zweckoptimistischer Kleinkapitalist mit Steh-auf-Männchen-Mentalität macht alles, was eine müde Mark bringt.
0: Politische Einstellung.
1: Ganz Deutschland muss ein einig Mercedes-Land werden. Der Mercedes-Stern gehört auf die Nationalflagge.
0: Warum er schon einmal heimlich um 4:30 aufgestanden ist.
1: Um bei den Nachbarn die Lokalzeitungen aus den Briefkästen zu ziehen, in denen der Konkurs seiner Windei-Firma eingehend beleuchtet wurde.
0: Einstellung zu ausländischen Fahrzeugen.
1: Wer ein ausländisches Fabrikat fährt, sollte dorthin gehen, wo das Auto gebaut wurde.
0: Wie er seine wichtigsten Geschäfte Entscheidungen trifft.
1: Durch Betriebswirtschaftsstudenten, die ein Praktikum in seiner Firma machen.
0: Was er gegen seine anhaltenden Potenzprobleme macht.
1: Er stellt sich vor, er hätte sich gerade den nagelneuen Mercedes 560 SE bestellt.
0: Sein größter Horror.
1: Sein Wagen springt morgens nicht an und alle Nachbarn bekommen es mit.
0: Besondere Kennzeichen.
1: Die dicke Brieftasche mit der Banknotenbündelattrappe, die er gut sichtbar in der Gesäßtasche trägt.
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4: Regulate!

0: unterwegs.
1: Erwin, mein Freund, sitz erhurt dich auf. Wohlan in Gottes schöne Welt, der Tag ist jungfräulich und frisch. Im Frühtau guten Muts wir ziehen. Fallera!
2: Valerie heißt das und ist von Amy Winehouse. Coole Alte, ey. Was die hinter Schluck, du, da kannst du 2000 Eichhörnchen von Fett füttern.
1: Was? Was für ein Winehouse? Was für Eichhörnchen?
2: Come on, stop the noise, brauchige Sülzheimer. Bitte nicht sprechen morgens so früh, ja? Komm mal Radio.
3: European Sound Machine Orchestra. Reis ist Reis.
1: Ich im Radio.
2: Ach du Scheiße, hat man denn nirgends eine Ruhe vor dem alten Sackfalter?
1: Still! Das ist schmissige Musik, die in die Beine geht.
2: In die Gehbeine wohl eher, das wohl.
1: Reis ist Reis. Toll. Noch schmissiger als The Rise and Fall of Gnana Fragasa Part 1.
2: Oh nee, bitte nicht. Part 1 hatte ich gerade erfolgreich verdrängt. Du, ich mach's mal ein bisschen leiser, ne?
1: Gleich sind wir da. Nur noch 380 Kilometer.
2: Hä? Zwischenfrage, Brochi. Wo wollen wir denn überhaupt hin? Und wenn ja, was wollen wir da?
1: Wir wollen zum Christkindlmarkt nach Nürnberg und dort den berühmten Glühwein verköstigen.
2: Hä? Jetzt schon?
1: Frühes Vögeln gefällt dem Wurm.
2: Das ist für dich doch bloß blanke Theorie, du Stehgeiger.
1: Aufgepasst, da kommt schon die Ausfahrt.
2: Oh, Rastplatz Hinterlader Grund, sieh an. Da war doch was mit diesem Rastplatz. Ach ja, stimmt. YMCA, it's fun to stay at the YMCA. Wusste ich gar nicht von dir, Pavi. Schon öfter hier gewesen? Du, ich hab echt keine Vorteile, du. Zieh blank, los, komm. Und ich guck so lange weg.
1: Sag mal, wovon redest du eigentlich? Ich möchte mein Aalbaguette hier in Ruhe verzehren und nicht während der Fahrt alles vollkrübeln.
2: Huch, ein Aalbaguette, ganz schön langer Fisch das.
1: Aber erst muss ich noch eine Stange Wasser abstellen hinten im Gebüsch.
2: Das würde ich lieber nicht tun, Pavi.
1: Warum denn wohl nicht? Das ist nach dem nächsten Regen doch wieder weg.
2: Darum geht's nicht. Ich würde einfach nur sicherheitshalber deinen Aal in der Hose lassen. Trust me, my friend.
1: Ja, und wie soll das dann gehen?
2: Halt's lieber noch ein bisschen auf. Komm, komm, wir fahren noch eine Raste weiter und du wirst es nicht bereuen, Pavkopf, altes Reptil. Komm.
1: Dies ist ein freies Land und ich kann dir immer noch pinkeln, wohin ich will.
2: Ja, okay. Des Menschen Wille ist sein Pimmelreich. Ist von Schiller übrigens. Also hier, Sascha Schiller aus der Parallelklasse.
1: Lalalala, frisch auf ins Gebüsch. Eine deutsche Blase duldet keinen Aufschub.
2: Ach du Scheiße, ist der bekloppt. Ich guck lieber weg. The first fuck is the deepest. Baby, I know. Und dann auch noch in seinem Alter. Mann, wie kann man bloß so weltfremd sein wie der alte Brochosauer? Hier liegt alles voller Lümmeltüten und Tempos. Und der Blindfisch, der latscht mit gezückter Lanze ins Unterholz. Ich kann das nicht mit anhören. Mal ihm aufdrehen. Das arme Schwein. Pavi hatte gerade sein Coming-in. Aber ich habe ihn ja gewarnt. Pavi, habe ich noch gesagt. Pavi, sag ich, lass uns lieber eine Raste weiterfahren, sag ich noch so. Aber nein, er natürlich so, ne, aber wir sind hier ein freies Land und ich so, ich würde das lieber nicht machen. Dann er so, mach ich aber.
1: Young man, there's no need to feel down or sing. Young man, lalala, pick yourself off the ground, I said. Young man, cause you're in a new town, there's no need to be unhappy. La, la,
2: ja, ja,
1: la,
2: ja.
1: La.
2: Wie war's?
1: Mann, oh Mann, oh Mann, oh Mann. Tierisch wehgetan hat das. Donnerschlag. Oh. Boah. Also sowas habe ich noch nie erlebt.
2: Nee, ist klar. Ohne Creme ist das echt heavy.
1: Creme? Creme? Wer redet denn mit sowas?
2: Nee, ist klar. Bei 1000 rumliegenden Tempotaschentüchern denkt man als erstes an einen Bus mit 150 erkälteten Rentnern, die hier mal eben gehalten haben. Ist klar, ja.
1: Quatsch. Jedenfalls, als ich mir den, du weißt schon, nach dem Pinkeln im Reißverschluss eingeklemmt habe, das tat vielleicht mal weh, da kam ein ganz netter Polizist in kurzen Hosen aus dem Gebüsch und hat ihn mit wenigen Handgriffen befreit.
2: Handgriffe? Mir ist nicht passiert.
1: Wie mehr?
2: Na, ich meine bloß, weil deine Hose ja immer noch auf halb acht hängt.
1: Ach so, ja, der nette Polizist und da waren auch noch eine ganze Reihe anderer Polizisten, muss wohl eine Wehrübung oder ein Lehrgang gewesen sein. Jedenfalls fragt er mich, ob er ein Foto machen könnte von dem Vorgang.
2: Ja, für das Lehrbuch sicher nicht.
1: Ja, nehme ich auch an. Und einer von denen hat sich noch mit aufs Bild gestellt, also rückwärts. Und da konnte ich doch nicht Nein sagen. Waren wirklich alle sehr nette Jungs.
2: Ja, glaub ich. sag mal, dein Gesicht ist doch wohl nicht mit drauf, oder?
1: Nicht direkt, also auf einigen Bildern wohl nicht.
2: Na gut, Pavi, dann würde ich mir mal nächste Woche die neue Magnum kaufen, ja?
1: Ist das das Waffenjournal der Bereitschaftspolizei?
2: Ja, so ungefähr. Ne? Jedenfalls würde ich da ruhig mal durchblättern an deiner Stelle, ob du da jemanden kennst. Ne?
1: Warum nicht? Vielleicht kennt man ein Gesicht.
2: Ja, sicher. Ein Gesicht. Vielleicht auch.
1: Nee, war ein schöner Vormittag. Los, weiter geht's.
2: Sicher. Du, ich mach mal im Radio an und knack eine Runde weg und weck mich bloß, wenn du wieder eine Raste kommt.

0: Hey Leute!
1: Scheiße, was hab ich dir gesagt?
0: Ich soll nicht immer hey Leute rufen, weil
1: sich das Tuntig hoch 10 anhört.
2: Aber Holgi ist nun mal Tuntis hoch 10.
1: Ja, aber er will, dass ich es ihm abgewöhne. Ich soll ihm männliches Verhalten einpeitschen.
3: Stimmt das, Holger?
0: Naja, ich habe halt ein bisschen das Gefühl, dass meine spezielle, sensible Art in der Fleische vielleicht nicht gerade karrierefördernd ist.
2: Hä?
1: Er meint, Schwuchteln werden nicht befördert.
3: Quatsch, Holger wird nicht befördert, weil er ist blöd.
2: Und hässlich.
3: Und Nervensäge.
0: Ist klar, vielen Dank, I got the message. Okay, ich fange mal von vorne an. Hey Männer, habt ihr das Spiel gestern Abend gesehen?
2: Was denn für ein Spiel? Hast du wieder Beachvolleyball geguckt?
0: Ja, genau. Nein, Fußball meine ich natürlich. Dieses Spiel von Dings Borussia Kaiserslautern gegen...
1: Vergiss Fußball. Los, mach mal Gysi ein Kompliment.
2: Ja.
0: Gysi, du siehst aber...
2: Ja, was denn?
0: Ich kann das nicht. Wenn Lügen männlich ist, verzichte ich gern.
1: Reiß dich zusammen, du Niete. Los, du kratzt dir jetzt am Sack
0: was?
1: Und dann spuckst du aus dem Fenster.
0: Ach, Mann, okay.
1: Natürlich nicht, ohne es vorher runterzukurbeln, verflucht. Okay, der Unterricht ist beendet. Ich gebe auf. Klarer Fall von unheilbarer Tuckeritis.
0: Na und, Gott sei Dank, ich hatte da sowieso keinen Bock drauf. Hey Leute, wird eure Haut eigentlich auch so eklig trocken bei diesem Wetter?
2: Also, mir ist er so lieber.
0: Außerdem kriege ich schon wieder Splitter.

0: 22.
1: Die Firma.
2: Liebe, Intrigen, Portokosten.
3: Schicksale rund um das Wirtschaftsimperium des Fritz F. Niedmeier.
4: Immer dieser Papierkram fürs Finanzamt und diese hohen Steuern. Warum enteignen die da einen eigentlich nicht gleich?
2: Trübe Gedanken, die Firmenchef Niedmeier da durch den Kopf gehen, während er seine Steuererklärung fertig zu machen versucht.
4: Was ist denn das für eine Rechnung? 10.000 Piepen für Seife? Klawutke?
5: Ja, was ist?
4: Sagen Sie mal, Klawutke, wozu brauchen wir denn so viel Seife?
5: Hm? Na ja, Herr Niedmeier, ich sollte doch dem Erwin eine Seifenkiste bauen. Da hab ich mir überlegt.
4: Klawutke?
5: Ja, was ist?
4: Wollen Sie sich nicht lieber überlegen, Ihr Gehirn einem medizinischen Versuchslabor zu spenden? Sie benutzen es ja doch nicht, hä? Herein! Ach so. Erwin, ja. Und dir dann, Erwinchen?
6: Du, Onkel Niedmeier, darf ich mit meinen Freunden hier in der Firma ein bisschen Musik machen?
4: Freunde, was denn für Freunde, Erwinchen?
6: Hey, Mick, Keith, come in.
7: Hi, I'm Mick Jagger. And this fucking stone and very drunken son of a bitch is Mr. Cable Witcher.
4: On your name, Niedmeier. I am sorry, but my English is not so good, you know.
8: I am a motherfucking bastard. Get out of my cloud.
4: Is this fucking asshole your fucking uncle, Fritz?
9: Oh, what hat er gesagt, Erwin? Kannst du mal übersetzen?
6: Er freut sich, seine Bekanntschaft zu machen. Also sag schön, Onkel Niedmeier, dürfen wir jetzt?
4: Naja, von mir aus. Aber keinen Krach. Verstanden, Erwin?

0: Chef! Sogar hier im Luftschutzbunker reißt einem der Lärm noch die Ohren ab.
1: Ja, und das, obwohl der Bunker 20 Meter unter der Erde liegt, 3 Meter dicke Betonwände und eine doppelte Stahltür hat.
0: Chef, ich glaube, es hat geklopft.
1: Na, dann machen Sie doch schon auf, Schare. Wer ist schon da? Hier kommen!
2: Natürlich niemand anderer als Ingo Hornig, seines Zeichens Kassenwart der Rolling Stones. Erwin meinte, ich sollte mich an dich wenden, wegen Salomon und Söhne.
1: Salomon und Söhne?
2: Es dauert etwas, bis Niedermayer begreift, dass Erwin die Rolling Stones nach ihrem gestrigen Konzert in Hannover im Namen der Firma engagiert hat und die nun ihre Gage fordern.
1: Was soll das denn jetzt heißen, ne?
3: Also da wären, ich Gage für Musiker und 300-köpfige Crew. Was? Leihgebühr für Bühne, Anlage und 75 Sattelschleppers. 30.000 Flaschen Whisky, pipapo.
1: Moment.
3: Und natürlich die Nebenkosten, wie das Honorar für Mick Jaggers Altenpflegerin, Keith Richards Drogenberaterin, etc., etc. Mach zusammen, Moment mal gerade, muss man gerade eintippen hier.
1: Das
3: sind genau 8 Millionen Piepen. Da kommen jetzt nochmal gerade die Stromkosten dazu. Aber da die Jungs pro Auftritt ja nun nicht mehr Strom verheizen als Hannover in einem Jahr, bleibt das wohl im Rahmen. So, das haben wir jetzt alles mal zusammen.

0: Frieda und Anneliese.
1: Bei uns fällt schon alles von den Bäumen.
2: Das habe ich mitgekriegt vor ein paar Tagen, wie Reinhard mit seiner dicken Mäse unten aufgetrumpft ist. Ein Geschreie. Was klettert er da auch rein in eine Kastanie?
1: Anita hatte sich verstiegen und wir wollten nicht schon wieder die teure Feuerwehr holen.
2: Ja, was macht die denn da oben?
1: Die letzten Kastanien runterschmeißen, damit endlich Ruhe ist auf dem Hof. Reinhard wird immer davon wach, wenn die auf das Geteerte fallen.
2: Was? Von einer Kastanie wacht er auf?
1: Ja, der Tiefschlaf findet ja tagsüber auf dem Finanzamt statt.
2: Der sollte mal lieber zusehen, dass der euer ganzes Laub von der Straße wegfegt, statt den ganzen Tag ins Schlaflabor zuzubringen.
1: Das Laub? Wir wissen doch einfach nicht mehr, wohin damit. Das Finanzamt nimmt es nicht mehr an.
2: Ja, das glaube ich. Die nehmen bloß weiße Blätter mit schwarzen Zahlen.
1: Früher hatte das Finanzamt eine eigene Grünabfallannahmestelle für den höheren Dienst.
2: Wo euren Reinhard natürlich nie war.
1: Trotzdem durfte er da was hinbringen, weil er so beliebt war.
2: Du meinst beleibt.
1: Wenn auch. Er nahm das Laub morgens mit in den Bus.
2: Und brachte abends die leeren Säcke wieder mit.
1: Nein, die Beamten mussten da bleiben.
2: Und wo wollt ihr nur hin mit dem ganzen Zeug?
1: Anita hat gestern einen Püster gekriegt, muss das alles zu Nivenos rüberpusten.
2: Aber die nehmen doch bestimmt bloß die Hälfte davon an.
1: Viel schlimmer ist, dass Nivenos einen eigenen Laubpüster haben und ordentlich zurückblasen.
2: Ja, dann wollen wir mal sehen, wie der Entlaubungskrieg ausgeht. Apokalypse Laub mit Frieda Horstmannsgötter als Marlon Brando.

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0: bist du denn für einer? Siehst du nicht, dass das hier Baustelle ist?
1: Entschuldigung, Gunther, wir recherchieren für die Serie Geheimnis deutscher Schlager.
0: Ja und?
1: Und die Plattenfirma hat uns gesagt, in diesem Gebäude hier sei die kleine Kneipe, also die Peter Alexander vor 13 Jahren besungen hat und untergebracht. Ist das richtig?
0: Das mag wohl richtig sein, ja.
1: Ja, aber hier draußen über dem Eingang lese ich jetzt bei Kostas, ja. Ob ich den Wirt wohl jetzt noch antreffe hier.
0: Ja,
1: also.
0: Das mag wohl angehen, ne? Steht ja Gustavo Eden, oder?
1: Ach, Sie sind der Kostas. Ja. Ich dachte, ja, nach Ihrem Akzent zu urteilen, hätte ich Sie eher... Ne,
0: ja, also. Jetzt lass mich mal nicht lügen, ich habe den Laden hier jetzt seit 15 Jahren.
1: Ach so, dann waren Sie auch damals dabei, als Peter Alexander diese kleine Kneipe besang. Hat sich denn bis heute hier viel verändert, Herr Kostas?
0: Nee, das ist alles original so geblieben. Im Moment bin ich allerdings dabei, ein paar kleine bauliche Veränderungen vorzunehmen. Das sehen Sie halt.
1: Vor uns steht hier auch eine Abrissbirne bereit. Wofür ist die denn, Herr Kossas?
0: Ja, ich will hinter den Schuppen endlich abreißen. Der war ja zwischendurch in so einem kleinen Tante-Emma-Laden verwendet.
1: Ah ja.
0: Aber wenn wir da noch den Anbau und die Tiefgarage fertig haben, dann kann uns das Ordnungsamt gar nichts mehr.
1: Ja, es muss doch auch damals sehr eng gewesen sein in dieser kleinen Kneipe.
0: Was?
1: Also, ich sage, es muss doch sehr eng gewesen sein in dieser kleinen Kneipe.
0: Ach so.
1: Also, wie viele Gäste passten denn da eigentlich insgesamt rein damals?
0: Ja, und die Kapazität, die wird ja bald wieder dieselbe sein wie damals. Da gibt es kein Vertun.
1: Ah?
0: Aber die Leute mögen es ja gerne ein bisschen gemütlich, ne? Ja, Freitagabend so bei 1500 Leuten, da kommt schon ganz gut Stimmung auf, ne? Oh, jetzt wollen wir mal wieder eine Zapfahrt, sonst werden wir die Bierchen scharf. Kommen Sie doch einfach mal am Wochenende vorbei, wenn wir unseren Wett-T-Shirt-Abend haben.
1: Ach, ja.
0: Sagen Sie am Eingang nur, Sie wollen zu Kostas.
1: Ja, okay.

0: Schönen guten Tag. Sie haben den Anschluss gewählt von dem Herrn Kuno Nackend. Schade, der Herr Nackend ist im Moment jetzt gerade gar nicht zu Hause. Pech eigentlich. Aber Sie können mir gerne eine kurze Nachricht diktieren nach dem Pfeifton. Was? Wer ich bin? Nein, ich bin nicht der Herr Nackend. Nein, nein, ich bin nur sein Anrufbeantworter. Ja, ja, ja, ja, weil er doch nicht selber da ist, ja. Ja, und ich sag ihm dann, wer angerufen hat, ja. Ja, clever, ne? Wie? Ja, Klötenkamp heiß ich. Nee, ich mach das nur halbtags. Am Nachmittag macht das mein Schwager, ja, ja. Ich fahr ja auch noch den Fischwagen immer später, ne?
1: Das war aus der Reihe Große Momente der Weltgeschichte ein Tag im Leben eines freiberuflichen Anrufbeantworters. Mittwoch 1963, lange vor der vollständigen Automatisierung dieses Berufszweigs.

0: Ist es aber mal wieder voll scheiße, Ferkel.
1: Ach, an sich nicht scheißiger als sonst, Kurt.
0: Finde ich schon, ja, finde ich schon. Es ist noch ein Hauch scheißiger.
1: Woran machst du das fest, Kurt?
0: Egal.
1: Sicher.
0: Was für eine Riesenscheiße.
1: Ja, ja, ja. Das kannst du aber mal echt laut sagen.
0: Kann du nicht auch noch anzotte?
1: Ist klar, Kurt. War jetzt einer drüber, nicht? Schau doch mal, die Sonne. Sie scheint dort droben.
0: Das blöde Arschloch.
1: Stimmt, sehe ich ähnlich, ja.
0: Das Leben ist so kurz und trotzdem stinklangweilig. Kannst du mir diesen Widerspruch erklären, Ferkel?
1: Naja, es kommt eben darauf an, was man draus macht.
0: Du meinst, man könnte die Scheiße aufmotzen?
1: Zum Beispiel in die Leihbücherei gehen.
0: Heidewitzka, das hört sich aber nach einem erfüllten Leben an.
1: Ja, da gibt es sehr viel Interessantes zu entdecken, ja.
0: Ich habe einmal durch die Scheibe gelinst, ne, was da an Material rumhing. Das ging doch eher in Richtung Trockenflaumistik.
1: Ach, Material. Ich dachte eher daran, ein paar gute Bücher auszuleihen.
0: Vergiss es. Eilert hat da mal 10 dicke Schwarten ausgeliehen. Ne? Die haben auf dem Flohmarkt gerade mal 5 € gebracht. Ja. Hätte man besser in der Zeit den Lokusputzer seine Untertasse leergefegt. Jetzt rein wirtschaftlich gesehen. Ja.
1: Ne? Kein Wunder, dass du alles scheiße findest. Wenn du überhaupt kein Interesse am Wissensschatz der Menschheit hast, Kurt.
0: Na und? Die scheiß Menschheit interessiert sich doch auch nicht für meinen Wissensschatz.
1: Och, der da wäre?
0: Ich weiß, wo man nachts um 3 noch was zu saufen herkriegt. Das ahnen die meisten nicht mal.
1: Jo, was war da gegen die Bibliothek von Alexandria?
0: Noch so eine brettige Staubmilbe, wo keiner beigeht, wa? Oder was wir Profis Unpoppable Material nennen.
1: Wer?
0: Ah, diese Alexandra aus der Bücherei, du Doofkopf.
1: Ach, vergiss es, Kurt. Auch ich finde mittlerweile diesen Tag eine Messerspitze scheißiger als das Gros der Tage.
0: Einfach volle Granate hinten bei Breiti gegen die Tür drehen und dann kommt entweder er selber oder seine grindige Alte aus dem Schlafzimmer und gibt einem was.
1: Hä? Um was geht's jetzt gerade, Kurt?
0: Wie man nachts um 3 noch was zu saufen kriegt. Relevantes Fachwissen der Menschheit.
1: Ah, ja, sicher. Komm, Kurt, wir kaufen dir jetzt eine Kiste Bier, dann sieht die Welt schon ganz anders aus.
0: Zwar verschwommener, aber emotional klart sie auf.
1: Ja, ein nicht ungelungener Aphorismus, mein lieber Freund. Pardauz, da reift im schlichten Schädel doch noch so manche Perle.
0: Oder den hier.
1: Ja, ja.
0: Frau Wirtin hat 3 Titten, darum wurde sie oft und gerne zugeritten.
1: Hat nicht ganz die intellektuelle Strahlkraft seines Vorgängers.
0: Aha.
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1: Liebe Zuhörer, an diesem Wochenende gedenken allerorten die Menschen ihrer toten Artgenossen. Auch wir Tierfreunde sollten einen Moment innehalten und überlegen, wen wir alles von unseren Brüdern und Schwestern aus der Fauna auf dem Gewissen haben. Der Fleischatlas von 2013 vermeldete noch für jeden Deutschen einen Tierverbrauch von 1094 Stück während seines Lebens. Da drin enthalten sind Schweine, Rinder, Hühner, Puten, Kaninchen, alles was kreucht und fleucht und nicht rechtzeitig ausgestorben ist. Im Fleischatlas 2014 sind es nur noch 700 Tiere, die der Durchschnittsdeutsche in seinem ganzen Leben auffrisst. Was ist mit den restlichen 300 passiert? Laufen die jetzt frei herum? Nein, keine Angst, die werden erst gar nicht geboren. Doch sollten wir in dieser stillen Zeit mal drüber nachdenken, dass trotz geringeren Verbrauchs noch immer jeder Durchschnittsdeutsche pro Jahr ein komplettes Tier auffrisst. Das ist das Millionenfache von dem, was der Durchschnittshai oder Durchschnittstiger pro Jahr an Deutschen auffrisst. Bis zum nächsten Mal, Ihr kleiner Tierfreund.

Herr Bundeskanzler, vielen Dank, dass Sie sich für dieses Gespräch zur Verfügung gestellt haben. Wie wir hören, hatten Sie ja eine sehr schwere Kindheit. Hören Sie denn heute gut, Herr Bundeskanzler? Herr Kohl? Herr Kohl, hören Sie mich?

0: Kredit an den VW-Konzern zu lösen. Herr Kohl, ich glaube, Sie haben da etwas im Ohr. Würden Sie das bitte rausnehmen? Sonst können wir nämlich nicht... Wir sind mitten in einer Sendung, Herr Kohl. Bitte. Da. Hallo.
1: Ja, da helfen keine Tropfen. Nee. Gegen Bohnen in die Ohren.
0: Gut, dann vielleicht nur noch eine Frage zum Schluss. Bevorzugen Sie eigentlich eine bestimmte Sorte von, ich meine, mögen Sie lieber dicke oder Brech, beziehungsweise Schnippel, aber in Ihrem Fall vielleicht doch eher schwarze, oder?
2: Ich bin nicht bereit, das jetzt zu tun.
0: Ach so. Aber

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0: heb ik maar die kartoffeln.
1: Meer, Else.
0: Aber du hast doch schon. Gib sie mich jetzt mal.
1: Mir, Else, das heißt mir. Geben verbindet man mit dem Dativ. Wem gebe ich etwas? Dir.
0: Danke. Ja, ja, der Dativ, das ist so ein, ne? Den hatte ich schon ganz vergessen.
1: Vergessen, Else. Vergessen. Vergessen im Perfekt mit haben als Hilfsverb verbleibt in der Verbform. Da ändert sich nichts. Ich habe vergessen.
0: Ach Mann, das ist aber auch kompliziert. Das tue ich immer alles durcheinander bringen mit der Grammatik. Ja. Es ist ein Kreuz. Sag mal, kannst du mich das nicht mal eben ein bisschen aufschreiben? Ich tue das sonst ja doch alles wieder vergessen tun.
1: Ja, ja, mein Schatz, das kann ich machen. Ich schreibe dir das mal auf. In Ordnung? Und nicht immer tun an das Verb anhängen. Tun ist kein Hilfsverb.
0: Ach, ich tue aber auch alles falsch machen tun.
2: Das war aus der Reihe Große Momente der Weltgeschichte. Konrad Duden beschließt, ein Buch zu schreiben. Freitag, 11. April 1878 beim Mittagessen. Tun.
1: Nur Mittagessen, ohne Tun. Mittagessen ist ja auch hier mehr substantivisch zu verstehen, nicht?
2: Ach so, Entschuldigung.

0: Kannst du immer mit dem Pfeifenstopfer den Kaffee umrühren?
1: Ja.
0: Und wenn du dein Gebiss unbedingt mit Verdünnung reinigen musst, dann mach es bitte im Fahrradkeller, Erwin, ja? Bald ist Weihnachten, Erwin. Hast du auch daran gedacht?
1: Ja, ja, klar.
0: Du, ich hab dir deine frischen Sachen schon auf die Kommode gelegt. Erwin, was möchtest du auf deine Torte? Senf oder Ketchup?
1: Alles.
0: Hier. Noch drei Stücke oder lieber eine Flasche Korn, Erwin?
1: Korn.

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1: Erwin, bleibt es bei Sonntag die Fahrt zum Heringsfänger Museum nach Heimsen?
2: Nee, Gott sei Dank nicht. Wir fahren nämlich Sonntag mit dem Pastor in eine Konfirmandenfreizeit.
1: Was? Du bist doch Konfirmand?
2: Quatsch, ich fahre als Ufts mit. Und weißt du, welcher Film dann läuft, Alten? Herr mit den kleinen Vorkonfirmandinnen.
1: Die sind doch nie mal geschlechtsreif.
2: Glaubst auch nur du. Die Sitzengebliebenen von denen, die gehen locker für Anfang 30 durch.
1: Donner Knispel, da hat sich ja was getan. Was sagt denn der Pastor dazu?
2: Der Seelenhirte hat ja seine Alte mit. Da ist Schweigen der Lämmer angesagt.
1: Und was passiert sonst auf der Freizeit?
2: Oh, wir singen zur Gitarre-Hits von Limp Bizkit und spielen Reise nach Ramallah.
1: Bei uns ist das auch Jerusalem.
2: Bei euch hieß ja auch Makatsch noch Knef, du Methusalem.
1: Aha, Bibelarbeit wird immerhin auch noch groß geschrieben.
2: Stimmt, auch nach der Rechtschreibreform. Aber groß geschrieben wird übrigens weiter klein geschrieben.
1: Verstehe ich nicht. Wo fahrt ihr denn überhaupt hin?
2: Zum Jugendfreizeitheim Kellenberg am Grünsee oder Roten Pfahl, habe ich jetzt vergessen. Jedenfalls voll im Gebüsch, keine Disse weit und breit.
1: Da könnt ihr euch ja voll auf eure Arbeit konzentrieren.
2: Arbeit? Ich lache mir einen Ast. Wir machen abends Flaschendrehen und spielen die besten Szenen aus GZSZ nach.
1: Und wo kommt Jesus vor?
2: Jesus hat dann frei auf der Freizeit.
1: So war das aber nicht gedacht. Wir hatten früher...
2: Ja, die Möpse hinten und den Nippel in der Lasche. Geschenkt, Barbie. Konfirmandenfreizeit, das heißt heute Sozialkompetenzerwerb durch mediengestütztes kognitives Erlangen von Fertigkeiten.
1: Aha, das aber bedeutet...
2: Wenn der Pastex schläft, geht's auf den Weiberflur.
1: Ja, dann ist die Welt ja noch in...

0: Hey, habt ihr das am schwarzen Brett schon gelesen? Im Verwaltungsgebäude 3 von der Fleische ist heute nach 6 eine Vernissage.
1: Geile Werner, das muss kesseln, Alter.
2: Können Sie Stasir doch ein Gesicht machen lassen, Holgi?
3: Ihr seid blöd. Vernissage, ja, ist Eröffnung von Kunstausstellung mit vielen Mercedes-Parken vor Gebäude.
0: Jaro, Retter des Abendlandes, hab Dank.
2: Wie? Dann zeigen Sie bloß Gekrickel von Jodoven?
1: Narrenhände beschmieren Lein und Wände.
0: Es handelt sich um die erste Ausstellung mit Radierungen des bekannten Ratzeburger Künstlers Burkhard Slomp.
2: Echt? Es kannte mal einen Schlomp, der war Fahrlehrer. Das war auch ein ganz schöner Radierer. Einmal zum Beispiel, als ich so einen kurzen Wildlederrock...
0: Vielen Dank, Gisela, aber ich merke schon, euer Interesse am Oeuvre des großen Burkhard Slomp ist, sagen wir mal, begrenzt.
3: Ich komm mit, Holgi.
0: Immerhin, ein Lichtblick in der kulturellen Steppe dieses Autos.
3: Du gehst gucken moderne Kunst, Holgi, ich und mein Schraubenzieher bewachen so lange viele dicke Mercedes auf Parkplatz.

0: ferma.
1: Liebe, Intrigen, Portokosten.
0: Schicksale rund um das Wirtschaftsimperium des Fritz F. Niedmeier.
1: Liebe Freunde der Firma, hier eine Information der Programmdirektion. Wegen steigender Produktionskosten sind wir gezwungen, einige Folgen der Firma von zahlungskräftigen Geldgebern sponsern zu lassen. Aus diesem Grund entstand die heutige Firmenepisode in enger Zusammenarbeit mit der Stadt Senftleben, dem sympathischen Oberzentrum im unteren Allertal. Wir wünschen Ihnen trotzdem viel Vergnügen.
2: Ach, es ist wirklich herrlich hier in Senftleben.
3: Ja, Chef, vor allem, weil man hier überhaupt keine Parkplatzprobleme hat.
2: Ja, wieder noch, Schwarz. Wo kein Park ist, da kann auch keiner platzen. So blöder Witz, was?
3: Ja, kann man wohl sagen, Chef. Apropos Parkplatz, mein alter Parker platzt bald auch aus allen Nähten.
2: Prima, Schwarz. Ja. Da hat man ja wenigstens ein Parkerplatzproblem in Senftleben.
4: Meine Herren, ich darf doch sehr bitten. Die Stadt Senftleben sponsert uns nicht, damit sie hier derart niveaulos rumkaspern. Erzählen Sie unseren Hörern lieber, dass es in Senftleben ein olympisches Leistungszentrum für Zwergenweitwurf und Pudelstoßen gibt. Immerhin die Sehenswürdigkeit hier.
2: Ja, Moment, aber keineswegs die Einzige. Auch die andere sollte nicht unerwähnt bleiben. Jost Vicky Halders Geburtshaus.
3: Sagen Sie, Chef, wer ist denn dieser Jost Vicky Halder eigentlich, dass er hier so verehrt wird?
2: Jost Vicky Halder?
3: Ja.
2: Da ist der erste und bisher einzige Senftlevener, der im Fernsehen auftrat als Wettkandidat bei Wette das.
3: Allerhand und? Wie lautete seine Wette?
2: Wetten, dass Jost Vicky Halder aus Senftleven innerhalb von 3 Minuten sämtliche Städte Niedersachsens an ihren Ortseingangsschildern erkennen kann?
3: Sämtliche Städte an ihren Ortseingang schildern?
2: Ja.
3: Aber Chef, das ist doch Puppen einfach.
2: Ja, wenn man lesen kann. Hier ist es übrigens. Jost Vicky Halders Geburtshaus. Ein wahrhaft historischer Ort. Finden Sie nicht auch, Schare? Man kann hier die Geschichte geradezu riechen.
3: Geschichte? Ja. Ist das nicht eher die Frittenbude da vorne, die hier so riecht, Chef?
2: Ja, sicher, Schare. Die Frittenbude ist ja auch Jost Vicky Halders Geburtshaus.
3: Chef! Gefällt mir ganz gut hier in Senftleben, ich muss schon sagen, also...
2: Ja, dann sagen Sie es doch, Schare. Aber schnell, die Folge ist nämlich gleich zu Ende.
3: Wie? Schon zu Ende?
2: Na, noch nicht ganz. Erst kommt eine Absage, und zwar jetzt.
1: Liebe Freunde der Firma, Sie hörten eine Folge aus Senftleben, dem sympathischen Oberzentrum im unteren Allertal. Schauen Sie doch mal vorbei. Senftleben hat durchgehend geöffnet, am Dienstleistungsabend sogar noch durchgehender.
2: Schare, das eine sage ich Ihnen, noch so eine gesponserte Folge ohne mich...
3: Aber Chef, hoffentlich sind Sie sich dann auch über die weiteren Folgen für die Firma im Klaren.
2: Ach, was gehen nicht die weiteren Folgen an? Das ist Job des Autors, der im Übrigen auch diese idiotische Folge hier verbrochen hat. Dem Kerl fällt wohl nichts mehr ein.
3: Naja, Chef, auch kein Wunder, bei der schlechten Bezahlung.

0: bei Frieda und Anneliese.
1: Hab ich heute gesehen, bei euch von Haus steht ein Schneemann. Aber es liegt doch gar kein Schnee, jedenfalls nicht genug.
2: Das ist Anita.
1: Oh, was ist der eingeschneit?
2: Der Anita hat sich eine neue weiße Daunenjacke aus dem Pingelversand bestellt.
1: Oh, wie schön, hat er sich aber bestimmt gefreut. Muss er nicht mehr den alten Bundeswehrparker von Reinhard nachtragen.
2: Reinhard war gar nicht bei der Wehrmacht.
1: Plattfüße, Hörsturz, Rücken?
2: Übertauglich, haben sie gesagt, bei der Musterung kann man nichts machen.
1: Und wo kommt denn der schäbige Parker her?
2: Neven aus Purzel, der war Gefreiter bei der Waffen-SPD.
1: Du, da bringst jetzt einiges durcheinander, Frieda. Ist aber auch egal. Jedenfalls hat euren Anita jetzt eine schicke neue Daunenjacke, ne?
2: Und damit die sich auch lohnt, hat Reinhard verfügt.
1: Och, guck, verfügt.
2: Dass den Anita sich mindestens 2 Stunden pro Tag nach draußen stellt.
1: Wohnt die da nicht sowieso?
2: Im Winter hat sie doch das Kabuff hinterm Haus, da ist es schön muckelig.
1: Ja, so eine Ziege, die gibt ordentlich Hitze ab.
2: Da lohnt sich eine Daunenacke ja gar nicht.
1: Und wird ja auch ruckzuck dreckig, wenn Anita eine olle Ziege anbuckt.
2: Die ist auch weiß.
1: Vor dem Mäsemann eher schwatt.

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1: Das Krankenhaus am Rande des Alls oder nicht ohne meinen Krankenschein.

0: Morgen, ihr Kranken.
1: Guten Morgen, Herr Doktor. Herr Doktor.
0: Ach, Kinder, nun übertreibt doch mal nicht. Ich bin doch gar kein Doktor. Ich mache mal gerade 2 Wochen Praktikum auf der Krankenstation, ey. Na, ach, Mr. Spock, wie geht's uns denn heute?
2: Ich fühle mich schwach, aber es ist nicht bedenklich.
0: Ach, ja, mit so einem doppelten Ohrenbruch ist auch nicht zu spaßen, ne? Der Gips muss noch eine Weile dranbleiben, du.
3: Helber Schulter, Blödmann, mit seinem Reinigkeitsfimmel. Unbedingt noch nach Feierabend auf der Brücke die Fenster putzen müssen, ne? Und dann von der Trittleiter fallen.
0: Nicht so dolle lachen, Benno, ne? Nicht so lange der Kiefer noch verdrahtet ist, ja? Du warst ja auch nicht der Allerklügste,
3: was
0: ne?
3: Was denn?
0: Vor den anderen Hausmeistern angeben wollen, dass du eine Bierflasche mit den Zähnen aufmachen kannst.
3: Hör mal, Busche, da war früher ein Asch drin noch.
0: Ja, früher. Da hattest aber auch noch nicht die Dritten, ne?
3: Ach,
0: guck mal, und wer sitzt denn da? Im Bett ein neuer Patient. Der Captain Kirk. Ja, sag mal, was läuft dir denn da aus der Nase, Kirk?
2: Man nennt es Blut.
0: Ach, oi. Wenn das mal kein Nasenbluten ist, ne? Wie ist denn das überhaupt passiert, ey?
3: Der Blödkopf, ja? Hat sich mit Chekhov um das letzte Stück Schwarzwälder geprügelt.
0: die alten Racker. Kirk, sag mal, wie geht's denn Chekhov überhaupt, hä?
2: Es wäre gut, wenn du so schnell wie möglich eine Autopsie vornimmst.
0: Oh ja, immer eins nach dem anderen, ne? Jetzt kümmern wir uns erstmal um deinen Nasenbluten. Also, als erstes brauche ich, glaube ich, hier mal eine Urinprobe. Hier, mach mir mal dieses Fläschchen voll, ja?
3: Komm her, ich helf dir.
2: Hören Sie auf, mich zu bemuttern, das mache ich allein.
3: Wie man mein Geck sein will.
0: Boah, der Kirk kriegt jetzt aber auch eine ganz schön dicke Nase, ey. Guck das mal an.
3: Die Knolle, ey.
2: Doktor, glauben Sie, dass Sie ihn retten können, wenn Sie operieren?
0: Ja, Gott, das weiß ich, hab ich noch nie gemacht, ne? Aber ist vielleicht eine Idee. Operiere ich mal. Kann ja nichts schaden, oder?
2: Tod nütze ich Ihnen nicht.
0: Ja, ist schon gut. Maulen ist rum. Ich bin ganz vorsichtig. Benno, gib mir mal die Bettpfanne her.
3: Jo, wie bei auf, ey.
0: So, betäubt ist er schon mal. Ganz ohne Medikamente. Natürliche Anästhesie. So, dann mache ich jetzt mal eine Nasentransplantation, ne?
3: Kannst du das überhaupt, Hagü?
0: Ah, ja klar. Habe ich mal in der Schwarzwaldklinik.
3: Oh, das
0: kriege ich schon hin irgendwie. Spock, such mir mal eine Spendernase raus, ja?
4: Faszinierend.
0: Und Benno, gib mir mal dein Taschenmesser.
3: Ja, hier, warte.

0: Haushalt ist doch kein Problem. 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
1: Weißt du, lehn dich mal nicht so weit raus beim Fensterputzer. Ne? Ich kann da überhaupt nicht hingucken. Ne? Ich meine, beim Tratschen auf dem Fensterkissen, da kann ja nichts passieren. Ne? Da hast du ja alles, was du brauchst.
0: Was denn?
1: Ja, einen kleinen Kopf und einen dicken Arsch. Ne? Aber beim Putzen, ist das
0: ja,
1: ganz...
0: lass mal, das geht schon.
1: Komm, hör auf, ist sauber genug.
0: Nee, du, da oben noch, da ist noch eine Schleere.
1: Lass es sein, du fällst da noch raus. Ich sehe schon kommen.
0: Ach, Quatsch, ich komm da schon raus.
1: Hab ich's nicht gesagt?
2: Das war aus der Reihe Große Momente der Weltgeschichte der zweite Prager Fenstersturz. 23.05.1618. Na, wo wohl?

0: Meine Damen und Herren, herzlich willkommen zu Kalkofes Mattscheibe. Am Mikrofon natürlich Oliver Kalkofe und aus Duisburg Horst Hotte Schimpanski, Fekalski, Schimpf...
1: Schimanski, die Arschloch.
0: Ach so, ja, tut mir leid, aber wir können es übrigens auch ruhig duzen.
2: Und nun? Fernsehen, Fernsehen, weil die Leute das so gern sehen.
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0: Ja. Nach 10 Jahren hieß es gestern nun wehmütig Abschied nehmen von ihm, Horst Schimmi Schimanski, dem Edelproleten wie du und ich, dem es mit heldenhaftem Einsatz gelungen ist, das Wort Scheiße in Deutschland salonfähig zu machen. Aber letzten Abend, der Fall Schimanski, ich weiß nicht, also ganz so doll war es ja nicht. Ein bisschen spektakulärer hätte ich mir Schimmis Schwanski-Gesang nun doch vorgestellt. Also, pass mal auf, bei mir wäre es ungefähr so gewesen. Erstmal der Titel.
5: Wo er will ist, da ist auch ein Schimanski.
0: Nee, das ist viel zu pathetisch, das ist Quatsch. Also besser wäre...
6: Schimanski ist relativ viel.
0: Relativitätstheorie. Reragu.
6: Rehabilitierung.
0: Achso, nee, finde ich auch blöd. Nee, wir nennen das lieber Tatort Mattscheibe. Also, Szene 1. Das Funkhaus der Spezialeinheit von Radio FFN in Isernhagen DB, also Ortsteil Duisburg. Schimmi hat gerade einen Ring von 714 Massenmördern, Dealern, Versicherungsvertretern und organisierten Volksmusikanten mit verbundenen Augen und einer Hand auf dem Rücken ganz allein verhaftet und freut sich jetzt. Aber leider hatte der alte Horst Ford Pflanski dabei auch wieder mal 2 Dutzend Friseurgehilfinnen und Thekenpraktikantinnen bei abgeschleppt. Und weil davon ein paar nun mit seinem Chef verwandt und oder liiert waren, kriegt er jetzt die Kündigung. Stinke sauer rennt er aus dem Büro und fliegt dabei holterkawum die Polter bärentierisch auf die Fresse. Wozu Tanner nur sagt:
7: Was habe ich immer gesagt? Ich habe gesagt, Horst, eines Tages wirst du über deinen eigenen Schwanz stolpern. Jetzt hast du's.
0: Aber Horst Langschwanski rappelt sich wieder auf und sucht sich einen neuen Job, nämlich als dritte Liedstimme im ersten fahrenden italienischen Musikchor des örtlichen Pizza-Bringdienstes. Ja, tolles Lied, ne? Ja, ist recht. Und Schnitt. Szenenwechsel. In der Zwischenzeit bin ich als sein offizieller Nachfolger Horst Kalkowski eingesetzt und befinde mich auf einer riesen Party. Da plötzlich kommt eine Wahnsinnsfrau zu mir. Mörderfigur, Beine von der Hüfte bis zum Boden, 2 sogar. Schön wie die Sünde und all ihre Verwandten. Naja, die kommt und sagt zu mir:
8: Ich hätte unheimlich Lust, ein bisschen mit dir zu vögeln.
0: Ja, sag ich. Den Spruch habe ich nur auch schon 100 Mal gehört, ne? Allein heute Abend. Stell dich hinten in die Schlange und mal sehen, vielleicht nach dem Essen. Ja, ist eine super Szene. Ne? Auf den ersten Blick hat die wenig zu tun mit der Haupthandlung, aber ich glaube, die ist doch eminent wichtig für das Gesamtwerk. Nun, weiter. Schimmi hat einen neuen Job und zwar die Rolle als dicke Drohne Willi bei der Dilettantenbühne Nordhorn in der Punk-Musical-Version von Biene Maya. Sehr schön. Das Stück wird ein Flop, außer der Einlage mit Tanner als Grashüpfer. Und somit kriegt Schimmi auch nicht mal mehr die Rolle als schielender Löwe in der Daktari-Aufführung des Dieter-Bohlen-Gymnasiums in Wamerow. Das macht ihn völlig fertig und er sagt:
9: Ich hab einfach keinen Bock mehr. Hab die Schnauze voll.
0: Und total kaputt setzt er sich in die Fußgängerzone mit einem Schild um den Hals: Ich hab kein Geld, kein Zuhause und einen Schnurrbart. Bitte helft mir. Ja. Aber eines Tages wacht er bei sich zu Hause auf, wundert sich und findet unter der Dusche Tanner und Mutter Beimer und erfährt, dass er die gesamte ARD bisher nur geträumt hat. Und alle lachen. Und dann ist Schluss. Ja. Ja, Schimmi, sag mal selbst, ne? Wie findest du die Idee? Hä? Ist okay, konstruktive Kritik kann ich immer vertragen. Dann ist in Ordnung. War ja auch nur ein Vorschlag, ne? Können wir auch sein lassen. Geh ich halt. Egal. Tschüss.

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1: Heimfried und seine Geschwister wuchsen als ganz normale Steinmarder-Jugendliche in der Nähe von Salzgitter auf. Der Vater war ein bekannter Hühnermörder in der Gegend und Mama ging bei den Iltissen auf den Strich. Heimfrieds Jugend verlief relativ ereignislos. Den ganzen Tag irgendwo verpennen und nachts ging's mit Fatih auf Raubzug. Mal wurde ein Eichhornkobel geplündert, mal ein paar Nistkästen ausgeraubt. Am meisten Spaß machten aber die Überfälle auf Hühnerställe. Heißer, was für ein Krakeelen, wenn die vier Steinmarder vor den Legebasen erschienen und sich die zerzausten Hennen vor Muffe ins Gefieder machten. Eine nach der anderen wurde dann am Kopf durch die Stäbe gezogen und während Heimfried zog, biss sein Bruder Godehard die Halsschlagadern durch. 300-400 Legehennen schaffte das Quartett auf diese Weise mit Leichtigkeit pro Nacht. Alle hatten einen Mordspaß, doch Heimfried konnte die hässlichen Hühnerfressen nicht mehr sehen. Wie sie ihn anstarrten mit ihrem blödigen Blick, wenn Godehard ihnen das Licht ausblies, widerlich. Heimfried wollte einen Beruf ergreifen mit weniger Publikumsverkehr, irgendwas im Maschinenbau oder so. Da kam es gerade zu Pass, dass im Wald eine Weiterbildungsmaßnahme lief für menschennahe Berufsfelder. Jedes Tier konnte sich zum Kulturfolger umschulen lassen. Wildschweine lernten Vorgärten umpflügen, Waschbären Vorratsräume plündern und Tauben, wie man einen Mercedes flächendeckend zuscheißt. Auch für Heimfried war ein Kurs dabei. Er lernte Autoschläuche durchraspeln und war schon nach 6 Wochen zum Automarder geworden. Nacht für Nacht kroch er nun unter die noch warmen Kühlerhauben und fraß sich durch Kühlerschläuche und Turbolader. Der Weichmacher im Kunststoff berauschte stark und morgens sah man ihn meist völlig zugedröhnt unter einer Mittelklasse-Limousine liegen. Heimfried hatte etwas gemacht aus seinem Leben und nur manchmal dachte an seine Brüder zurück, die immer noch an schründigen Hühnerhälsen nagten. Wie sauber und rein war dagegen doch ein Kühlerschlauch. Bis zum nächsten Mal, ihr kleiner Tierfreund.

0: Finnstädter Heimatchronik.
1: Moin, Apostoa.
2: War das schön gewesen?
3: Da sind alle erkältet.
2: Und wie ist bei euch?
1: Und du den Mul.
3: Soll wieder schlechter werden.
2: Das sag auch, Mann.
4: Es war in den späten 60ern, als die öffentlichen Mittel noch reichlich flossen und der Staat seine geteerten Tentakeln bis in die letzten Winkel des Landes ausstreckte. Die ganze Asphaltiererei nannte sich ironischerweise Grüner Plan und erreichte im Frühsommer 1968 auch die Gemeinde Bunkenstedt im Radegau. 35 Kilometer staubiger Piste durch die Feldmark standen hier zur endgültigen Versiegelung an. Mit den großen Maschinen brach auch die zügellose Moderne in die Bunkenstädter Beschaulichkeit ein, hauptsächlich in Gestalt des virilen Raupenfahrers Walter Habichhorst, der so manche kaum erblühte Dorfschönheit am Straßenrand, wenn auch nicht in die Feinheiten, so doch in das ungefähre Funktionieren des Geschlechtslebens einwies.
5: Aufhören! Aufhören! Aufhören! Aufhören! Aufhören!
4: Der Habichhorstsche Schnellkurs in Sachen Sexmechanik hatte zwei nachhaltige Folgen für das Dorf. Zum einen hinterließ er eine Schar gleichaltriger Belger, die vom Vater alle das ungestüme Temperament geerbt hatten und 16 Jahre später, als die Asphaltwande, noch manchen groben Unfug aushecken sollten.

Zum anderen verband er in einer ganzen Generation junger Mädchen den Gedanken an Sex mit dem Geruch frischen Teers und dem Geräusch rasselnder Raupenketten. Doch das war nicht die einzige Folge des grünen Plans in Bunkenstedt. Schon immer war es hier Tradition gewesen, die ausgeschlagenen Löcher in den Feldwegen mit anfallendem Bauschutt und Hausmüll zu verfüllen. Häufiges Befahren mit schweren Traktoren nivellierte mit der Zeit den Schutthaufen und das Loch war wieder zu. Trotz Asphaltierung dachte natürlich niemand daran, diese schöne Sitte aufzugeben, wohin auch mit dem ganzen Dreck. So zierten schon nach wenigen Wochen unansehnliche Haufen zerborstener Fensterrahmen und verrotteter Mauerstücke die frische Teerdecke. Was nicht weiter schlimm gewesen wäre, hätte nicht auch Ende der 60er die männliche Jugend das Herumrasen mit unbeleuchteten alten Motorrädern für sich entdeckt. Und da boten die schnellen Asphaltstraßen durchs Feld ein vorzügliches Gelände. Vertraute Töne in den lauen Sommernächten der späten 60er. So wäre insgesamt betrachtet der von Staatsseiten sicher gut gemeinte grüne Plan ein Desaster für das Dorf. Die Töchter geschändet von einem geilen Raupenfahrer, die Söhne im Felde gefallen, als sie unbeleuchtet in rostige Schutthaufen rasten. Wer will es da den Bunkenstädtern verdenken, dass sie noch heute den staatlichen Segnungen äußerst misstrauisch gegenüberstehen?

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Das war aus der Reihe Große Momente der Weltgeschichte. Winnetou streicht seinen Gartenzaun. Letzten Sonntag vor einigen Jahren im Westen.

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0: Ja, hab ich einen Hunger. Ganz viel Kaffee erstmal, dann ein Brötchen mit Marmelade, eine Portion Rührei mit Krabben, vielleicht ein Gläschen Sekt. Ah ja, und rohen Schinken mit Melone. Herr Ober!
1: Komm sofort!
0: Ja. Herr Ober!
1: Nächste Hexe, komm sofort,
0: Ja. Auch eigentlich ganz hübsch hier, ein bisschen verwohnt vielleicht, aber mit Atmosphäre. Herr Ober!
1: Was ist los, Was ist los? Warum
0: nun,
1: rufen?
0: Nur nicht, ich hätte gern gefrühstückt. Also beginnen wir mit einer Kanne Kaffee, schönen heißen Kaffee, ganz viel. Zwei Brötchen, Butter, Orange Marmelade, danach Rührei mit Schinken, ein paar Krabben. Ja, und dann schauen wir mal. Haben Sie alles?
1: Ich nichts machen. Mach du meine Kollegen. Kommen sofort.
2: Bitteschön.
0: Nun, Kaffee, Krabben, Rührei mit Schinken, bittere Marmelade.
2: Pauschal A oder B.
0: Wie meinen?
2: Pauschal A oder B. Haben Sie das anderthalb Tage Traum-City-Wochenende oder die zwei Tage Schnupper-Holiday-Reise? Hm? A oder B?
0: Nun, das Traumschnupper in dem City-Holiday-Dings.
2: Also pauschal B. Ihr Frühstück ist ein Heißgetränk, zwei Scheiben, ein Eitel Toast und einmal Süßaufstrich. Nehmen Sie Kaffee oder Tee?
0: Moment, guter Mann.
2: Kaffee oder Tee?
0: Moment, ich mag offen gestanden gar keinen Toast. Also dafür hätte ich erstmal gerne zwei Brötchen. So, und dann weiter geht's.
2: Brötchen kostet extra. Ja. Bezahlen Sie bitte den Aufschlag an der Rezeption und reichen Sie dann bitte den Bon bei mir ein.
0: Hallo? Moment, junger Mann, kommen Sie mal zurück. Moment, Sie können mir doch nicht so einfach... Hallo, Herr Ober!
2: Ja, was gibt's?
0: Ich war noch nicht fertig, wie gesagt. Also, Rührei mit Schinken, dazu Krabben, die Melone, ein Gläschen Sekt.
2: Haben wir nicht.
0: Was um Gottes Willen haben Sie denn?
2: Ja, nur was da steht. Ne?
0: Das pappige Weißbrot und den eingeschweißten Rübenzucker mit Farbstoff? Oh, mein Gott, na gut. Dann bringen Sie mir um Gottes Willen den Fraß. Ich muss unbedingt etwas in den Magen bekommen.
2: Es ist schon 7:45.
0: Ja und?
2: Frühstück ist nur bis 8.
0: Es ist doch immer erst 7:45.
2: Serviert wird aber nur bis 9:30.
0: Wissen Sie, was Sie mich können?
2: Nein.
0: Am Arsch lecken.
2: Das ist Pauschal A, Sie haben Pauschal B.
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1: Hey, Rohan! Super, dass du vorbeikommst, ey. Mir schläft dir schon der Arsch ein in dem pissigen Kaff, ja?
2: Na los! Komm, worauf wartest du noch, Barfkopf? Abflug! Sieh zu, dass der alte Fischwagen in die Gänge kommt.
3: Nur mal langsam mit den jungen Shetland-Ponys, Erwin.
2: Ich muss hier weg aus dieser Depri-Hölle, ey. Die Pillen sind alle. Alk mach ich noch nicht so früh. Und ohne Drax, da hältst du das Leben in so einem Scheißkaff nicht aus.
3: Wieso? Hier ist es doch sehr anmutig, Erwin. Hm. Deshalb dachte ich, du zeigst mir heute Morgen mal das wunderschöne Plattengülle.
2: Oh nee, Alten, ne? Das ist nicht dein Ernst. Wir sollen hier in Pissetrinker City einen wegchillen? Ey, have mercy, Paven. That cannot be the truth. Ich fall gleich ins Koma. Wenn ich bloß das Ortsschild sehe von dem doofen Kaff, dann ist das so, als ob mir eine riesen CC-Fliege ihren Morphium-Stachel voll in den Arsch reinrammt, ne?
3: Seit wann spritzen die denn Morphium, diese Negerbremsen?
2: Ey, Chef, das war eine Metapher. You know? Metapher, not reality.
3: Schluss damit, Erwin. Du zeigst mir jetzt die reizende Ortschaft und damit basta!
2: Na gut, da vorne, das ist die verschissene Bushaltestelle. Da hält zweimal am Tag der zugepisste Bus mit dem verkackten Fahrer und fährt dann nach Prolle, wo es so vollgestrüllt ist, also viel vollgestrüllter als hier, weil da nämlich meine randvoll mit Scheiße zugefurzte Dreckschule ist, wo nämlich die Lehrer...
3: Jetzt reicht's mir aber mit den Fäkalausdrücken, Bürschchen!
2: Wusste ich nicht, dass Lehrer ein Rektalausdruck ist, Chef!
3: Fäkal, Freundchen!
2: I see.
3: Also, das ist die Bushaltestelle. Interessant. Mhm. Und dort drüben das Gebäude mit dem spitzen Turm?
2: Na, wonach sieht das aus, hä? Nach einer Biogasanlage vielleicht? Oder einem Geräteschuppen für Space Shuttle? Oder was?
3: Mir scheint, es ähnelt einem Gotteshaus.
2: 100 Punkte, Pavi. Und daneben, das ist die Ranch von der Krähe.
3: Wie meint der Zögling?
2: Ja, das ist die Popenvilla. Da drin vögelt der Seelenhirte seine Alte.
3: Er wird da im Wesentlichen wohl anderen Beschäftigungen nachgehen. Also keinen Grund, diesen Aspekt besonders hervorzuheben.
2: Ey, der Krahizu, der hat 7 Schakka. Meinst du, das vögelt sich von allein zusammen? Hä?
3: Wenn auch. Was steht denn dahinter für eine Bruchbude?
2: Da wohnt Oma Frieda, der alte Mantelrochen, ne?
3: Und dieser weiße Kasten da im Garten?
2: Ja, da scheißt Anita rein, ne? Die alte von Frieda, ihren Sohn Reinhard, weißt du? Voll verstrahlt, die ganze Sippe.
3: Und warum fehlen die Hälfte der Fensterrahmen in der Bude?
2: Boah, schätze mal, die sind diese Woche bei Niewöhners.
3: Was? Das wird ja immer absurder. Komm, Erwin, die besuchen wir jetzt mal. Du stellst mich jetzt mal deiner Oma Frieda vor.
2: Oh, nee, ne? Kein Besuch bei Frankensteins Witwe. Ey, nicht an meinem freien Tag, braucht doch mein... Ey,
3: los,
2: komm.
3: Keine Müdigkeit vor

0: Hey Leute, ich hätte das echt nicht gedacht, dass wir nochmal zusammen in diesem Auto sitzen.
1: Aber Anlass ist so traurig, Holger Kim.
0: Da hast du natürlich recht, Jaro.
2: Absolut. Wo fahren wir nochmal hin?
0: Meine Fresse, Gisela, zu Kalles Beerdigung.
2: Ach, stimmt da.
0: Oh, Gedächtnis wie eine Fruchtfliege.
2: Selber fliege.
1: Hey, Gisi, du erinnerst dich an Kalle?
2: Ja.
0: Unseren langjährigen Kollegen und Fahrer? Kürzlich bei einem tragischen Unfall verschieden? Klingelt da irgendwas, Fräulein Bäumer?
2: Ja, natürlich. Kalle ist tot. Ja, Kalle ist tot. Ihr quatscht ja von nichts anderem mehr. Aber andere haben auch Probleme, ja?
0: Zum Beispiel?
2: Zum Beispiel ist du, Dovi. Ich hab extra zu Ehren von, hier, Dingens.
0: Von Kalle, mein Gott.
2: Genau. Zu Ehren von Kalle, mein Gott. Hab ich extra mein niedliches Spaghetti-Träger-Kleidchen angezogen. Hier, nur für seine Einbuddelung.
0: Faszinierende Info. Und wo wäre jetzt das Problem?
1: Bist du blind, Holger? Es ist nicht mehr niedlich.
2: Ganz genau. Das sitzt plötzlich so geprömmelt hinten um hier. Bestimmt eingelaufen, das Biest. Meinte, ich kann das nochmal umtauschen? Hab so um 1985 rumgekauft.
0: Meine Gedanken und Gebete sind bei dir, Gisela, dass das noch klappt.
2: Echt? Danke, Kollege.
1: Armes Kalle, was für ein sinnloser Tod.
0: Naja, alles für die scharfe Kopotka. Der fällt ein Ohrring in den Waldorf-Schredder und der notgeile Kalle springt echt hinterher.
1: Was? Springt in Waldorf? Das verstehe ich nicht.
0: Ich auch nicht, Jaro.
1: Gut, naja, in Budapest, naja, eventuell vielleicht, aber doch nicht in Waldorf, buh.
2: So, Setsch, reden wir aber mal wieder von was Schönem. Nämlich von mir. Ich bin schwanger. Tete. Ja, guckt da, wa?
0: Was?
1: Ich meine, Glückwunsch.
0: Schwanger? Echt jetzt, Gysi?
2: Also, so gut wie. Ich plan das jedenfalls.
0: Na toll, planen kann das jeder. Wer ist denn der Erzeuger in Spee?
2: Wer?
1: Der Stecher.
2: Ach so, ich dachte an meinen Postzusteller, den Herrn Mbobo. Kommt aus Nigeria, wenn die Herren Raschisten nichts dagegen haben.
0: Und, weiß der schon von seinem Glück?
2: Nee, soll eine Überraschung werden. Aber es weiß schon den Namen. Wenn schon Junge wird, nenne ich ihn Obama oder Barack.
1: Und wenn Mädchen?
2: Dann wahrscheinlich Baracke. Oder Gisela, mein Bruder.
0: Aha, können wir dann die traditionellen Einzellergespräche jetzt vielleicht doch mal wieder einstellen und an unseren armen, geschredderten Kollegen denken? Da vorne kommt nämlich schon der Friedhof.
2: War eine gute Idee, dass du dir für diese letzte gemeinsame Fahrt Kalles alten Märzer ausgeliehen hast, Saro.
1: Ja, genau, geliehen. Kalle hätte das eventuell gewollt.
2: Aber er hätte bestimmt nicht gewollt, dass der Zwuli hier fährt.
0: Ja. Als ob ich mich drum gerissen hätte. Der lenkt sich total komisch.
2: Gutes Stichwort. Warum fährst du jetzt so auf die Friedhofsmauer zu?
0: Weil die nicht richtig lenkt, Herrgott nochmal. Ich kann nur noch geradeaus fahren. Was ist denn das?
1: Na, das kann ich erklären. Ich habe meine Väter Lech erlaubt, dass er sich ein paar Teilchen aus Auto eventuell nimmt.
0: Was?
1: Kalle hätte das eventuell auch so gewollt.
2: Fahr doch nicht so schnell, Holgi, die Mauer.
0: Ja, oh. Könnte es sein, dass dein Vetter auch unsere Bremsen ausgebaut hat?
1: Na, das wäre natürlich gut möglich.
0: Oh Gott, wir rasten mit 90 Sachen auf diese scheiß Mauer zu.
2: Oh nee, müssen wir selbst etwa auch sterben oder was?
1: Na, dann wird Lech aber was zu hören kriegen.
0: Lebt wohl, Leute.
1: Tschüss, Holgerchen.
0: Ich muss euch noch was sagen. Ihr wart meine einzigen Freunde. Ich liebe euch.
2: Echt? Holger ist wohl, Holger ist wohl, Holger ist...

0: Fermat.
1: Liebe, Intrigen, Portokosten.
2: Schicksale rund um das Wirtschaftsimperium des Fritz F. Niedmeier.
1: Nachdem seine über alles geliebte Tamara, die 17-jährige Miss Popo Polen, aufgrund eines kleinen Irrtums im Lebensmittelbereich auf die Größe einer Barbie-Puppe zusammengeschrumpft ist, hat der Firmenchef Fritz F. Niedmeier von dem Weltraumausflug endgültig die Faxen dick.
3: Zeigen Sie mal her Ihre Faxen, Herr Niedmeier. Oh ja, die sind wirklich ziemlich angeschwollen. Sie sollten damit dringend zum Arzt gehen. Mit dicken Faxen sollte man keine Faxen machen. Ha, ha, ha, ha.
4: Ha, ha, ha, Frau Jaumann, sehr witzig. Wo soll ich dann hier oben zum Arzt gehen? Vielleicht auf dem Saturn oder was?
3: Nein, nein, nein, das hat keinen Zweck. Die akzeptieren unsere Auslandskrankenscheine nicht.
4: Nein, verdammt nochmal. Was? Ich meine, Frau Jaumann, woher kennen Sie sich denn mit den Geflogenheiten auf dem Saturn so genau aus, hä?
3: Ach, Herr Niedmeier, das ist eine lange Geschichte. Wollen Sie die wirklich hören?
4: Ehrlich gesagt, nein. Ich habe nur eine Frage. Haben Sie im Laufe dieser langen Geschichte vielleicht auch mal gelernt, wie man ein bananenförmiges Raumschiff fliegt?
3: Nein, Herr Niedmeier, das nun wirklich nicht.
4: Ja, das habe ich befürchtet.
3: Die gab es doch damals noch gar nicht. Wir sind doch immer mit diesen alten, klapprigen, fliegenden Untertassen rumgegurkt. Die machten, na, ich glaube gerade fünffache Lichtgeschwindigkeit. Man konnte überhaupt keine Ziele programmieren. Die musste man doch noch richtig von Hand fliegen.
4: Ach so, ja so, ja.
3: Ja.
4: War also viel schwieriger als mit diesen Bananen, was?
3: Ja, sicher. Diese Banane hier, die kann doch sogar unser kleiner Erwin fliegen.
4: Frau Jaumann, soll das etwa heißen? Sie wissen, wie man dieses gottverdammte Raumschiff zur Erde zurückbringen kann? Und Sie sehen die ganze Zeit einfach zu, wie wir uns hier abrackern.
3: Ach, wenn ich da an Ihre Methode mit dem rhythmischen Schaukeln denke, hatte ich nicht den Eindruck, dass Ihnen das so viel Mühe gemacht hat.
4: Frau Jaumann?
3: Und außerdem haben Sie mir doch bereits vor Jahren ausdrücklich verboten, mich in die technischen Angelegenheiten unserer Firma einzumischen. Ja, genau.
4: Pappelapapp, Frau Jaumann, Sie fliegen uns jetzt sofort zur Erde zurück. Ist das klar? Oder Sie fliehen!
3: Aber, Herr Niedmeier, das wäre nicht gut, wenn wir hier zurückfliegen. Das Raumzeitkontinuum ist im Augenblick...
4: Müsst ihr Frauen eigentlich immer wieder Worte geben? Sie fliehen uns jetzt zurück. Verstanden, Frau Jaumann?
3: Verstanden. Aber nur, weil Ihre dicken Faxen wirklich so schnell wie möglich in ärztliche Behandlung müssen. Und sagen Sie nachher nicht, ich hätte Sie nicht gewarnt.
4: Ja, also los jetzt, Frau Jaumann.
1: Zielsicher drückt Frau Graumann auf einen der abertausend Knöpfe. Das Raumschiff erzittert leicht. Dann leuchtet die große Anzeigentafel blinkend auf. Rücksturz zur Erde.
4: Rücksturz zur Erde?
3: Ja, Rücksturz zur Erde.
1: Endlich stürzt das Raumschiff und somit die ganze Firma wieder zurück zur Erde. Aber was für eine bewegte Vergangenheit hat die doch so unscheinbare Frau Graumann eigentlich gehabt? Vergangenheit? Ich habe das Gefühl, die Vergangenheit wird uns in Zukunft ziemlich gegenwärtig werden. Verstehen Sie, was ich meine? Nein? Pech gehabt.

0: bei Frieda und Anneliese.
1: Stand in Kreisblatt. Pottebaum und Söhne macht dicht.
2: Wie viel haben denn da noch gearbeitet?
1: Gearbeitet hat da noch nie einer. Hingefahren zur Arbeit sind da wohl viele. Hier, der eine von Zitziolkas.
2: Nein. Der ist ja bei Längermann und Trieschmann.
1: Ach, Quatsch. Da würde der doch gar nicht fertig. Gelernt hatte der ja bei Rewe und Oelfke in der Heckenscherenabteilung.
2: Ja, Pöttepan Mähdrescher, das war Rewe und Oelfke.
1: Ein Paradies für welche, die alles haben wollten.
2: Hä? Wir gingen damals viel zu Schürmann und Holtorf wegen die Schrauben, die man da kriegte.
1: Hatten die nicht auch Nägel?
2: Ja, das wohl, aber die kriegte man besser bei Kötter und Siefke, auch einzeln.
1: Bei Kamann und Gia, da gab's auch Autos einzeln.
2: Och, sowas konntet ihr doch gar nicht leisten von euren Lütgenmühr-Kolon.
1: Heinz ist kein Maurer. Vor der Landwirtschaft hat er eine Lehre bei Meinders und Elstermann gemacht.
2: Als was? Als Vogelwart?
1: Och, als Zeitungsfalter.
2: Koppenrad und Wiese, von denen die Persikotorte, die mochte ich immer gerne.
1: Ach die kommen doch aus dem Oldenburger Münsterland.
2: Und du kommst aus dem Teutoburger Wiengebirge.
1: Nee, aus der Nähe von Stirp und Oehling.
2: Leuthäuser Schnarrenberger, den trinkt Reinhard ganz gerne, zu Nudeln.
1: Du hast sie doch nicht mehr alle. Kreuzfeld und Jakob, das sind deine Brüder im Geiste.

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Immer wieder werden wir von Hörern gefragt, wer sich solche Texte ausdenkt, die so beschaulich sind. In diesem Fall von der holländischen Gruppe Maus und McNeil. Nun, wir sind der Sache nachgegangen. Maus ist ja Englisch und heißt so viel wie offene Stelle am Kopf. Und eine offene Stelle war es auch, die der junge, wohlbeleibte Bachträger Maus damals vor 18 Jahren antrat. Drogenersatzbehandlung durch Sprechen. Unter diesem Titel war die Stelle ausgeschrieben und das junge Mädchen McNeil war seine erste Maus. War die erste Patientin von Maus. Beide hatten sich nämlich auf dem Flocati-Treffen in der Teestube ihrer Heimatstadt Groningen kennengelernt. Das war 1971. Schon bei der ersten Sitzung begann die Therapie zu wirken. Das heißt, Maus laberte, so der therapeutische Fachausdruck, ihr die Tasche voll. Die junge McNeil benötigte nur 10 Minuten und 26 Sekunden, bis sie selig auf dem Flocati einschlummerte. Somit bestand für sie auch keine Gefahr mehr, die lästigen Drogen zu nehmen. Und was einmal funktionierte, wurde zur guten Angewohnheit. Sobald Fräulein McNeil wach wurde, redete Maus munter drauf los, was ihm gerade so einfiel und schwupp war sie wieder eingeschlafen. Nach kurzer Zeit wurde dann die Rollen gewechselt. Immer wenn der kurzhaarige Maus seiner Friseurabhängigkeit zu erliegen drohte, begann seine Partnerin zu sprechen und so wuchs ihm schon nach kurzer Zeit eine ordentliche Matte. Dieses System sollten sie zu Hause auch einmal ausprobieren. Vielleicht entdeckt sie ja irgendwann einmal ebenfalls ein Plattenproduzent, wie es damals bei diesen beiden Holländern der Fall war. Übrigens, beide gelten heute als geheilt.

0: wunderbar. Einen schönen guten Tag. Mein Name ist Cerno Giobatay. Sie kennen mich sicher.
1: Nee.
0: Ja, aber Sie haben ganz wunderbar mitgemacht. Trotzdem, wenn Sie jetzt bitte einmal dort, da hinten mal schauen würden, da? Hm?
1: Wieso?
0: Dort steht unsere versteckte Kamera. Und jetzt meine Frage an Sie. Verstehen Sie Spaß?
1: Nee.
0: Ja, das ist ja klasse, dass Sie so wunderbar mitspielen.
2: Das war aus der Reihe Große Momente der Weltgeschichte die ungesendete Folge von Verstehen Sie Spaß? Letzten verkaufsoffenen Sonnabend auf einem Parkplatz beim Supermarkt.

Weißt du, was die Schweine jetzt nehmen für einmal einen abdrücken? Überall? 50 fertig, ne? In Bahnhof, in der Baumarktpassage, überall stehen so kaputte in der Tür mit der Untertasse und sind da kassieren. Oder es gibt diese Schranken, wo man den 50er reinschmeißen muss. Wehe, man hat da kein Kleingeld. Ruckzuck ist der Hugo in der Unterbuchse gelaufen. Nicht mal mehr ins Kaufhaus kann man umsonst für kleine Königstiger. Da rächt sich das aber nur, dass man bei seinem Hausbau damals den Kakomaten eingespart hat, ne? Ich hab doch gedacht, was soll das mit den teuren Lokus? Machst du Fernsehzimmer bis gegrößert, ne? Pipi kannst den Waschbecken und alle 3 Tage Neger abseilen, machst den Kaufhaus. Wie meine Alte das macht, hab ich noch gar nicht gefragt. Man geniert sich da ja auch, ne? Aber du ist vorbei. Du wolltest überall 50 Pfennig. Das sind mal 100 Mal abdrücken in Jahr glatte 50 Mack. Aber den Schweinen habe ich da gestern in den P vorgesetzt. Ich habe jetzt immer einen Schachthaken dabei, ne? Diese Brokelstangen, wo man die Gullideckel mit hochkriegt. Eiskalt, ne? Eiskalt! Reiß ich mit den Haken den Deckel hoch in so eine ruhige Seitenstraße und links 2-3 wird direkt in den Entsorgungskanal reingeköttelt, ne? Direkt, ne? Kostet mich keinen Pfennig. Direkt, ne? Meine Meinung, ne? Sollten alle so machen.

0: Sie reiten für Freiheit und Gerechtigkeit. Die drei Musketiere. Heute
1: drei Männer und ein Baby.
2: Hey, Porthos, hier ist ein Säugling für dich abgegeben worden.
3: Wie das, Aramis? Hat einer etwa nicht dich gehalten?
4: Sollten unsere Blau-Weiß-Rot-Siegel schon zu alt sein?
1: Das war die geburtenstarke Folge der drei Musketiere vom Team der jungen Szene Goslar.

0: Der kleine Tierfreund.
1: Der ein oder andere von Ihnen wird sich sicherlich auch schon gefragt haben, sprechen die Tiere eigentlich mit uns, wenn sie ihre eigentümlichen Geräusche von sich geben? Was steckt hinter der Botschaft Priowit, wit, wit, die der Kiebitz während des Fluges übermittelt? Obwohl er seit Jahrmillionen in Deutschland lebt, bleibt uns seine Sprache fast so fremd wie die des Chinesen. Was mag das sein? Ein Priowit? Ist damit vielleicht der größte Feind des Kiebitz, der Mähbalken, gemeint? Immer wenn ich im Frühjahr mit meiner Kreidlof-Losette durch die Auen schnüre, schaue ich gern dem fleißigen Landmann zu, wie er mit rasselndem Mähbalken durchs feuchte Vlies der Wiesen fährt. Und über ihm kreist nervös ein Kiebitz und schreit sein Priowit, wit, wit hinunter ins hohe Gras. Sollte er womöglich damit seine Jungen warnen wollen, die sich unter der Schale ihre Eier sicher fühlen, aber noch nichts von der Allgewalt des mechanischen Schnitters ahnen? Priowit, wit, wit, ruft er den Ahnungslosen dort unten im Eier zu. Der Mähbalken, Balken, Balken, schallt es aus sichererer Höhe. Ja, meine lieben Zuhörer, Sie sind sicher auch der Meinung, dass dies nicht der richtige Zeitpunkt ist, um alberne Scherze zu treiben. Was soll diese kindische Wiederholung des zweiten Wortbestandteiles? Der Mähbalken, Balken, Balken. Albern und verspielt, wie der Kiebitz nun einmal ist, schafft er es nicht, in dieser für seine Kinder im Eier äußerst verhängnisvollen Situation ernst zu bleiben. So ist es auch nicht verwunderlich, dass die Kiebitzeier nichts zu ihrer Sicherheit unternehmen. Der Alte da oben hat mal wieder einen Schub, werden sie denken. Und das wird womöglich ihr letzter Gedanke bleiben, denn der Mähbalken fährt in unsentimentaler Strenge fort mit dem, was er zu tun hat. Zehntausende junge Kiebitze lassen jährlich ihr Leben, weil die Eltern am Himmelszelt herumalbern, statt ihrer Brut kurze und präzise Informationen zukommen lassen. Der Mähbalken, Balken, Balken, das muss man sich mal vorstellen, da wird junges Leben vernichtet für einen eher schalen Scherz. Ach, und wenn der Kiebitz ihn wenigstens auf Deutsch erzählen würde, immerhin die weit verbreitetste Sprache bei uns. Nein, er reißt seinen halbgaren Witz auch noch in einer Art Vogelchinesisch, so dass wir, die Freunde, am Rande der Wiese tatenlos zusehen müssen, wie der Mähbalken durchs frische Gelege rasselt, weil wir sein Priowit nicht verstehen, ein sinnloser Tod. Nicht, weil er nur ein Kiebitz ist, stehen wir ihm nicht bei, dass er an dieser Stelle ausdrücklich vermerkt. Auch wenn ein Chinese hoch über der nassen Wiese kreiste und sein klagendes Priowit, wit, wit hinunter in die Welt schreite, so blickten wir dem gelben Mann am Firmament genauso staunend nach wie seinem Kollegen, dem Kiebitz. Bis zum nächsten Mal, Ihr kleiner Tierfreund.
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0: Geheimnis deutscher Schlager. Die Redaktion Geheimnis deutscher Schlager braucht Ihre Hilfe, liebe Hörer von Radio FFN. Wie oft haben wir Ihnen in der Vergangenheit Hintergrundinformationen zu bekannten deutschen Schlagern geliefert? Wertvolle Hinweise, die Ihr Leben sicherlich verändert haben. Doch auch wir sind nicht allwissend, obwohl wir über das größte Schlagerarchiv der Welt verfügen. Die Melodie, die Sie hier im Hintergrund hören, sie gehört zu einem bekannten Schlager der 70er Jahre. Doch niemand von unseren Experten im Hause konnte sich erinnern, wie das Lied heißt und von wem es ist. Wissen Sie's? Dann helfen Sie uns. Rufen Sie ganz schnell an, hier in Isernhagen 05139 808062. Die ersten Anrufe stellen wir direkt durch in die Sendung. Ich wiederhole noch einmal die Telefonnummer 05139 808062. Hui, das ging aber schnell. Wen darf ich denn am Telefon begrüßen?
1: Hier ist Eyon Klawutke.
0: Ja, Herr Klawutke.
1: Ist das nicht das Deutschlandlied?
0: Nein, ich glaube nicht, Herr Klawutke. Schönen Dank für den Anruf. Regie, haben wir noch einen Anruf? Ah ja, danke. Redaktion Geheimnis deutscher Schlager, mit wem spreche ich?
2: Hier ist Gertrud Obermann aus Bergen-Hohne.
0: Tag.
2: Der Schlager, der heißt Heute so, morgen so von Ernst Neger.
0: Na, Frau Obermann. Das ist von Roberto Blanco, was Sie meinen. Und das hört sich, glaube ich, auch etwas anders an.
2: Ach so, ja.
0: Danke, danke, tschüss. Tja, liebe Stammhörer unserer Sendung, sollte Ihnen der Interpret dieses Liedes etwa auch unbekannt sein? Ich frage meine Regie an, ob wir noch einen Anruf haben. Ah, schön, ah, ich habe ihn schon auf Kopf, Herrn Retzlaff aus Stedefreund. Regie, haben wir ihn schon auf Sendung? Ah, ja, danke. Aber jetzt können Sie ihn auch hören. Herr Retzlaff? Herr Retzlaff, Sie müssen Ihr Radiogerät zu Hause leiser stellen.
1: Was, bitte?
0: Sie müssen Ihr Radiogerät leiser stellen.
1: Ach so.
0: Rückkopplung.
1: Ach so, ja.
0: Oh ja, danke. Danke. Wissen Sie, um welchen Schlager es sich hier handelt, Herr Retzlaff?
1: Ja, ich rufe eigentlich wegen des FFN-Mittagsquiz an.
0: Ja, aber da kommen Sie leider 2 Stunden zu spät.
1: Wie, das ist nicht das Mittagsquiz?
0: Leider nein. Trotzdem, vielen Dank. Wiederhören, Herr Retzlaff.
1: Gut, dann nehme ich den FFN-Rucksack.
0: Nein, den können Sie leider nicht bekommen. Das ist hier nicht das Mittagsquiz.
1: Ach so.
0: Tja, unsere Zeit ist um, liebe Hörer. Schade. Wir konnten Titel und Melodie dieses Schlagers nicht ermitteln. Ich verabschiede mich trotzdem von Ihnen. Vielleicht kriegen wir es ja bis nächste Woche noch raus. Und ich gebe jetzt zurück ins Sendestudio.

0: hatte ich einfach die Schnauze voll. Da habe ich ganz tief Luft geholt und den Kerl einfach wieder ausgespuckt. Jawohl!
1: Mann, Dicky, du bist schon Teufelskerl, du.
0: Jo. Genau so ist das gewesen damals. Das könnt ihr mir glauben, ja.
2: Du, aber sag mal, Dicky, was ist das eigentlich für ein gammeliger Typ da auf deinem Rücken?
0: Wo?
2: Na hier, zwischen den ganzen Harpunen, der Vermodderte mit dem Bart und dem Holzbein.
0: Ach, der. Oh, das ist mal eine bannig lange Geschichte. Also passt auf, das war mein Sohn.
3: Das war aus der Reihe Große Momente der Weltgeschichte. Moby Dick erzählt zum wiederholten Male die Geschichte seines Kampfes gegen Captain Ahab. Vor vielen Jahren an der Küste Neuenglands im Wahllokal.

86 Meter unter der niedersächsischen Erde erstreckt sich der Stollen Klaus Dieter. Hier wird schon seit Jahren kein Doppelkorn mehr abgebaut und so geriet der Schacht in Vergessenheit. Bis vor einigen Monaten. Da nämlich beschloss die niedersächsische Regierung, hier im alten Doppelkornbergwerk in Hasewünne eine Endlagerstätte für gebrauchte Witzstäbe einzurichten. Dies war nötig geworden, seitdem im November 1988 der schnelle Brüter das Frühstücksradio 2 ans Netz ging und wöchentlich mehrere Tonnen hochradioaktiver Witzmüll anfiel. Alle anderen Bundesländer hatten sich geweigert, den strahlenden Abfall bei sich aufzunehmen. Ja, selbst die DDR lässt nur begrenzte Mengen Frühstücksradiomüll über ihre Grenzen. Gegen den Widerstand der Blauen im Parlament wurde das Doppelkornbergwerk in Hasewünne endgültig geschlossen und soll nun die alten Witzstäbe aus Isernhagen aufnehmen. Ich stehe hier mit meinem Mikrofon im Stollen Klaus Dieter und warte auf die erste Lieferung Witzmüll. Ja, und da sehe ich auch schon den Stäbler in die Ecke kommen. Er wird dann gleich die radioaktive Ladung an ihren Platz hier in der Ecke abstellen, wo sie hoffentlich bis ans Ende aller Tage ruhen wird und wir Menschen oben an der Erdoberfläche sie ruhig vergessen können. Doch was ist das? Der Stäbler gerät ins Schlingern, eine Tonne löst sich aus dem Gebinde, stürzt auf die Erde. Nein, und der Deckel springt auf. Nein, das darf nicht geschehen. Aber, liebe Zuhörer, es ist geschehen. Mit einer Wahrscheinlichkeit von 1 zu einer Trillion ist es hier geschehen. Eine Tonne ist zerplatzt. Der strahlende Abfall spritzt aus der Tonne. Und verseucht alle Anwesenden. Ja, wenig tröstlich für uns Eingeschlossene hier unten, dass die Halbwertszeit der gebrauchten Brennstäbe aus dem Frühstücksradio 30.000 Jahre beträgt. Na denn, gute Nacht. Das war Ferdinand Faschkon aus dem Stollen Klaus Dieter für Radio FFN.

0: dich, Rotzlöffel, immer noch Herr Meier zu Brachtobeck oder Onkel Pavian.
1: Okay, Alter, kannst du mir mal sagen, was eine Waldkurschisnacht ist? Machen da Kranke in Waldbrochi? Au,
0: au. Waldburgisnacht heißt das. Das hat was mit Hexen zu tun.
1: Au, geil! Auch Aliens und Turtles?
0: Quatsch! Da tanzen Emanzen mit dem Besen im Wald rum.
1: Emanzen haben gar keine Besen. Bei uns macht das Papa.
0: Die fegen ja auch nicht damit. Die reiten da drauf.
1: Auf dem Besen sind die doof.
0: Natürlich sind die doof. Sonst wären sie ja keine Emanzen. Aber davon weißt du doch nichts, kleiner Mann.
1: Weiß ich wohl. Emanzen sind welche, wo die Papas auf dem Sofa schlafen und wo die Papas hinterher immer alte Hexe zu sagen.
0: Genau so ist es. Und die reiten in der Waldburgisnacht mit dem Besen durch den Wald.
1: Und was machen die Papas dann?
0: Hauen sich einen in den Kopf und liegen breit auf dem Sofa.
1: Ach so, dann kenne ich das doch. Waldburgisnacht. Das ist bei uns jeden Freitag, wenn Mama bei einem Aikido ist.
0: Zustände sind das auch noch mit dem Japaner.

0: Überall sitzen jetzt die Familien unterm Weihnachtsbaum. Die braven Kinder greifen zu den Blockflöten und Oma sucht sich heimlich die Schokozapfen mit Eierlikör von den Gabentellern. Das können sie nur tun, weil andernorts fleißige Menschen auch an diesem Tag weiterarbeiten und dafür sorgen, dass alles bestens funktioniert. Im Landkreis Osnabrück hält Ottmar Kreiensieg Wache beim örtlichen Energieversorger.
1: Wenn wir hier wieder so ein Schneechaos kriegen, nicht? Dann hab ich hier meinen Computer und da sind alle Haushalte drin. Und wenn sich da was abzeichnet, dann kündige ich so putz die ganzen Verträge, dass die Kofjucken uns nachher nicht verklagen können.
0: Auch weiter nördlich im Emsland wird gearbeitet am Heiligen Abend. In der Großschlachterei Drosselmeier und Söhne sitzt Willi Stoppelfeld mit dem Bolzenschussgerät in der Pförtnerloge.
2: Ich sag dir, der Seehofer, der bringt das fertig und hetzt uns hier einen Kontrolleur in der Bude. Sogar an Heiligabend.
3: Ja, und dann heißt es wieder Gammelfleisch. Gammelfleisch, Gammelfleisch, das ist doch schizophren, ich sag doch. Die ganze Zervelatwurst da hinten, das ist doch alles aus den letzten beiden Kontrolleuren und denen im Hund. Aber das ist doch alles von denen produziert worden. Also nicht mal ihr eigenes Fleisch lassen die einem durchgehen, die Spitzbuben.
0: Keine elektrische Kerze würde am Baume brennen, kein Rentier im Garten leuchten. Wären da nicht die treuen Mitarbeiter in den Kernkraftwerken, die für unseren Strom sorgen. Mag man es ihnen verdenken, dass sie an diesem Tag auch am Arbeitsplatz ein wenig feiern?
4: Los, Sauce, schieb den Brennstab rein. Ich will strahlende Gesichter sehen.
5: Alles klar, Schlappi. Ich mach der alten Dame jetzt mal richtig Feuer unterm Schlüpfer.
4: 2035 werden wir sowieso abgesaldet. Das heißen wir noch auf die Restlaufzeit. Was, Hose?
5: Genau. Tu mir noch mal was von dem Maria in meinem Kakao.
6: Reaktorschmelze ist eingeleitet. Noch
5: 36
6: Stunden bis zum Supergau. Achtung, dieser Vorgang ist in
5: 2 Minuten
6: nicht mehr umkehrbar. Achtung, Reaktorschmelze eingeleitet.
5: Einmal werden wir noch wach, heißt er, dann liegen alle flach.
0: Der Spaß am Arbeitsplatz lässt viele die Stunden abseits ihrer Familien besser ertragen. Auch in der Unfallchirurgie muss gearbeitet werden an diesem Tag. Menschen liegen sturzbetrunken unterm Gabentisch und schieben sich aus Versehen Gegenstände in ihre Körperöffnungen. Da heißt es für den Assistenzarzt Sascha Krowalnik und Schwester Jessica ganz bei der Sache sein.
7: Sascha, er ist so groß. Oh, Sascha, ich spüre ihn ganz deutlich. Ist der groß.
2: Ja, dann packen Sie ihn doch endlich mal fest dazu. Sonst rutscht mir der Kerzenständer wieder in den After rein von dem Mann. Verdammt nochmal.
0: Nicht nur uns Menschen ereilt so manches Missgeschick an den Festtagen. Auch die Kreatur muss leiden. Dafür zuständig ist Karl-Heinz Wallacke im Tierheim Wendisch-Zabern.
8: Die Leute haben ja keine Zeit an Weihnachten, ihre Hunde und Katzen anständig zu vermöbeln. Die bringen sie dann zu mir ins Heim über die Feiertage und ich wallacke die dann mal richtig durch. Was, Fido? Das kann doch der Karl-Heinz, ne? Und noch ein, ja.
0: Alle diese Menschen sorgen für uns, damit wir in Ruhe ein paar besinnliche Stunden genießen dürfen. Und wenn wir dann trotz allem ein wenig schwermütig werden unterm Baum, so gibt es immer noch ein paar gute Geister, die am Telefon für uns erreichbar sind.
7: Ja, guten Tag, hier ist Frau Schlontendiek. Ich sitze hier ganz allein zu Hause, bei Kerzenschein und hätte große Lust, mich aufzuhängen.
9: Na und? Wo ist das Problem?
7: Naja, ich weiß doch gar nicht, wie das geht.
9: Mein Gott, wie kann man denn nur so blöde sein? Strick um Halsknöpfen, oben an die Gardinenstange binden und vom Stuhl springen. Fertig.
7: Mehr ist das nicht. Dann seien Sie recht herzlich bedankt, junger Mann.
9: Doch, nicht für.
7: Donnerschlag! Hat mich doch der Strolch angeschissen.
0: Leben retten kann manchmal so einfach sein. Es braucht dazu keine psychologische Ausbildung. seien doch auch Sie einfach mal für jemanden da am Heiligabend. In einer anderen Welt wird es Ihnen sicher vergolten.
10: Frohes Fest, Herr Strockelmann! Wollen Sie mir mal eine Fröhlichkeit packen, weil ja Weihnachten ist?
4: Das kommt jetzt ein bisschen überraschend. Ja, aber warum nicht, Frau Zaprotzki?
10: Wow, wow, wow, wow, wow, wow, wow.

0: ferma.
1: Liebe, Intrigen, Portokosten.
0: Schicksale rund um das Wirtschaftsimperium des Fritz F. Niedmeier.
1: Niedmeier und Schrage haben in Spanien den ersten großen Erfolg gelandet. Die motorgetriebenen Kastagnetten sind die Innovation auf dem spanischen Unterhaltungssektor. Dem enormen Vorteil, dass die Frauen durch sie keine lästigen Sehnenscheidenentzündungen mehr bekommen, können selbst die kleinen Nachteile der Motorkastagnetten keinen Abbruch tun. Selbst das für zierliche Frauen, zugegebenermaßen etwas hohe Gewicht von 230 Kilo, kann den Verkaufserfolg nicht bremsen.
2: Aber sagen Sie mal, Schrare,
3: ja, Herr Lecko.
2: Glauben Sie nicht, dass wir die noch etwas leichter machen können? Ich meine, die armen Frauen, die heben sich ja am Bruch, wenn sie die bei jedem Tanz rumschleppen.
3: Lo lamento mucho. Nichts zu machen, Chef. Das Gewicht ergibt sich aus dem Motor. Und zu dem 1600er Seat-Motor gibt es nun mal keine Alternative hierzulande. Weder vom Preis noch von der Leistung. Aber die Mädels tragen es doch mit Fassung, meine ich, Herr Direktor.
2: Also, ich weiß ja noch,
3: wenn die Rose der Blühe, die Ballage. Ach, übrigens, Chef, Zarkowski hat schon ein paar Mal angerufen.
2: Ja und? Was wollte er dann?
3: Weiß nicht. Streng geheim. Wollte nur mal mit Ihnen über irgendwas reden. Aber wenn Sie mich fragen, der klang ganz schön aufgeregt, wenn da mal nicht irgendwas mit diesem seltsamen Warzenegger im Busch ist, Herr
2: Papa, Papp, Schare, fangen Sie nicht schon wieder damit an. Lassen Sie den Mann in Ruhe. Der hat Ihnen doch nichts getan.
3: Jawohl, Herr Ecker. La Fabrica Niedmeyer, Schrago Buenos Tardes. Was? Zarkowski, altes Haus. Na, wie geht's? Was? Klar, der Alte ist da. Chef, für Sie.
2: Ja, heben Sie mal her. Also. Ja? Zarkowski? Was gibt es dann? Was? Sagen Sie das nochmal. Was? Ja. Ja, ja. Ja, sofort.
3: Wenn die Rosen erblühen.
2: Schrage! Hören Sie auf, so dämliche Röm zu trillern. Packen Sie unsere Sachen, wir fliehen zurück.
3: Aber. Chef! Jetzt erklären Sie mir doch mal, was eigentlich los ist. Eben saßen wir ja auch hier im sonnigen Süden. Vor uns lag das Geschäft unseres Lebens. Und jetzt sitzen wir in dieser letzten Klapperkiste.
2: Diese Klapperkiste ist die einzige Maschine, die heute noch nach Deutschland fliegt, Schrare.
3: Falls sie so weit kommt.
2: Pappalapapp, wir haben jetzt andere Sorgen.
3: Okay, aber welche denn?
2: Herr J. nochmal, Schrare. Das liegt doch wirklich nur an Ihnen. Ich hab doch immer gesagt, dass dieser Warzenegger nicht ganz astrein ist. Aber Sie haben mir immer erzählen wollen, das wäre ein Spitzenmann, dem ich völlig vertrauen kann, von wegen.
3: Was? Hören Sie mal, Chef, das war doch genau andersrum.
2: Ach,
3: ich habe Sie doch immer vor dem gewarnt.
2: Schrage?
3: Ja?
2: Sie sind still.
3: Jawohl, Herr Direktor.
1: Natürlich hält sich Schrage an diese Anweisung, aber gleichzeitig triumphiert er. Er hat es ja immer gewusst, dass dieser Warzenegger der Untergang der Firma ist. Aber wenn sie noch rechtzeitig zurückkommen, um diesen Untergang aufzuhalten, oder wird Warzenegger bis dahin die Firma schon in den Besitz dieser gierigen Bank gebracht haben? Werden Sie, liebe Hörer, die neuen Folgen der Firma jetzt tatsächlich immer auf einer Kassette zusammen mit Ihren Kontoauszügen bekommen? Noch ist nichts entschieden. Stellen Sie sich auf jeden Fall schon mal gut mit den Mitarbeitern Ihrer Bank. Aber verpassen Sie auf keinen Fall die nächste Folge von Die Firma, denn die gibt es jetzt ganz sicher noch hier bei uns.

0: Frieda und Anneliese.
1: Nee, Frieda, das haben wir jetzt auch gehabt. Also das brauche ich so schnell nicht wieder.
2: Nee, schön ist es da nicht.
1: Nee, wenn man denn nach Hause kommt, dann merkt man erst, wie schön's bei einem selbst ist.
2: Mecklenburgische Seenplatte, weh!
1: Ollens natte Schieten und dazwischen diese alten Butzen und...
2: Nix wie Klotten.
1: Nee, kein Internet, kein Glasbaustein und auf der Straße noch dies alte Kopfsteinpflaster.
2: Hatten die nicht mal Beton in der DDR?
1: Och was, die hatten doch nix. Den Beton haben die plattenweise von Ruskis importiert und da draus haben sie ihre Häuser denn zusammengeschraubt.
2: Aber an der Seenplatte hatten sie bloß diese Fachwerk- und Ziegelklotten von früher.
1: Ja, was ist das dagegen bei uns? Doch schön. Hast du vorhin Getränkezentrum in ein Gewerbegebiet gesehen, diesen 1,80 hohen Drahtmattenzaun. Sieht sowas von akkurat aus.
2: Oder diese majestätische Solarfläche bei Sickendix in der Schweineweide.
1: Ein einziges Idyll. Sieht man das schäbige Gras und die ganzen Maulwurfshügel gar nicht mehr so, ne?
2: Aber Mecklenburger Seenplatte,

0: hatte ich mir doch ganz was anderes vorgestellt. Mehr so wie bei uns an Dümmer, Hauptsache Gaststätten, dass man das dösige Wasser nicht mehr so sehen muss.
1: Ja, man kann nicht genug Sichtschutz bauen vor der Natur. Nee, was ist es bei uns doch schön, ne?
0: Mhm.

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1: Dope bleibt dope. Oder ich hab's so im Urin.

0: Was ist denn das für eine Geheimkonferenz?
1: Das ist gar keine Geheimkonferenz, Herr Kürk. Ich bin Dr. Hahn, Leiter des Intergalaktischen Dopingkontrollinstituts auf Regel 7 und das hier ist eine öffentliche Urinkontrolle, wenn es recht ist.
2: Die von den Vereinten Föderationen haben nämlich gesagt, wir hätten in letzter Zeit so viele Planeten erobert und Klingonen entmaterialisiert, dass Ihnen das doch ein bisschen seltsam vorkommt.
1: Bitte schön, Herr Kapitän, seien Sie doch so nett und machen Sie mir hier mal dieses Fläschchen voll bis zur Markierung.
3: Im Vertrauen, ich kann nicht.
2: Och komm, Kirky, ne, du schaffst das schon. Wir gucken auch nicht hin, ne?
4: Ja, und der Spock, der hält ja auch das Gläschen. Da kannst du beide Hände nehmen, nicht?
3: Danke, Mr. Spock, von uns beiden.
2: Ja, siehste, und kommt doch was, ne? Aber geh doch ruhig näher ran, du musst das auch nicht aus 2 Meter Entfernung machen, Kirk, ne?
0: Versuchen Sie es doch mal, das ist gar nicht so leicht.
4: Ja, sicher ist das nicht leicht, aber trotzdem eine Schweinerei. Jetzt mach doch mal anständig, du Kasperkopf.
0: Ich kann nicht mehr.
1: Ja doch, ein bisschen müssen Sie noch bis zur Markierung.
2: Komm.
5: Sie müssen durchhalten, hören Sie. Wir sind noch nicht so weit.
2: Richtig.
6: So, ich bin auch fertig. Mein Urinpröbchen ist draußen.
1: Ach, schau, die dicke Frau Hildegard, haben Sie das Planschbecken voll gemacht? Ja, sehr schön. Ja, da können wir ja mit der Auswertung beginnen.
6: Oh, ganz schnell.
1: Aber was haben wir denn dort?
0: Was Ernstes?
1: Ja, in dieser Probe, da zeigen sich stark erhöhte Quadratritikalwerte an.
0: Was ist denn das?
5: Quadratritikal ist ein Getreide von hohem Ertragswert. Perennierend, wenn ich mich nicht irre.
1: Ja, das ist richtig.
2: Das sind doch diese Roggenkörner, die ich mir immer in Joghurt rühre, ne? Sehr gesund
1: aber
2: sind die.
1: Aber leider auf der Verbotsliste, da muss ich sie leider mitnehmen.
2: Wie? Oh, da verpisse ich mich wohl lieber.
1: Nein, das haben sie ja schon. Sie sind verhaftet und aber, außerdem für die nächsten 5 Jahre für alle Beförderungen disqualifiziert.
2: Aber
5: faszinierend.
2: Auch gerade, wo es nur noch 2 Jahre bis zum bezahlten Praktikum gewesen wären.

0: weißt du das?
1: Natürlich weiß ich das. Das hast du mir doch schon seit wir zusammen sind, Schnuppelchen.
0: Genau, Mausi. Weil es so wahr ist. So wunder, wunder, wunder wahr.
1: Ja, mein Schnitzelhuber. Es ist wahr. Und das seit 50 Jahren.
0: Ach du mein Schnabelhoppel. Seit wir uns kennengelernt haben, ist es wirklich so knuddel-duddel-klasse mit dir. So dolle warm und wohlig und kuschelig und so.
2: Das war aus der Reihe Große Momente der Weltgeschichte. Die letzten Tage der Menschheit, bevor endlich der Streit erfunden wurde. Aus lauter Langeweile, längst überfällig, von einem unbekannten Liebespaar in Nordrhein-Westfalen.

0: ist denn hier los? Hey, ihr fertigen Scheißhäuser, was macht ihr denn hier? Jault gefälligst auf euren eigenen Gurken-CDs rum, ponnige Zuppe. Und du? Willst du auch noch was?
1: Ja, ich möchte ganz gern den Meier zu Brochterbeck grüßen.
0: Nix da, Freundchen. Wenn man hier nicht gleich von Anfang an aufpasst, ne, hat man ganz Fickstart hier auf der CD am Rumlungen. Ist ja Rekord der Regeln.

0: Sie reiten für Freiheit und Gerechtigkeit. Die drei Musketiere. Heute
1: in der hessischen Schwimmhalle.
2: Tut mir leid, die Herren. Ohne Badekapp darf ich sie aber nicht ins Wasser lassen.
3: Was? Er will doch wohl nicht die Gesandten des Königs zurückweisen.
1: Das war die hessisch-nassauische Folge der drei Musketiere. Sie hörten sie heute in der dortigen Schwimmhalle.

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1: In Deutschland gehen die Bestände an Zweibeinern dramatisch zurück. Das liegt allerdings nicht an der intensiven Bejagung der Herden. Im Gegenteil, gerade alte und schwache Tiere werden bis weit jenseits der Selbstversorgergrenze durchgepäppelt. Im Grunde wird nur im Rotlichtmilieu gelegentlich ein Exemplar abgeschossen. Der Rückgang der Population ist auch nicht im mangelnden Sumpfverhalten zu suchen. Die jungen Stänze forkeln wie zu allen Zeiten um die Gunst der Weibchen und diese stellen beseitiger denn je ihr Geschlechtsteil zur Verfügung. Woran also liegt es, dass der deutschen Bestand immer mehr ausdünnt? Hauptgrund ist die Beimischung von empfängnisverhütenden Chemikalien in das Futter der Weibchen. Dummerweise entscheiden die Schmaltiere auch noch selbst darüber. Das kann natürlich nicht funktionieren. Überließe man den Mastschweinen die Entscheidung, ob man Anabolika in ihr Futter träufeln dürfe, damit sie schneller schlachtreif werden. Dreimal dürfen Sie raten, lieber Tierfreund, für was sich das Schwein entscheiden würde. Ebenso verhält sich das deutsche Weibchen. Statt sich innerhalb weniger Monate in eine unförmige, gesunde Kugel zu verwandeln, greift die Homo-Ricke zum Kontrazeptivum. Wer kann es ihr verdenken? Um also die Zahl der schwarz-rot-goldenen Frischlinge zu erhöhen, müssen wir zu den bekannten Methoden der weidmännischen Hege greifen. Eigentlich muss nur ein Großteil der Böcke systematisch aus dem Bestand herausgeschossen werden, um die Nahrungsgrundlage für die Ricken zu erhöhen. Denn ein Weibchen, das einen reich gedeckten Tisch vorfindet, ist eher geneigt, sich der Nachwuchsbezeugung zu widmen. Zur Fortpflanzung reicht ein Bock auf 20 Frauen allemal. Bei ca. 15 Millionen deutschen Frauen im gebärfähigen Alter und mindestens 30 Millionen zeugungsfähigen Böcken haben wir damit einen überzähligen Bestand an 29.250.000 Männchen. Da ist aber einiges schiefgelaufen im deutschen Revier die letzten Jahre, liebe Zuhörer. Bis zum nächsten Mal, ihr kleiner Tierfreund.

0: Und jetzt die Lemkes. Eine Familienserie in vielen Teilen mit Papa Grappa Lemke.
1: Hallo.
0: Mit Fernet Lemke. Das finde ich echt nicht gut. Mit Bianca Lemke.
2: Hab schon, Freund.
0: Und Mutter Lemke.
3: Ach, wie sehen meine Hände wieder aus?
0: Und jetzt viel Spaß mit den Lemkes.
4: Mama.
3: Ja, was denn, mein Junge?
4: Das finde ich echt nicht gut, ey.
3: Was denn?
4: Willst du den Papa nicht mal abmachen von der Steckdose?
2: Ja, und ich hab schon einen Freund. Wenn der 3 Tage die Finger da drin hätte, wäre der schon tot.
3: Aber nicht euer Papa. Der ist tapfer und außerdem bin ich auch ganz froh. Dann kann ich endlich mal Papas Sitzecke grundreinigen. Guck mal, wie das morgen überall hingemacht hat. Und morgen kommt der neue Teppichboden und dann ist alles wieder sauber. Lalalala.
4: Och, Mammo, ey.
0: Freuen Sie sich auf die nächste Folge von Familie Lemke. Schon bald in diesem Radio.

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0: Okay, aber dann braucht der Plot nochmal eine Wendung irgendwie, weißt du?
1: Stimmt. Vielleicht eine Sexszene oder ein Special Effect oder
2: so. Hey, da könnte doch mal wieder was zaubern in der Szene, huh?
0: Ja, genau. Vielleicht Elefanten verschwinden lassen, weißen Tiger, so, weißt du, so die Richtung.
2: Nee, du, ich finde das ein bisschen too much. Das ist overgage, ne?
1: Okay, pass mal auf, andere Richtung. Ich spinne jetzt einfach mal ein bisschen rum, ja? Was, wenn plötzlich 5000 Freunde zu Besuch kämen?
0: Und die Ferrero-Küsschen sind alle...
1: Im Ernst. Also 5000 kommen vorbei und er zaubert für alle was zu futtern, hm?
2: Ich weiß nicht.
3: Das war aus der Reihe Große Momente der Weltgeschichte. Lukas, Markus und Johannes.

0: unseren Koffer.
1: Ich verdammte los!
0: Die Schecks sind weg!
2: Mann, ist das teuer.
3: Halt endlich den Mund!
4: Frühstück! Das Frühstücksbuffet ist eröffnet! Kommen Sie und bringen Sie Kluppe aus der Weise mit! Frühstück, alles antreten, aber zacke, zacke!
5: Ach, das wurde aber auch Zeit. Nach so viel Bewegung gleich am Frühmorgen. Hoffentlich gibt es hier auch klares Wasser. Ich hab doch die Entwässerungstabletten noch gar nicht genommen. Ja, ja.
6: Der erste Morgen, den die Wortmanns in ihrem Feriendomizil, dem Club Albino auf den Graumanninseln, erleben, begann mit einer merkwürdigen Begebenheit. Gerd Wortmann, der miterleben musste, wie der umtriebige Clubanimateur Hans Kuckuck den Eingeborenen eine englische Touristin opferte, wurde an seiner mit Riesenpudelkot verklebten Wade von Kuckuck als Mitwisser entlarvt. Kuckuck hat ihn in sein Büro befohlen, aber erstmal ist jetzt die Zeit zum Frühstücken. Und begleiten wir unser Ehepaar an das reichlich gedeckte Frühstücksbuffet.
7: Guck mal, Gerd, das riesige Buffet ist noch abgedeckt. Da bin ich aber mal gespannt, was da drunter ist. Aber schön als Dekoration, dieses bunte Papier. Ach, guck mal, und da steht überall was drauf. Erdbeermarmelade, Pfälzer Leberwurst. Ach, das will ich jetzt aber sehen.
8: Na Mensch, der ist doch gar nicht drunter. Was soll das denn, Mensch?
7: Gerd, ich komm um vor Hunger. Frag doch mal den Italiener da. Ich glaube, der ist hier Chefkoch im Club. Na los, Gerd.
8: Prego, Senior, oder wie Sie heißen. Also,
4: Sie können reden normal mit mir. Ich heiße Pinocchio Tagliatella, kurz Pino. Und ich bin Clubkoch, haben Sie Frage?
8: Ja, also, Herr Prego, meine Frau und ich würden gern frühstücken, aber auf dem Buffet ist doch nur Papier drauf, Mensch.
4: Was heißt hier nur Papier, Senior? Das ist allerbeste Esspapier. Und welchen Geschmack, da steht ja immer drauf. Hier zum Beispiel Weizenbrötchen, Margarine oder hier Rührei-Geschmack. Alles, was Sie wollen, Senior.
7: Gerd, wir fahren sofort ab. Das ist doch wohl das Allerletzte. Ich möchte sofort ein richtiges Brötchen und ein richtiges Ei. Sag doch was, Gerd. Wehr dich doch mal!
8: Ne, wehr du dich doch mal, Mensch. Also ich probiere das erstmal aus. Nicht immer nur meckern, das ist doch vielleicht ganz normal hier. Landessitte, wie die Neger sagen. Verstehst du? Also was nehme ich? Eine Scheibe Roggenbrot hier. Guck mal, schön, ne? Bisschen Butter drauf und Honig. Das ist ja gar nicht so schlecht eigentlich. Auch wieder ein bisschen trocken ist es vielleicht.
4: Ja, nehmen Sie Blatt Orangensaft hier. Schmeckt gut, ist besser.
8: Ja, ist doch wunderbar. Probier doch mal, Roswitha.
6: Ja, die Graumann-Insulaner sind bekannt als Produzenten von Esspapier. Über 70% davon exportieren sie in alle Welt. Nur schade, dass der Urwald darunter leidet, denn er liefert den Rohstoff für das Esspapier. Aber auch die Tierwelt des Urwaldes, die wir ausgepresst als Aromastoff im Esspapier wiederfinden, ist schon enorm dezimiert. Aber was soll man machen? Ein typisches Problem der dritten Welt, das wir hier nicht lösen können. Wenden wir uns daher wieder dem Frühstücksbuffet zu.
7: Aber guck mal da hinten, da ist ja Sascha, steht auch an einem Buffet. Und guck mal, Gerd,
8: ja, eben.
7: Da liegen echte Sachen drauf. Herr Pinocchio, warum hat der sowas und wir nichts?
4: Er hat bezahlt 80 Pupis extra, dann kann er kriegen die teure Importware, nicht wahr?
7: Oh, meine Tabletten, Gerd, meine Tabletten, ich bin fertig.
9: Hey, Sie da.
8: Meinen Sie mich?
9: Ja, verdammt nochmal.
10: Wir haben zu reden, aber zack, zack.
8: Aber, also...

0: I guess you moved on really easily.
1: Sag mal, bist du nervös?
2: Jo, du kannst wohl sagen, doch.
1: Ist das etwa dein erster Flug?
2: Jo, ich bin vorher noch nie mit dem Flugzeug, weißt du?
1: Aber brauchst du keine Sorgen zu haben. Ich fliege diese Strecke schon seit 2 Jahren.
2: Um Gottes Willen, wo bist du denn eingestiegen, Mensch?

0: Sie reiten für Freiheit und Gerechtigkeit. Die drei Musketiere. Heute
1: an der Haltestelle.
2: Musketiere, jetzt stehen wir schon 5 Stunden an diesem Hohlweg.
3: Ja, und nichts, aber auch gar nichts von diesem Godot zu sehen.
4: Musketiere, das riecht nach Falle. Aber ich habe ja immer gesagt, dass dem Kardinal nicht zu trauen ist.
1: Das war die ungeduldige Folge der drei Musketiere. Sie hörten heute Harren auf Godot.
4: Ja, und was machen wir jetzt?

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1: Täglich schnürt er durch sein Revier und hinterlässt in jedem Vorgarten unzweideutige Botschaften, der nimmermüde Sohlengänger. Aber was wissen wir über sein Kopulationsverhalten? Seit über 500 Jahren siedelt der Briefträger in Mitteleuropa, aber noch nie wurde er während des Paarungsaktes beobachtet. Wie finden diese Einzelgänger in der Ranzzeit zueinander? Um das herauszufinden, habe ich 5 Männchen und 2 Weibchen mit Farbe markiert. Auf diese Weise ließen sich Einzeltiere genau mit der Kreidler verfolgen, ohne dass ihr normales Verhalten gestört wurde. Dabei stellte ich fest, dass Briefträger während der Brunstperiode wochenlang durchs Revier streifen, ohne dass sich eine Paarung ereignet. Andererseits war eines der von mir beobachteten Exemplare eindeutig ein Jungbote, vielleicht 17 Lenze alt. Irgendwo musste also die Begattung stattgefunden haben. An einem nieseligen, windigen Morgen nahm ich die Verfolgung eines Weibchens auf. Stundenlang streunte die taubenblaue Zippe durchs Revier, schnüffelte an jedem Briefkasten und hinterließ überall ihre Markierungen. Noch nie habe ich einen Säuger mit einer dermaßen pervertierten Markierungswut gesehen. Kein Gassenköter uriniert so häufig. Endlich, nach 5 Stunden, kehrte das Weibchen zurück in den Briefträgerbau. Hier wimmelte es nur so von den blauen Geschöpfen. Wohl an die 100 Stück wirbelten durch die Gänge. Auch die anderen 6 von mir markierten Exemplare sah ich dort. Und dann geschah etwas Seltsames. Das Weibchen hatte sich hingehockt, da schnürte eines der Männchen heran, überreichte der Zippe einen Briefumschlag und begann mit den Füßen zu scharren. Aus dem Paarungsverhalten des australischen Schnabeligels kennen wir diese Struktur, deshalb war ich gespannt, was nun folgte. Doch die Umworbene blieb gelassen und steckte den Brief in ein Gestell, in dem schon 100 andere ruhten. Geknickt trollte sich das abgewiesene Männchen und rieb resigniert seine Kloake an einem schattigen Buchenmöbel. Leider konnte ich nicht beobachten, ob sich die irrigierbare Struktur am Unterbauch des Männchens aufgerichtet hatte. In alten Aufzeichnungen wird zwar behauptet, der mitteleuropäische Briefträger paare sich in seinem Bau. Ich konnte dies in meiner Untersuchung jedoch nicht bestätigen. Aber vielleicht versuchen Sie zu Hause einmal durch Freilandbeobachtungen dem Kopulationsverhalten dieser geheimnisvollen Spezies auf die Spur zu kommen. So viel kann ich schon verraten. Zwischen dem gemeinen Briefträger und der jüngst aus der Art geschlagenen Telekom-Mutante ist kein fruchtbringender Verkehr zu erwarten. Bis zum nächsten Mal, Ihr kleiner Tierfreund.

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1: Die Rückkehr der dicken Frau Hildegard oder die dicke Frau Hildegard kehrt zurück.
2: Komm, Kirky, mein Junge, erstmal einen Heben auf unsere Wiedervereinigung. Los, los, nimm noch einen Jägermeister, los.
3: Ja, los, und jetzt erzählt uns doch mal, was ihr Anglis in der Zwischenzeit alle gemacht habt, ey. Spock, was hast du denn so von deiner Weltalltingelei als Kabarettist zu berichten, hä?
4: Nur eines.
3: Ja?
4: Als ich zum ersten Mal im Leben glücklich war.
2: Ach was, glücklich. Jetzt sind wir wieder zusammen unglücklich.
3: Ja.
2: Ist doch auch was, oder?
3: Und sag mal, Kirk, ne? Du und die dicke Frau Hildegard, hä? So ganz allein im Imbiss, wo romantisch die Fritteuse britzelt. Was ist denn da gelaufen, hä?
4: Dass wir uns sagten und was zwischen uns passiert ist, geht niemandem was an, nur uns.
2: Oh. Ach, was, sei froh, dass du die alte Walze los bist.
3: Ja, ehrlich. Oh mein Gott, oh, guck mal da, was beamt sich denn da an Bord? Das ist ja gewaltig, ey.
4: Meiner Ansicht nach gibt es nur zwei Möglichkeiten.
3: Ja?
4: Entweder wir haben es hier mit einer Raumboje zu tun, oder?
2: Der dicken Frau Hildegard!
5: Juhu, schon! Da bin ich endlich. Ich hab das ganze All nach
2: oben
5: abgeklappert. Und da ist ja auch mein kleiner Schnuckel-Captain. Komm, lass dich mal ganz fest an mich drücken.
2: Das ist schon kein Drücken mehr. Die ist ein menschlicher Presscontainer. Oder wie würdest du das denn, Spock, hä?
6: Bei uns nennt man diese Tötungsart Talshire. Es ist früher eine Methode zur schmerzlosen Hinrichtung gewesen.
2: Sag ich ja.
5: Und übrigens, mein kleiner Sonnenschein, ich habe die Hälfte der Schiffsaktien gekauft und
2: was?
5: Werde jetzt für immer bei euch bleiben.
2: Was ist los?
3: Nein, hören Sie, Frau Hildegard, das können Sie unmöglich machen. Wenn Sie hier auf dem Schiff mal hinfallen, dann gibt das ein Weltraumbeben.
6: Außerdem fressen Sie uns die ganzen Lebensmittel auf, ohne dass wir einen Nutzen davon
3: haben. Ja, eben,
2: ne? Richtig, wir werden alle verhungern. Kirky, du musst die dicke Frau vom Schiff schmeißen oder wegfasern.
3: Ja, wegfasern.
4: Nein, das tue ich lieber nicht. Der Auftrag der Enterprise ist, wie Sie hier wissen, fremdes Leben zu erforschen.
3: Ja, aber auch so dickes Leben.
5: Oh, ist das schön, hier wieder bei euch zu sein. Lasst mich euch ein Küsschen nehmen.
3: Nein, nicht.
5: Nun rennt doch nicht weg. Ich hab euch doch lieb.
4: Faszinierend.

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0: Harry, du kochst immer so ehrlich. Der Duft steigt mir in den Zinken. Sag, was gibt es heute Schönes?
1: Forelle gibt es.
0: Egitte, da ist ja noch der Kopf mit Augen dran. Aber das ist doch unappetitlich. Habe ich dir nicht hundertmal gesagt, ich will die Fische sauber geköpft. Zack, zack, zack, zack, Kopf ab. Aber nein, sie serviert den Fisch mit. Nee. Man sollte dich aus dem Hause jagen, du nichtsnutzigste aller Weiber. Bitte, de Connerie de Merde, gleich vergesse ich mich.
2: Das war aus der Reihe Große Momente der Weltgeschichte. Robespierre verliert zum ersten, aber nicht letzten Mal seinen Kopf. 16. Juni 1791, abends, Rue de la Guillotine, nach einer anstrengenden Revolutionssitzung.

0: ist Schnauze.
1: IM Drecksack.
2: Es muss am 23. März 82 gewesen sein oder am 7. August. Die Buchführung bei der Stasi lässt da aus Verschleierungsgründen immer mehrere Möglichkeiten zu. Jedenfalls musste ich mit einem sehr geheimen operativen Vorgang telefonieren, mit so einem Mistschwein, das in den Westen abgehauen war, nach Babenburg. Also ein Ferngespräch. So, nun pass mal auf, du dumme Sau, sag ich zu dem operativen Vorgang. Entweder du verrätst mir jetzt, wie du die Republikflucht gemacht hast, oder du wirst bei nächster Gelegenheit brutal erschossen, oder vielleicht mit Ziankali umgebracht, oder mit einem Auto überfahren, oder wir vergewaltigen deine Familie und betonieren deinen Schäferhund ein und du kriegst vorher noch ein paar in die Fresse und da wurde ich von meinem Führungsoffizier unterbrochen. So geht das nicht, sagt er. Du kannst doch hier nicht konspirative Absichten am Telefon rumbrüllen wie ein Stier. Ich habe das jetzt zwei Straßen weiter auch ohne Telefon gehört, Mensch. Wir sind doch ein Geheimdienst. Na ja, ist schon klar, sag ich. Aber soll ich dem vielleicht einen Brief schreiben oder eine Karte, hä? Und was heißt hier eigentlich rumbrüllen? Bei diesen scheiß Telefonleitungen in der Ostzone kannst du doch bloß reinrühren wie ein Hirsch. Das versteht doch sonst kein Schwein. Naja, wenn du aber zu sehr reinschreist, sagt mein Führungsoffizier, dann übersteuer das und du verstehst auch nicht. Da hatte er recht. Die einzige Möglichkeit wäre gewesen, sich von den Flüchtlingen zurückrufen zu lassen. Irgendwie aber auch scheiße für einen Geheimdienst. Naja, so war das eben. An viele Probleme der Stasi hat man im Westen gar nicht gedacht. Wir hatten dann für fernmündliche Operationen vom Bundesnachrichtendienst heimlich ein paar schöne C-Netz-Telefone organisiert. Die wurden uns allerdings innerhalb von wenigen Stunden vom polnischen Geheimdienst aus den Autos geklaut. Drecksäcke. Und mein eingangs erwähnter operativer Vorgang kam dann übrigens nach 6 Wochen freiwillig aus Babenburg zurück. Mit einer Emsland-Phobie. Er ist dann vom Stasi ein paar Jahre lang in einer mehrfach geschlossenen Anstalt wieder fit gemacht worden oder so. Und arbeitet heute irgendwie als Morning Crew beim NDR. Naja.

0: Jochi und Erwin unterwegs.
1: Wo fahren wir denn eigentlich hin, hä?
2: Zum Hermannsdenkmal nach Detmold.
1: Was soll denn das sein? Hermannsdenkmal.
2: Hermann, der Cherusker, besiegte 9 nach Christus hier die Amerikaner.
1: Bist du bekloppt, Brochi? Die haben sie doch erst 1492 entdeckt.
2: Na und? Waren sie im heimlich hier, die Schweinepriester, vorher? Jedenfalls hat Hermann die Amis nach Strich und Faden vermöbelt.
1: Wie er es glaubt.
2: Na was?
1: Nö, nix.
2: So. Da werden wir. Ja.
1: Oh, ja. Boah, ist der groß. Hm? Ey, sag mal, warum trägt er denn ein Kleid? Ist der schwul, Brochi?
2: Wie?
1: Ob Hermann eine Tunte ist, Alter?
2: Natürlich nicht. Hermann ist ein deutscher Held.
1: Und die sind nicht schwul, oder was?
2: Jedenfalls nicht offiziell. So.
1: Ach so.
2: Wir gehen jetzt in den Hermann rein, Erwin.
1: Ach du Scheiße. In die blöde Blechtunte klettern. Hab ich keinen Bock. Er gibt irgendwo Pommes?
2: Du kommst mit nach oben, Würstchen. So. Hier, die Treppe hoch. Los, jetzt den Rad.
1: Scheiße, Brochi, wie hoch ist denn der Blödmann noch?
2: Ungefähr 1000 Stufen bis zum Kopf. Da kann man dann rausgucken.
1: Und bis zum Sack, wie weit ist es da?
2: Wie, bis zum Sack?
1: Ja, kann man vielleicht auch schon rausgucken.
2: Bei einem deutschen Denkmal guckt man nicht aus dem Sack nach draußen.
1: Warum nicht?
2: Warum nicht, warum nicht? Weil sich das nicht gehört.
1: Ach so, aber wie ein Bandwurm durch seinen Arsch klettern, wa? Das gehört sich, wa?
2: Was?
1: Ich hab keinen Bock mehr, Brochi. Außerdem stinkt sie und ist dunkel.
2: Na, was ist denn jetzt?
1: Ich will nicht weiter. Ich will Pommes. Und wenn du mich nicht sofort runterträgst, dann sag ich meiner Lehrerin, dass du mir einen alten Männerarsch von innen gezeigt hast. Du Schwein.
2: Die Mistblagen machen mit einem, was sie wollen heutzutage.

0: hören Sie jetzt aus unserer Kriminalserie Polizeiruf 110 die Folge Der Schuss am Deli-Geschäft in einer Produktion des Fernsehens der DDR.
1: Polizeiruf 110 mit IFA Sachsenring Trabant 501 Wartburg Kombi Barkas Einsatzfahrzeuge Oberleutnant Hübner und einem komischen Hubschrauber.
2: Genosse Oberleutnant, Genosse Oberleutnant.
3: Ja, Brigadier, was gibt es?
2: Genosse Oberleutnant, ich habe den Diebstahl aus dem Delikatladen genau beobachtet.
3: Aha. Haben Sie Ihre Beobachtung schon dem ABV mitgeteilt?
2: Nein, ich dachte...
3: Lassen Sie es gut sein, Genosse. Na, dann schießen Sie mal los.
4: Anhöllewagen im Bezirk Eberswalde. Vor einer Viertelstunde wurde ein Oberleutnant der deutschen Volkspolizei an einem Delikatgeschäft von einem Diversanten in den Kopf geschossen. Der Mann ist etwa 1,75 groß, trägt ein gelbes Spezidex-Hemd, eine blaue Jeans aus heimischer Lizenzproduktion, eine Jacke mit dem Abzeichen des Fergelmast-Kombinates, Freundschaft mit den Völkern der Sowjetunion, sowie eine weiße Perfoltasche mit einem Wabberaufdruck der Greifswalder Schadlagerbekämpfungs-BG. Achtung! Die Ergreifung des Täters genießt Prioritätsklasse 5. Sondersignal ist befüllt.

0: Oberleutnant Hübner war ein verdienter Volkspolizist der DDR.
1: Ja, schade um ihn. Schon als Jugendlicher war er mehrfacher hervorragender Jungaktivist.
0: Ja, Genosse, Abschnittsbevollmächtigter. Das ist richtig, aber er hat sich auch in gesellschaftliche Widersprüche verstrickt. Sonst wäre er wohl kaum erschossen worden.
1: Ja, das stimmt. Sollen wir die Fahndung nach dem Täter fortsetzen?
0: Nein, ich denke, der Mann ist durch die blaue Hose aus heimischer Lizenzproduktion genug bestraft.
1: Ja, das denke ich auch.

Sie hörten die Folge Der Schuss am Deli-Geschäft aus der Serie Polizeiruf 110. In der nächsten Woche hören Sie Rindermord in der LPG aus dem Jahre 1973. I'll be

0: Radio FFN Serie.
1: Die Firma.
0: Liebe, Intrigen, Portokosten.
1: Schicksale rund um das Wirtschaftsimperium des Fritz F. Niedmeier.
0: Noch hat die zarte Liaison zwischen Suzette und Heinz Bärbel Schrage nicht richtig begonnen, da wird Fritz F. Niedmeier schon über die außerehelichen Aktivitäten seiner Frau informiert. Außendienstmitarbeiter Gernot Zarkowski hat das Liebespaar beobachtet und versucht nun, mit seinem Wissen Schrage in Misskredit zu bringen, um so selbst aus der Schusslinie des Chefs zu geraten.
2: Was sagen Sie da? Meine Frau küsst Schrage? Das habe ich selbst gesehen. Und warum sind Sie ihm nicht zu Hilfe gekommen? Mein Jott, der arme Schrage. Und das Schlimmste ist, solange Suzette ihn in ihren Klauen hat, wird er nicht eine Minute ungestört an der zweiten Beschichtung des Blechwaschlappens arbeiten können. Wir müssen was unternehmen.
0: Niedmeier geht unruhig im Büro auf und ab. Sein Gehirn arbeitet wie eine Rechenmaschine am letzten Tag der Inventur.
3: Ich habe Zarkowski. Sie haben doch sowieso nichts zu tun, ne? Sie werden Schrage meine Frau ausspannen, klar?
4: Ja, und wenn es mir gelingt, ich meine, was soll ich denn dann mit ihr machen?
3: Machen Sie sich keine Sorgen, das wird sie Ihnen schon erklären. Hauptsache Schrage kann in Ruhe weiterarbeiten.
5: Jawohl, Herr Direktor.
0: Heinz Bärbel Schrage und Suzette ahnen nichts von der Intrige, die gegen sie ins Rollen kommt. Sie sitzen immer noch da, wo ihre Romanze begonnen hat, im Niedmeierschen Firmenwagen, der, wir erinnern uns, im Überschwang der jungen Liebe in einen Verkehrsunfall verwickelt worden war.
6: Möchtest du auch eine?
7: Ja, Chérie. Du warst wunderbar.
6: Ja, nicht?
7: Ich fühle mich, als würde ich schweben in die Luft. Oh.
6: Ach, ich auch.
8: Mein Gott, wir schweben ja wirklich. Wo sind wir denn hier?
7: Sieht aus wie ein Autofriedhof. Mon Dieu, wir hängen an einem Kran.
8: Die Schrottpresse. Das
7: Nein.
8: darf doch nicht wahr sein.
0: Oh. Darf das wirklich nicht wahr sein? Werden moralische Verfehlungen tatsächlich so hart bestraft? Oder stimmt es, dass Gott die Liebenden schützt? Aber selbst wenn die Liebenden der Schrottpresse entkommen können, wird Suzette Zarkowskis Nachstellungen standhalten? Das alles erfahren Sie in der nächsten Folge von Die Firma.

0: Frieda und Anneliese.
1: Hast du schon deine Torten für Pfingstkaffee im Gemeindehaus fertig, Frieda? Ich habe meine schon längst eingefroren und taue die Pfingstsonntag passend wieder auf.
2: Wieder deine Schwarzwilder Kirsch? Die ganze Tortenbuffets stanken nach Wildschwein.
1: Pack du dich doch an deinen eigenen Tortenheber. Deinen schäbigen Marmorkuchen mit ganzen Platten hat doch der Pastor seine teuren Zähne drin gemacht.

0: Gebarracuda-Buttercreme antanzen.
1: Wir mögen die schon gar nicht mehr. Denn kann Klötenkämpers Alvine...
0: Deine Schwester.
1: Wenn auch, kann die mit ihrer Schmöttgetorte gleich zu Hause bleiben.
0: Schmöttgetorte, lecker. Du, was war da nochmal drin?
1: Buttercreme, ein Tuts Schweineflohmen und als Füllstoff noch ein bisschen Sagomompe.
0: Die gute Bielefelder von Dr. Oetker.
1: Nein, für die Gemeinde tut's auch die Gütersloh.
0: Weißt noch, letztes Jahr Emmy blieb auf ihre ganze Elex-Torte sitzen.
1: Bloß der Pistor musste die anstaltshalber ein Stück probieren. Die ganze Mundhöhle, eine einzige offene Wunde.
0: Ja, passt besser in eine Passions- als in eine Pfingstzeit an sich, so eine stachelige Elex-Torte.
1: Ja.

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0: 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Unendliche Weiten. Dies sind die Abenteuer der FF Enterprise, die mit ihrer 90 Mann starken Besatzung unterwegs ist, um neue Welten zu erforschen, neues Leben und neue Zivilisationen. Viele Lichtjahre von der Realität entfernt dringt die FF Enterprise in Galaxien vor, die nie ein Mensch zuvor gehört hat.
1: Kirk's Karies. Oder Mutti, Mutti, er hat überhaupt nicht gebeamt.

0: Okay, jetzt stellen Sie damit mal so an. Ich hab da noch gar nicht angefangen. Ich stell da bloß gerade mal die Instrumenten ein.
1: Na richtig, Kacken. Hab doch nicht so einen Schiss vom Zahnarzt. Ey, das tut bestimmt gar nicht weh, du.
2: Komm, mein Schnuckel, gib mir jetzt deinen Teddy.
3: Halt ihn fest, bis ich ihn brauche.
4: Sicher, Chef. Komm, die dicke Frau Hildegard hält dir auch das Händchen. Los, Bob, sag dem Kacken mal was Aufmunterndes. Du siehst doch, was er für einen Schiss hat.
5: Meinen Sie nicht, wir sollten ein paar Männer holen?
3: Nein. Ich will nicht, dass einer von der Mannschaft jetzt dabei ist.
0: So, der Herr Kirk, jetzt machen wir mal schön das München auf. So lewand ist das. Und nachher dürfen Sie dann auch noch einmal in den Spielzeugschubladen kramen. Aha, ja, da sehe ich ja einen riesigen Krater. Ja, da ist wohl nichts mehr zu machen. Das wird wohl eine Wurzelbehandlung werden.
3: Das ist meine Schuld. Hätte ich bloß nicht so lange gewartet.
0: Ja, ich kann es gar nicht oft genug sagen. Einmal pro halbes Lichtjahr zum Zahnarzt, dann muss auch nachher nicht gebohrt werden.
2: Oh mein Körki, das wird jetzt bestimmt ganz schön wehtun.
5: Ja, genau. So in ein paar Minuten werden Ihre Nerven bis zum Zerreißen strapaziert.
1: Ach, jetzt hört doch mal auf, dem Körk so viel Angst zu machen. Komm, Körki, sag's mir, hast du noch einen letzten Wunsch? Hä? Soll ich dem Arzt was sagen oder so?
3: Gib mir eine Spritze.
1: Ja, ist okay, mach ich.
2: Ja, sind Sie denn von euren Praktikantenberichten verlassen?
1: So.
2: Sie können mich doch nicht einfach...
4: Ja, bist du denn wahnsinnig, Hans-Jürgen?
1: Was ist?
4: Die Spritze war für den Zahn, nicht für den Arzt.
2: Ja, genau.
4: Und jetzt haben wir für den Körper nicht mal mehr eine Betäubung da.
2: Oh, hier, Herr Bottrop, nehmen Sie meine Bratpfanne, die habe ich mal dabei, falls ich mal dringend was kochen muss.
4: Oh, danke schön, dicke Frau. So, und... Jetzt muss ich wohl selber bohren.
1: Also, Benno, du weißt doch gar nicht, welcher Zahn es ist, ey.
4: Na und? Boah, ich halt alle auf. Hier, Hans-Jürgen, rühr mal den Zement an für nachher. Wie gut, dass man immer einen eigenen Werkzeugkasten dabei hat. Was, Spocki? Und du? Gib mir mal noch Hammer und Meißel, Hans-Jürgen.

0: Potter nicht? Hä? Potter? Potter? Was mit dem Fisch? Ist er nicht durchgebraten? Heißt das, du bist jetzt schon fertig mit Essen?
1: Das war aus der Reihe Große Momente der Weltgeschichte. Rainer M. Cabanus erfindet ganz zufällig die Fischvergiftung. Freitag, 13. April 1928, zur Mittagszeit.
0: Rainer, sag mal, wo du jetzt schon so tot bist, ne? Kann ich deinen Nachtisch haben?

Vor einiger Zeit habe ich mit meiner Familie eine Wochenendbusreise nach Paris gemacht getan. Papa sagte, Mama wäre eigentlich viel zu fett zum Verreisen. So groß ist Frankreich nun auch nicht. Und wenn sie Frösche fressen will, kann sie das auch wie sonst im Garten machen. Aber sie könnte dann doch mit. Mama tut ein bisschen sehr dick sein. Sie ist so dick, dass ich normalerweise von ihr nur im Plural spreche, weil niemand glauben tut, dass sie nur eine Person ist und alle sie für ein Dorf halten. Meinen Freunden sage ich immer, sie wäre zwei Öltanks oder ein Testballon der Weight Watchers. Als Mama letztens einen Hut aufhattete und am Straßenrand stehte, hielten 20 Autos an, weil sie dachten, sie wäre ein McDrive. Tante Vettel tat auch noch mitkommen tun. Sie tut Mama ihre Schwester sein und ist etwa doppelt so dick wie sie. Im Sommer arbeitet sie immer auf einem Luxusdampfer. Als Anker. Im Winter lässt sie sich für Kinder als Rodelberg anmieten. Letzten Fasching steckte sie sich eine Gardinenstange in den Hintern und ging als Spießbraten. Sie tat unbedingt nach Paris mitwollen, weil sie in Alain Delon verknallt ist und den mal fragen wollte, ob er nicht vielleicht auf fette, hässliche Frauen steht. Fröhlich am Morgen ging es los. Zuerst kam der Bus gar nicht von der Stelle weg, weil Mama und Tante Vettel beide hinten saßen. Wir mussten dann das ganze Gepäck abwerfen, sonst wären die Reifen geplatzt. Auf der Fahrt spielten die zwei die ganze Zeit »Ich esse was, was du nicht siehst«. Eine fraß was und die andere musste am Rülpsen erraten, was es war. Papa war nach 10 Minuten besoffen und musste sich auf die Oma vor ihm übergeben. Er hatte nämlich Brennspiritus getrunken, in der Hoffnung, blind zu werden, als er bemerkte, dass Mama ihren kurzen Rock anhatte. Irgendwann kömmten wir in Paris an. Nach nur einer halben Stunde musste Tante Vettel zu einem Arzt, zum Fett einrenken, weil sie gewettet hatte, dass man ein Baguette auch quer essen kann und dabei eine Maulsperre bekam. Mama kriegte schon sehr früh Ärger mit der Polizei, weil sie im Triumphbogen stecken bleibte. Papa lief danach den ganzen Tag mit einer Papiertüte über dem Kopf herum, weil er so stolz war auf die zwei dicken Brummer, sägte er. Am Nachmittag fahrten wir in den Euro-Disney-Park. Die ganze Zeit liefen uns fremde Kinder hinterher, die Mama für die drei kleinen Schweinchen hielten. Gleich zu Anfang kam eine riesengroße Mickey-Maus auf uns zu und fragte Tante Vettel, ob sie wirklich so dick sei oder unter ihrem Kleid ihre Familie verstecke, um das Eintrittsgeld zu sparen. Als Antwort hat sie Mickey dann volle Kanne in die Eier getreten. Seitdem kann der Schauspieler jetzt sogar piepsen, ohne die Stimme zu verstellen. Ein Mitarbeiter im Entenkostüm kam dann zu Mama und fragte, ob sie nicht im neuen Film König der Wale mitspielen wolle. Aber sie lehnte ab, weil sie dafür hätte abnehmen müssen. Später mussten Mama und Tante Vettel unbedingt zusammen Achterbahn fahren. Und jetzt hat der Looping einen Knoten. Abends wollten Mama und Tante Vettel auf den Eiffelturm, aber dort ließ man sie nicht rauf, weil man meinte, die beiden fetten Geräte würde das dünne Eisengestell nicht aushalten. Naja, möglich ist das. Ich weiß noch, was passierte, als die zwei in Italien auf dem geraden Turm von Pisa waren. Dann ging es wieder nach Hause. Tante Vettel musste noch ganz viel Strafe zahlen, weil sie vor der Villa von Alain Delon »Je t'aime Alain« und ihre Telefonnummer auf den Bürgersteig gekackt hatte. Papa sagte, bevor er nochmal mit Mama und Tante Vettel zusammen verreist, lässt er sich lieber von einer zahnlosen Ziege die Eier abbeißen. Das könnte wenigstens noch lustig sein. Tante Vettel sitzt jetzt schon seit Wochen vor dem Telefon und wartet auf einen Anruf von Alain Delon. Aber bisher war noch nichts. Sie befürchtet,
dass sie wohl die Vorwahl verkackt hat. Aber sie hat gesagt, zur Not wird sie ihn mit Nachrichten zuscheißen, bis er sich endlich meldet. Jawohl.